0: Ein 26-Jähriger kam schwer verletzt in ein Krankenhaus. 4 weitere Erwachsene wurden leicht verletzt.
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2: Auf der A6 in Richtung Heilbronn gibt es im Bereich Sinsheim eine Gefahrenstelle durch ein defektes Fahrzeug. Auf der A8 München Richtung Stuttgart sorgt ein defektes Fahrzeug im Bereich Ulm-Ost für Gefahr. Ebenfalls auf der A8, aber in der Gegenrichtung von Stuttgart nach Karlsruhe, ist zwischen Rutesheim und Heimsheim ein weiteres defektes Fahrzeug gemeldet. Passt gut auf euch auf und kommt sicher an. Gute Fahrt!
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1: Am späten Abend ist der Himmel über Mannheim und der Rhein-Neckar-Region weitgehend bewölkt. Es bleibt trocken, allerdings ziehen vereinzelt Wolkenfelder durch. Der schwache Wind bringt leichte Frische mit sich. Stellenweise lockern die Wolken in der Nacht auf. In Speyer am Dom und Hockenheim am Gartenschaupark sind es 23 Grad. In Bad Rappenau an der Rapso die 19 Grad. Morgen bleibt die Wetterlage ruhig, ohne nennenswerte Niederschläge.
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2: Ich bin Diana Kramer. Für die Autofahrer in Deutschland soll es angesichts immer weiter steigender Spritpreise Entlastungen geben. Das hatte Bundeskanzler Friedrich Merz gestern angekündigt. Wann und wie genau diese Entlastungen aussehen, soll jetzt in der Koalition beraten werden. Bremens SPD-Bürgermeister Andreas Bovenschulte sagte im ZDF Heute-Journal, es dürfe jetzt nicht zu lange über die Optionen diskutiert werden.
3: Es müssen jetzt schnell Entscheidungen getroffen werden, weil die Situation an den Zapfsäulen einfach unerträglich ist. Die Menschen müssen entlastet werden und da zählt jetzt eigentlich jeder Tag. Man kann die Energiesteuer senken, man kann auch den Direktzahlungsmechanismus, den es ja gibt, nutzen. Alles hat Vorteile, all das hat Nachteile. Ich glaube, da wird es nicht die 100% optimale Lösung geben. Wichtig ist, sich auf eine Lösung zu verständigen und die schnell umzusetzen. Das ist, glaube ich, wichtiger, als jetzt noch monatelang über das richtige Instrument zu diskutieren.
2: Brems Bürgermeister Bovenschulte. Bundeswirtschaftsministerin Katharina Reicher hat sich dafür ausgesprochen, bestimmte Bevölkerungsgruppen gezielt über einen Direktzahlmechanismus zu entlasten. Eine Übergewinnsteuer für Mineralölkonzerne, wie von der SPD gefordert, lehnt sie wie auch der Bundeskanzler ab. Deutschland und die USA wollen ihre Zusammenarbeit bei Rüstungsprojekten deutlich ausbauen. Dazu haben Bundesverteidigungsminister Boris Pistorius und sein US-Amtskollege Pete Hegseth in Washington eine Absichtserklärung über verstärkte Kooperationen unterzeichnet.
4: Neue sicherheitspolitische Herausforderungen machen eine robuste und eng verzahnte Verteidigungsindustrie nötig. Bei der Herstellung von Waffensystemen und Munition wollen die USA und Deutschland stärker zusammenarbeiten, Kapazitäten erhöhen und Lieferzeiten verkürzen, um so die Versorgung mit Rüstungsgütern auf beiden Seiten des Atlantiks zu sichern. Deutschland könne viel beisteuern, sagte Pistorius. Die verstärkte Zusammenarbeit mit den USA stärke die Sicherheit und Einsatzbereitschaft des gesamten Bündnisses. Tina Eck, USA.
2: Der milliardenschwere Rechtsstreit um die Lieferungen von Schutzmasken zu Beginn der Corona-Pandemie beschäftigt heute den Bundesgerichtshof in Karlsruhe. Das Gericht verhandelt über 4 Verfahren, in denen Unternehmen mit dem Bund über die Bezahlung der damals bestellten Masken streiten. Ob heute schon ein Urteil fällt, ist bisher offen.
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1: Auf der A8 von Stuttgart Richtung Karlsruhe gibt es zwischen Rutesheim und Heimsheim eine Gefahr durch ein defektes Fahrzeug. Passt auf euch auf und kommt gut durch. Gute Fahrt!
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1: Am späten Abend ist der Himmel über Mannheim und der Rhein-Neckar-Region weitgehend bewölkt. Es bleibt trocken, allerdings ziehen vereinzelt Wolkenfelder durch. Der schwache Wind bringt leichte Frische mit sich. Stellenweise lockern die Wolken in der Nacht auf. In Speyer am Dom und Hockenheim am Gartenschaupark sind es 23 Grad. In Bad Rappenau an der Rapso die 19 Grad. Morgen bleibt die Wetterlage ruhig, ohne nennenswerte Niederschläge.
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2: Ich bin Diana Kramer. Bundeskanzler Friedrich Merz hat angesichts weiter steigender Spritpreise Entlastungen für Autofahrer angekündigt. Eine Übergewinnsteuer auf Extraprofite der Mineralölkonzerne lehnt er jedoch ab. Doch genau für diese Steuer wirbt die SPD.
3: Immerhin einig ist man sich, dass viele Autofahrer an der Schmerzgrenze sind. Wir werden etwas gegen die Preistreiberei tun, verspricht der Kanzler. Aber eine Übergewinnsteuer hält er für rechtlich nicht durchsetzbar. SPD-Finanzminister Klingbeil will allerdings damit Entlastungen für Autofahrer gegenfinanzieren und fordert auch einen Spritpreisdeckel. Doch auch der ist umstritten in der Regierung. Dennoch sagt Merz, wir werden schnell Vorschläge auf den Tisch legen. Claudia Wächter, Nachrichtenredaktion.
2: Ungeachtet der hohen Spritpreise gab es in der Sommerreisezeit mehr Staus auf Autobahnen und Fernstraßen. Über den gesamten Ferienzeitraum zählte der ADAC fast 129.000 Staus, ein Anstieg um gut 8% gegenüber 2025. Die Staulänge hat sich laut ADAC um rund 4% auf knapp 218.000 Kilometer erhöht. Die meisten Staus wurden Mitte Juli zum Ferienstart im bevölkerungsreichsten Bundesland Nordrhein-Westfalen registriert. Zu Beginn der Corona-Pandemie wurden händeringend Schutzmasken gesucht, der Bund bot viel Geld und Händler beschafften mehr als erwartet. Der daraus folgende Rechtsstreit liegt nun am Bundesgerichtshof in Karlsruhe. Ob heute schon ein Urteil fällt, ist unklar.
4: Das Bundesgesundheitsministerium hatte im Frühjahr 2020 ein sogenanntes Open-House-Verfahren durchgeführt, bei dem jeder, der wollte, dem Bund für 4,50 Euro das Stück FFP2-Masken verkaufen konnte. Doch es machten viel mehr Firmen mit als erwartet. Bei vielen verweigerte der Bund später die Annahme wegen angeblicher Mängel oder vermeintlich versäumter Fristen. Zahlreiche Händler zogen dagegen vor Gericht. Rund 90 Verfahren laufen heute noch dazu. Über 4 wird nun am BGH verhandelt. Aus Karlsruhe, Jacqueline Melcher.
2: Italien und Spanien haben erneut ihre gegenseitigen Grenzkontrollen verlängert. Diese sollen für weitere 2 Wochen gelten, kündigten beide EU-Länder an. Italien hatte die Einführung seinerzeit damit begründet, seine Grenzen wegen des Andrangs von Migranten auf die spanische Nordafrika-Exklave Ceuta besser schützen zu müssen.
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1: Aktuell gibt es keine Staus oder Gefahrenmeldungen auf den Straßen in Baden-Württemberg. Kommt gut durch. Gute Fahrt.
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1: Am späten Abend ist der Himmel über Mannheim und der Rhein-Neckar-Region weitgehend bewölkt. Es bleibt trocken, allerdings ziehen vereinzelt Wolkenfelder durch. Der schwache Wind bringt leichte Frische mit sich. Stellenweise lockern die Wolken in der Nacht auf. In Speyer am Dom und Hockenheim am Gartenschaupark sind es 23 Grad. In Bad Rappenau an der Rapso die 19 Grad. Morgen bleibt die Wetterlage ruhig, ohne nennenswerte Niederschläge.
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2: Ich bin Diana Kramer. Für die Autofahrer in Deutschland soll es angesichts immer weiter steigender Spritpreise Entlastungen geben. Das hatte Bundeskanzler Friedrich Merz gestern angekündigt. Wann und wie genau diese Entlastungen aussehen, soll jetzt in der Koalition beraten werden. Bremens SPD-Bürgermeister Andreas Bovenschulte sagte am Abend im ZDF, es dürfe jetzt aber nicht zu lange über die Optionen diskutiert werden.
3: Es müssen jetzt schnell Entscheidungen getroffen werden, weil die Situation an den Zapfsäulen einfach unerträglich ist. Die Menschen müssen entlastet werden. Da zählt jetzt eigentlich jeder Tag. Man kann die Energiesteuer senken, man kann auch den Direktzahlungsmechanismus nutzen. Alles hat Vorteile, all das hat Nachteile. Wichtig ist, sich auf eine Lösung zu verständigen und die schnell umzusetzen. Das ist, glaube ich, wichtiger, als jetzt noch monatelang über das richtige Instrument zu diskutieren.
2: Bremens Oberbürgermeister Bovenschulte. Bundeskanzler Friedrich Merz hat erneut seinen Willen bekräftigt, das schwarz-rote Reformpaket durchzusetzen. Es sei ein Versprechen, den ernsthaften Versuch zu unternehmen, das hinzubekommen, sagte er am Abend auf einer Veranstaltung zum 150. Geburtstag von Ex-Kanzler Konrad Adenauer in Berlin. Ähnlich hatte sich der Kanzler bereits gestern bei einer Wirtschaftstagung in Berlin geäußert und dabei von einer Bewährungsprobe für die Koalition gesprochen. Deutschland und die USA wollen ihre Zusammenarbeit bei Rüstungsprojekten deutlich ausbauen. Dazu haben Bundesverteidigungsminister Boris Pistorius und sein US-Amtskollege Pete Hexas in Washington eine Absichtserklärung für mehr Kooperation unterzeichnet.
4: Neue sicherheitspolitische Herausforderungen machen eine robuste und eng verzahnte Verteidigungsindustrie nötig. Bei der Herstellung von Waffensystemen und Munition wollen die USA und Deutschland stärker zusammenarbeiten, Kapazitäten erhöhen und Lieferzeiten verkürzen, um so die Versorgung mit Rüstungsgütern auf beiden Seiten des Atlantiks zu sichern. Tina Eck, USA.
2: Die Finanzmärkte blicken mit großer Spannung auf die Zinsentscheidung der US-Notenbank Fed. Zum ersten Mal seit Sommer 2023 könnte sie heute den Leitzins wieder anheben und damit versuchen, sich gegen die anhaltend hohe Inflation zu stemmen. In den vergangenen 5 Sitzungen hatte der Zentralbankrat die Zinsspanne bei 3,5 bis 3,75% beibehalten.
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1: Auf der A6 in Richtung Heilbronn staut es sich zwischen Kirchberg und Schwäbisch Hall auf 3 Kilometern. Gute Fahrt.
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5: Guten Morgen.
6: Oh, da ist es. Da ist es.
5: Das Mitte-der-Woche-Gefühl?
6: Oh, das Gipfelkreuz der Woche. Wir haben es erreicht. Mittwochmorgen. Yeah!
5: Und ich will noch kurz eine Hilfestellung geben, falls euch jemand sagt, du in der KW 37, da könnte ich am Samstag, ja. Das wäre jetzt am Samstag, KW 37 ist jetzt, gute als kleine Hilfestellung für Menschen, die gerne in KWs kommunizieren.
6: Danke, Stefanie Deutschmann.
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0: So romantisch, also ein bisschen bitzelt. Ronan Keating, When You Say Nothing At All. Der Morgen bei Radio Regenbogen mit Jens und Steffi und
1: guten
0: mit
1: Morgen.
0: All deinen Lieblingshits. Für diesen 16. September, guten Morgen.
1: Für viele Kids geht's diese Woche in Baden-Württemberg endlich wieder zur Schule. Heißt auch Schulweg und vielleicht fährt der ein oder die andere auch mit einem Cityroller zur Schule.
0: Oh.
1: Das habe ich auf jeden Fall früher gemacht. Jeder von uns kennt diesen unsäglichen Schmerz, wenn der Cityroller gegen den Knöchel döngelt.
0: Oh, und da hatten die noch keinen Motor damals.
1: Nee, genau, da war das noch schön mit Treten. Und ich kann nur einmal erzählen, bin ich aus meinem Hof rausgefahren und in der Kurve hatte sich der Cityroller einfach zusammengeklappt mit mir zusammen drauf. Der Tag war gelaufen, ich bin zu Hause geblieben und die Schule war vorbei für den Tag.
0: Ach so.
1: Deshalb Vorsicht, wenn ihr jetzt heute zur Schule, zur Arbeit fahrt, ganz langsam machen. Cityroller gut aufklappen und dann kommt ihr gut am Ziel an.
0: Was steht denn da in der Krankschreibung drin? Ist auf dem Weg zur Schule zusammengeklappt oder?
1: Irgendwie so ungefähr.
0: Ist ja nicht falsch.

0: Kleiner Applaus geht's in den Mittwoch. Radio Regenbogen am Morgen mit Jens und Steffi.
1: Und mit allen deinen Lieblingshits. Gleich Kygo, Save My Love.
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3: Gott sah, dass es gut war. Immer wieder klingt dieser Satz im ersten Kapitel der Bibel. Das heißt doch, in den Gütern der Erde wohnt die Güte Gottes. Wohnt sie da wirklich? Oder ist sie nicht längst verloren gegangen? Die Situation unserer Welt legt das nahe. Unser Umgang mit den Gütern der Erde verschwenderisch, als wären sie nichts wert. Der Umgang ist ungerecht, weil wenige vieles und viele weniges haben. Und der Klimawandel? Er zeigt einen selbstmörderischen Umgang darüber hinaus. Gott sah, dass es gut war. Sollte die Bibel hier irren? Ich kann das nicht glauben. Denn am Ende des Schöpfungsgedichtes steht noch ein anderer Satz. Hiermit übergebe ich euch alles. Und das bedeutet, die Güter gehören allen, allen Menschen. Thomas Dietrich, Katholische Kirche.
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2: Viele können aufatmen, die Hitze, die ist wieder vorbei. Trotzdem startet der Tag noch warm. Um die 20 Grad haben wir jetzt am Morgen. Jörg.
3: Heute zieht im Laufe des Tages von West nach Ost ein Band mit Schauern und einzelnen Gewittern durch. Viel ist es nicht, aber ein bisschen zum Nasswerden für die meisten. Davor am Morgen und danach am Nachmittag lockert es auch wieder auf. Die Temperaturen so gut 20 Grad am Nachmittag.
4: Es ist Mittwochmorgen, der 16. September, 5:30.
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5: Ich bin Susanne Weise. Schönen guten Morgen. Noch ist unklar, wie die von Bundeskanzler Merz angekündigten finanziellen Entlastungen für Autofahrende aussehen sollen. Eine Übergewinnsteuer für Mineralölkonzerne schloss er allerdings aus. Und die über Litauen von NATO-Kampfjets abgeschossene Drohne war mit Sprengstoff bestückt. Das hat der litauische Verteidigungsminister Kaunas bei Facebook mitgeteilt.
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6: Mit Jana Allgeier, einen schönen guten Morgen. Die Caritas hat in Mannheim 24 Notinseln eingerichtet. Kinder und Jugendliche können dort Hilfe bekommen, zum Beispiel bei Bedrohungen oder Verletzungen. Sie sind über ganz Mannheim verteilt. Fußballgeschichte aus Mannheim. Briefe von Weltmeistertrainer Sepp Herberger werden jetzt in einem neuen Buch veröffentlicht. Einen ersten Band gibt's schon, der zweite soll nächstes Jahr folgen. In Frankenthal macht der Kochbus des Landes heute an der Pestalozzi-Grundschule Halt. Dort lernen die Kinder beim gemeinsamen Kochen mehr über gesunde Ernährung und Nachhaltigkeit. Und die vier Mannheimer Freibäder verzeichnen in diesem Jahr deutlich mehr Besucher als im Vorjahr. Seit Mai kamen insgesamt mehr als 280.000 Gäste, rund 50.000 mehr als im letzten Jahr.
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4: Die A8 Stuttgart in Richtung Karlsruhe zwischen Kreuz Stuttgart und Leonberg Ost ist ein kaputtes Fahrzeug momentan auf der Autobahn. Und geblitzt wird in Schwetzingen in der Kurfürstenstraße, in Weinheim in der Grundelbachstraße sowie in Pforzheim auf der Rotplatte. Habt ihr noch was gesehen? Staus, Blitzer, gefährliche Stellen? Dann bitte kurz Bescheid geben. Sprachnachricht an 08000 34 35 36. Zusammen sorgen wir dafür, dass alle schnell und sicher durchkommen. Hier ist der Morgen bei Radio Regenbogen mit Jens und Steffi.
2: Guten Morgen.
4: Und einem guten Start in diesen Mittwoch.
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0: relaxed. Am Mittwochmorgen, 5.37 Uhr, Tate McRae, You Broke Me First. Und Steffi Nasch, die ersten Cashewkerne heute Morgen schon wieder.
1: Das müsst ihr wissen, das ist mein Frühstück, bevor ich den ersten Kaffee trinke, weil ich dann denke, ich wäre total gesund und habe ein paar Cashews gegessen. Sind ja auch gesund, Omega-3-Fettsäuren. Das ist was für die Bimse hier oben.
0: Für die Bimse? Für die Herrenkaste?
1: Ja, für da oben.
0: Ich weiß nicht, ob Nüsse mir noch helfen würden.
1: Ich glaube schon, du hast es nur noch nie probiert.
0: Das ist wahr. Also ich weiß, mir und vielen anderen unter uns hilft morgens vor allem nur noch sowas hier.
1: Okay. Ja, fair enough.
0: Vier Minuten, sechster Gang vorwärts. Phil Collins, easy, ne?

0: Einen wunderschönen Start in den Mittwoch, Radio Regenbogen. Am Morgen mit Jens und Steffi, Gesundheit Susanne Weise. Sie hat versucht, sie zu verkneifen, aber sie musste nicht. Kannst du uns erzählen, was heute abgeht, Susanne?
1: Ja, Kommissionspräsidentin von der Leyen hält in Straßburg heute eine Rede zur Lage der Europäischen Union. Vermutlich kündigt sie auch neue Projekte für die kommenden 12 Monate an, etwa ab welchem Alter Kinder und Jugendliche Social Media nutzen können sollen. In Heidelberg bekommen zufällig ausgewählte Bürger Post von der Stadt. Das ist ein Fragebogen zum Thema, wie sicher fühlen sich die Menschen in Heidelberg. Die Beantwortung ist natürlich freiwillig und alles wird anonym behandelt. In Stuttgart am Vormittag Pressekonferenz des 17. Landesschülerbeirats. In einem offenen Brief benotet das Gremium die Bildungspolitik des Kultusministeriums und der Landtagsfraktionen. In Schleswig-Holstein fällt ein wichtiges Urteil. Es geht um die Frage, ob ein Likör, der kein Ei enthält, auch so heißen darf. Likör ohne Ei. Der Schutzverband der Spirituosenindustrie hält das für verwirrend. Und Fussi heute Abend. Bayer Leverkusen will zum Auftakt der Ligaphase der Europa League einen Heimsieg einfahren. Anpfiff gegen den slowenischen Meister NK Celje ist um 21 Uhr.
2: Ich glaube, Eierlikör, der kein Ei enthält, dürfte nur so heißen, wenn er aus Schokoeiern getrunken wird, die keine Schokolade enthalten. Dann
0: jetzt
2: wieder,
0: jetzt
2: oder?
0: Ist selbst die Verwirrung verwirrt.

0: wunderschönen Mittwoch. Wie schön, dass wir gemeinsam reinstarten, Radio Regenbogen am Morgen mit Jens und Steffi.
1: Guten Morgen.
0: Und so die Steps, die Kinder machen, die sind schon toll, ne? Dann fangen sie an, irgendwann zu sprechen, dann laufen sie. Das läuft aber bei jedem ja so ein bisschen anders und in anderen Stufen ab. Und als Kleinkind konnte sie früher singen als sprechen. Gitarre und Klavier spielte sie schon, bevor sie in die Grundschule kam.
1: Natürlich.
0: Klar.
1: Ja, da kommt das Talent dann halt irgendwann
0: durch. Na, die Ausreißer gibt's überall, ne?
1: Künstlerin Leonie, als Kind schon extrem musikbegeistert und dann eine super steile Karriere hingelegt.
0: Ja, nicht verwunderlich, wenn man so anfängt, so früh im Leben.
1: Ihren Song Don't Worry hören wir gleich um kurz nach 6 hier bei Radio Regenbogen. Mit allen deinen Lieblingshits starten wir in diesen Mittwochmorgen.
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0: Gestern wurden sie wieder geknackt, die 30 Grad. Das erwartet uns heute aber nicht. Die Hitze ist vorbei, der Tag startet. Aber trotzdem noch mit 20 Grad, das sind die Nachwehen von gestern. Arg viel wärmer wird's aber auch im Laufe des Tages heute nicht. Jörg.
6: Heute deutlich kühler, zwischen 20 und 22, vielleicht noch örtlich 23 Grad. Am Morgen Auflockerung, dann zieht ein Band mit Schauern durch, einzelne Gewitter. Dahinter lockert's aber im Laufe des Nachmittags von Westen her schon wieder auf.
1: Guten Morgen am Mittwoch, es ist der 16. September.
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7: Das sind die Themen um 6 Uhr. Reiche erteilt SPD-Vorschlägen für Spritentlastungen eine Absage. Und die gute Nachricht aus Karlsruhe, alle Stadtbahnen fahren wieder nach Plan. Ich bin Susanne Weise, schönen guten Morgen. In der Debatte über neue Spritpreisentlastungen hat Bundeswirtschaftsministerin Reiche zentrale Forderungen der SPD abgelehnt. Aus Ministeriumskreisen heißt es, ein Spritdeckel oder eine Übergewinnsteuer seien problematisch, unter anderem aus rechtlicher Sicht. Kanzler Merz hatte gestern Entlastungen angekündigt, aber noch keine konkreten Maßnahmen genannt. Radio Regenbogen-Reporterin Diana Kramer.
8: Eventuell nochmal ein Tankrabatt durch die Senkung der Energiesteuer, eventuell auch Direktzahlungen. Es werden jetzt mehrere Optionen besprochen, sagte der Kanzler. Was er nicht will, ist eine Übergewinnsteuer auf Extraprofite der Mineralölkonzerne. Die will aber die SPD als Gegenfinanzierung für Entlastungen und es könnte damit wieder knirschen in der Koalition. Für lange Debatten ist aber gar keine Zeit, mahnt auch Bremens SPD-Bürgermeister Andreas Bovenschulte. Für die Menschen, die jeden Tag aufs Auto angewiesen sind, zählt jetzt jeder Tag, sagte er am Abend im ZDF.
7: Die rund 500.000 Beschäftigten im baden-württembergischen Einzel- und Versandhandel bekommen mehr Geld. Darauf haben sich der Handelsverband Baden-Württemberg und die Gewerkschaft Verdi in der 4. Verhandlungsrunde geeinigt. Sie übernehmen wie Rheinland-Pfalz auch die Einigung aus NRW. Laut dem Tarifabschluss steigen Löhne und Gehälter in 2 Schritten um insgesamt 5%. Vor der Einigung hatte es zahlreiche betriebliche Aktionen und Warnstreiks gegeben. Die deutschen Volleyballer haben bei der Europameisterschaft den Gruppensieg verpasst. Das Team von Bundestrainer Botti unterlag Olympiasieger Frankreich klar mit 0:3. Damit geht die DVV-Auswahl nach der ersten Niederlage im Turnier als Zweiter der Gruppe D ins Achtelfinale am Wochenende. Dort wartet mit der Ukraine oder Bulgarien eine schwere Aufgabe. Und die gute Nachricht aus Karlsruhe. Nach dem stundenlangen Ausfall gestern fahren alle Stadtbahnen wieder. Wie die Verkehrsbetriebe am Abend mitteilten, konnte der Oberleitungsschaden behoben werden. Nach bisherigem Kenntnisstand war die Leitung durch den Stromabnehmer einer Straßenbahn beschädigt worden. Hinweise auf Fremdeinwirkung oder Sabotage gibt es demnach nicht.
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1: Ein kaputtes Fahrzeug haben wir gerade auf der A8 von Stuttgart Richtung Karlsruhe zwischen Kreuz Stuttgart und Leonberg Ost. Und geblitzt wird in Leimen heute Morgen in der Tanqueur-Allee und in Stuttgart in der Büchiger Straße. Habt ihr noch was entdeckt? Dann bitte kurz Bescheid geben. Das Ganze als WhatsApp-Sprachnachricht am besten an 08000 34 35 36. Dankeschön. Wir wünschen euch schnelles und sicheres Ankommen.
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0: Natürlich sind auch heute am Mittwoch alle eure Lieblingshits diese Stunde 100 Euro wert. Einer davon wird nämlich zum Lieblings-Cash-Hit.
1: Genau, das ist diese Stunde As Long As You Love Me von den Backstreet Boys.
0: Und es steht fest, mit 100 Euro lässt sich auf jeden Fall besser in den Tag starten. Yep. 08.034.35.36. Wenn ihr ihn hört, ruft ihr einfach ganz schnell an. Und so einfach ist es.
1: Einen schönen Mittwochmorgen.
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0: Klingt so schön. Guten Morgen mit Radio Regenbogen am Mittwoch. Direkt gehört einer eurer Lieblingshits als Lieblings-Cash-Hit hier bei Radio Regenbogen. Und der gibt direkt 100 Euro für Eva aus Bruchsal.
1: Oh wow, super. So kann der Morgen starten oder der Tag?
2: Ja, absolut. Herzlichen Glückwunsch. Und wenn es euch auch so gehen soll wie Eva, und dann kommt ihr nämlich richtig gut in den Tag. Den nächsten Lieblings-Cash-Hit, den gibt es schon in der nächsten Stunde. Welcher das ist, das erfahrt ihr gleich um kurz nach 7.

0: Toller Song von One Republic. Vor allem die Harmonie hinten raus. Need Your Love. 6.16 Uhr ist es. Guten Morgen mit Radio Regenbogen. Was sagt ihr hierzu?
1: Guten Morgen, Jens und Steffi. Ich habe gehört, dass Steffi nicht nur 30 wird nächste Woche, sondern auch eine absolute Sportskanone ist. Und weil sie ja noch Sachen für die Bucketlist sucht, habe ich folgenden Vorschlag. Am Sonntag ist der TK Elevator Run in Rottweil. Und wenn ihr wollt, kann ich noch organisieren, dass ihr mit zwei Hörern da starten könnt.
2: Wer hat denn bitte Stefan gesagt, ich sei eine absolut krasse Sportskanone?
0: Weiß ich jetzt gar nicht.
2: Was zur Hölle erwartet mich denn da überhaupt?
1: Okay, das sind exakt 1390 Stufen bis ganz nach oben. Der Streckenrekord bei den Frauen ist bei 9 Minuten und 7 Sekunden, aber ich denke mal so 10 Minuten könnte sie versuchen zu knacken.
2: Ja, sicherlich, klar.
0: Also, um das kurz mal zu erklären. Steffi hat mir irgendwann mal erzählt, dass sie schon mal Halbmarathon gelaufen ist.
2: Ja, Halbmarathon.
0: Und dass sie gerne mal nachmittags zum Runterkommen auch eine Runde joggen geht.
2: Ja, Leute.
0: Und dann habe ich mir gedacht, bevor du 30 wirst, wäre doch das vielleicht eine schöne Sache noch? Also so eine kleine Herausforderung?
2: Kleine Herausforderung.
0: Auch für deine sportliche Vita?
2: Genau. Also ich... Pass auf, ich weiß ja, dass unsere Region eine Sportlerregion ist, deshalb, ich mach das. Aber auf gar keinen Fall alleine.
0: Sondern, wie stellst du dir das vor?
2: Ich brauche da mentale Unterstützung und zwei von unseren Hörern, von euch brauche ich. Zwei Leute, die da mit mir hoch rennen, möchte ich nur nicht in den Mund nehmen, sondern laufen.
0: Das, fair enough. Wer würde denn Steffi unterstützen? Also wir haben noch Startplätze offen, das hat uns Stefan versprochen. Meldet euch bei uns, wenn ihr diesen TK Tower Elevator Run mitmacht.
2: Für alle, das ist dieser große ThyssenKrupp-Test.
0: Ja, ja, genau der in Rottweil. Zwei Startplätze wären noch mit offen, 08000 34 35 36 und am Sonntag dann schon, weil das musst du ja machen, bevor du 30 wirst, nächste Woche. Und praktischerweise ist es ja jetzt am Sonntag, dann wäre das jetzt. Ich glaube, das wäre wirklich eine Aufgabe, wo du auch dich freuen würdest, wenn du das geschafft hättest. Und mit Unterstützung wird es gehen.
2: Ich brauche euch.

0: schönen Start in den Mittwoch. Wie schön, dass ihr dabei seid. Auch jetzt beim Radio Regenbogen Hit-Duell, denn das ist einfach nur eure Zeit. Zwei Songs und Team Jens und Team Steffi im Battle um den Monatssieg September.
1: Kurze Zwischenbilanz. Aktuell führt Steffi mit 3 Punkten Vorsprung.
0: Ja, Jens, aber das habe ich im August auch und habe am Ende verloren und durfte in der Karlsruher Innenstadt singen. Also am Ende kackt die Ente. Aber sag doch, mit welchem Song willst du es denn jetzt heute rumreißen?
1: Ich wollte gerade sagen, ich werde ja mal noch gar nicht nervös. Wir sind ja erst Mitte des Monats und ich habe noch einen Haufen gute Songs auf Lager. Deswegen von mir heute Morgen auch was ganz Entspanntes für so einen schönen späten Sommertag. Ja, es wird ja immer noch nicht kühl heute. Ich bringe Inner Circle heute mit.
0: Jens, der Sommer ist wirklich vorbei, ne? Die 30 Grad waren gestern, du bist einen Tag zu spät.
1: Nein.
0: Es ist jetzt mal langsam ein bisschen Herbstzeit. Ich habe aber einen dabei, da bin ich mir sicher, dass ihr sagt, ach krass, den habe ich schon ewig nicht mehr gehört. Weißt du, das ist so ein... Ey, Riding Solo, Jason Derulo ist so einer, da kannst du richtig, da legst du die Hand oben aufs Lenkrad und dann fährst du nur noch so...
1: Was kann man doch zu Inner Circle auch machen?
0: Nein, das macht man zu Riding Solo von Jason Derulo logischerweise am Morgen.
1: Also, was ist euer Ding? Entweder so ein bisschen entspannter Feel Good Reggae von Inner Circle oder so ein bisschen
0: richtig
1: amerikanischer
0: Autogroove
1: Autogroove, ja, von Jason Derulo. Schreibt eine WhatsApp 08000 34 35 36 mit Team Jens oder Team Steffi.
0: Team Steffi, sag das nicht so leise, ich glaube, du spinnst.
1: 34 35 36. Wir freuen uns. Der nächste Song ist der Siegersong. Gleich um kurz nach 8:30 den Nachrichten.
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0: Die Hitze ist vorbei. Der Tag startet mit warmen 20 Grad. Maximal 25 werden es dann auch heute auch. Nur, sag ich jetzt mal, nach gestern 30 Grad. Viele Wolken und gegen Mittag gibt es dann vereinzelt Schauer. Der Ausblick auf die nächsten Tage. Jörg.
8: Ab morgen passiert dann nicht mehr viel mit dem Wetter in der Regenbogenwelt. Am Freitag, am Donnerstag auch ein paar dickere Wolkenfelder. Vielleicht einzelne Tröpfchen Regen, ganz vereinzelt maximal. Aber der große Rest ist einfach mehr Sonne als Wolken und die anderen Tage sicher trocken. Und die Temperaturen am Anfang bis zum Sonntag noch gedämpft, so bei 20 bis 23 Grad.
1: Es ist Mittwochmorgen, der 16. September, 6:30.
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10: Ich bin Susanne Weise. Schönen guten Morgen. In der Debatte über neue Spritpreisentlastungen hat Wirtschaftsministerin Reiche zentrale Forderungen der SPD abgelehnt. Aus Ministeriumskreisen hieß es, ein Spritdeckel und eine Übergewinnsteuer seien unter anderem aus rechtlicher Sicht problematisch. Und der Schauspieler Ralf Richter ist tot. Er starb im Alter von 69 Jahren zu Hause in Köln, teilte seine Managerin mit. Seinen Durchbruch feierte Richter mit der Rolle in Das Boot. Seine Ruhrpott-Proletenfigur Kalle Grabowski wurde zum Kult.
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11: Mit Jana Allgeier einen schönen guten Morgen. Wie geht es weiter mit Audi in Neckarsulm? Rund 15.000 Arbeitsplätze stehen auf dem Spiel. Gestern war Ministerpräsident Cem Özdemir vor Ort und hat unter anderem mit Werksleitung und Betriebsrat gesprochen. Betriebsratsvorsitzender Alexander Reinhardt kennt die Angst der Beschäftigten.
12: Es ist ganz oft zu spüren, dass die Menschen sich erstmal fragen, womit haben wir das verdient? Wir schaffen hier mit Herzblut, wir bringen uns ein. Warum passiert das jetzt? Natürlich ist es allein die Geste, dass der Herr Ministerpräsident sich die Zeit nimmt, hier am Standort zu sein, eine unheimlich große Geste. Und natürlich gibt es Mut, gibt da nochmal Zuversicht. Wichtig ist, dass wir diese Unterstützung jetzt haben vom Land und dass die auch so deutlich nach außen nochmal gezeigt wird.
11: Der VW-Konzern will weltweit bis zu 100.000 Stellen streichen. Audi Neckarsulm hat bis Mitte nächsten Jahres Zeit, ein wettbewerbsfähiges Konzept zu entwickeln. In Frankenthal macht der Kochbus des Landes heute an der Pestalozzi-Grundschule Halt. Die Kinder lernen beim gemeinsamen Kochen mehr über gesunde Ernährung und Nachhaltigkeit. Und ein Stück Fußballgeschichte aus Mannheim wird wieder lebendig. Sepp Herberger, der Trainer des Wunder von Bern, hat zahlreiche Briefe hinterlassen. Darin schreibt der gebürtige Mannheimer über Fußball, seine Spieler und sein Leben. Ein erster Band erschien 2023 und der zweite soll nächstes Jahr folgen.
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1: Die A8 Stuttgart Richtung Karlsruhe. Da steht ein defektes Fahrzeug momentan zwischen Kreuz Stuttgart und Leonberg Ost. Und zwischen Pforzheim Süd und Pforzheim Nord haben wir auf der gleichen Strecke 2 Kilometer Stau. Geblitzt wird in Zell im Wiesental, am Schnetzerwald, in Weil der Stadt, in der Schafhausener Straße. Und habt ihr auch noch was entdeckt? Dann schickt uns bitte eine Sprachnachricht an 08000 34 35 36. Dankeschön und weiterhin gutes Ankommen mit dem Morgen bei Radio Regenbogen. Wir sind Jens und Steffi.
0: Und streiten uns ein bisschen darüber auch, ob der Sommer vorbei ist im Radio Regenbogen-Hit-Duell.
1: Ich möchte noch mal kurz aufgreifen, was du eben gerade im Wetter gesagt hast.
0: Was habe ich denn gesagt? Ja, heute nur 25 Grad.
1: Sind immer noch 25 Grad.
0: Auf jeden Fall im Battle heute Rock With You Inner Circle gegen Radden Solo Jason Derulo. Sehr gespannt bin ich, wen wir heute glücklich machen können. Die Meinungen teilen sich ja auch manchmal.
1: Ja, ja, es gibt Familienstreit deswegen sogar hier.
13: 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Also ich bin ganz klar für Steffi. Aber meine Mutter geht eher in Richtung Jens.
0: So.
13: Okay, tschüss.
0: Tschüss. Wen machen wir denn jetzt glücklich? Michaela oder ihren Sohn, Susanne Weise?
14: Warte mal, ich habe hier den...
0: Wer wird glücklich gemacht?
14: Wie immer das halbamtliche Endergebnis. Deutlich heute.
0: Ja.
14: Team Jens.
0: Nein!
1: Es ist noch nicht vorbei. Es ist noch nicht vorbei.
0: Es tut mir leid, lieber Sohn von Michaela. Ich hätte es wirklich gemacht.
1: Inner Circle, Rock With You für euren Mittwochmorgen, der Sieger vom Radio Regenbogen Hit Duell.

0: völlig relaxed und durchaus noch spätsommerlich.
1: Ach Jens, ich werde meine Kürbissuppe heute Abend genießen.
0: Ja, mach das. An diesem 16. September, der Sieger des Radio Regenbogen Hit-Duells gerade. Inner Circle, Rock With You. Guten Start in diesen neuen Tag.
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0: gemeinsam stehen wir auf, werden wach, frühstücken und starten in den Mittwoch. Radio Regenbogen am Morgen mit Jens und Steffi.
1: Was sagt ihr, muss man einen Tandem-Fallschirmsprung aus 3500 Metern Höhe machen, einen Tag bevor man 30 wird? Charlie aus Ludwigshafen hat's gemacht.
2: War ein Geschenk von meiner Freundin, dachte im ersten Moment, sie will mich loswerden. Aber ich muss sagen, das war das Größte, was ich je erlebt habe. Diesen Sprung wirst du nie vergessen.
0: Ja, ich möchte meinen 30. gerne noch erleben. Wird nicht passieren. Ich habe krasse Flugangst und Höhenangst. Das sind zwei Ängste kombiniert in einem Tandem-Fallschirmsprung. No.
1: Wir schreiben es mal auf.
0: Gemeinsam füllen wir ja die Bucketlist für meine letzte Woche in den 20ern. Danke für euren ganzen Vorschläge. Es macht ultra viel Bock. Bierpong haben wir schon während der Morningshow gespielt. Ja. Blutspenden habe ich versucht. Ich war Kirmesansagerin und Karin aus Ottenhöfen. Was würdest du denn mit mir machen?
3: Mit einem Geländemotorrad im Gelände fahre. Für das ist es auch da.
0: Darf man das denn einfach so?
1: Hallo?
3: Also meine Frage wäre zuerst einmal, kann ich überhaupt Motorrad fahren?
0: Nein, ich habe einfach nur einen Autoführerschein.
1: Zählt E-Scooter als Erfahrung?
3: Nee, da muss man da am Gas drehen, mehr nicht.
0: Ja.
3: Ja, es ist schon speziell. Also man muss Bremse, Kuppler, Schalter und muss natürlich auch im Motorrad sitzen bleiben, wenn es mal hoch und runter geht. Das wäre so die Challenge.
0: Wie lange machst du das schon?
3: Schon sehr lange. Also ich habe mit 17 angefangen, schon eine Weile.
1: Was begeistert dich denn so daran?
3: Also ich muss sagen, ganz am Anfang hätte es mich begeistert, weil es ein reiner Männersport war und man als Frau dann doch teilweise mithalten konnte. Mittlerweile ist es aber so, dass es sehr, sehr viele Frauen gibt und auch nicht mehr diese Schwierigkeiten habe wie mir damals.
0: Auf so einer Gefährlichkeitsskala von 1 bis 10. Wie gefährlich ist das?
3: Für dich würde ich sagen 2,5.
0: 2,5? 2,5 würde ich eingehen.
3: Mhm, okay. Da gibt's dann so ein großer Platz,

0: Wunderschönen Mittwochmorgen. Wie schön, dass ihr mit dabei seid. Radio Regenbogen am Morgen mit Jens und Steffi. Aktuell ist es wirklich wieder eine krasse mentale und auch finanzielle Herausforderung. Wenn man an die Tanke fährt, dann will man voll tanken und dann sieht man, dass der Liter teilweise über 2,60 kostet.
1: Aber der Hobby- oder nebenberufliche Straßenbahnfahrer in mir kennt natürlich auch das ÖPNV-Angebot in Baden-Württemberg. Und gerade kann man ja auch kostenlos auf Bus und Bahn ausweichen. Jetzt bis Dienstag in Freiburg zum Beispiel.
0: Was ihr dafür braucht, ist nur der Code EMW. 2026. Damit gibt es beispielsweise einen Einzelfahrschein für Umme oder 30 Minuten kostenlos radeln mit einem Frelo. Und dann ist das, finde ich, auch wirklich eine echte Alternative.
1: Kleiner, cooler Tipp zum Mitnehmen hier bei Radio Regenbogen am Mittwochmorgen. Kommt gut rein.

0: mit guter Laune und allen deinen Lieblingshits geht's in diesem neuen Mittwoch hier bei Radio Regenbogen gleich nach 7 weiter mit Jennifer Lopez und David Guetta, Save Me Tonight. Außerdem ein Song, der einfach immer gute Laune macht und eigentlich noch viel älter ist, als wir es vermutet hätten. Hier die originale Version von King Harvest. Der hat schon Schmiss.
1: Da wurde noch Cha-Cha-Cha drauf getanzt früher. Aber das hier ist die Version, die wir alle kennen und lieben von Toploader. Und genau die Version gibt's in ein paar Minuten um 7:15 bei Radio Regenbogen. Kommt gut in diesem Mittwoch. Wir spielen alle deine Lieblingshits.
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1: Viele können aufatmen, die Hitze ist wieder vorbei. Trotzdem startet der Tag noch warm um die 20 Grad am Morgen. Jörg.
11: Heute zieht im Laufe des Tages von West nach Ost ein Band mit Schauern und einzelnen Gewittern durch. Viel ist es nicht, aber ein bisschen zum Nasswerden für die meisten. Davor am Morgen und danach am Nachmittag lockert es auch wieder auf. Die Temperaturen so gut 20 Grad am Nachmittag.
0: 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September.
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12: Das sind die Themen um 7 Uhr. Dringender Appell für schnelle Spritpreisentlastungen. Und die gute Nachricht aus Freudenstadt. Kostenloser Gesundheitscheck auf dem Marktplatz. Ich bin Susanne Weise. Schönen guten Morgen. Nach der Ankündigung gestern von Kanzler Merz, dass es bald neue Spritpreisentlastungen geben wird, hat die Debatte über die richtigen Maßnahmen weiter Fahrt aufgenommen. Der CDU-Arbeitnehmerflügel fordert Direktzahlungen an finanzschwache Haushalte. Der Vorsitzende Ratgesagte der Funke-Gruppe, solche Entlastungen müssten schnell und unbürokratisch kommen. Unterdessen lehnt Bundeswirtschaftsministerin Reiche zentrale Forderungen der SPD wie einen Spritpreisdeckel und eine Übergewinnsteuer ab. Bremens Bürgermeister Bovenschulte drückt aufs Tempo und forderte im zweiten schnelle Entscheidungen.
13: Die Menschen müssen entlastet werden und da zählt jetzt eigentlich jeder Tag. Jetzt steigen die Preise immer weiter, deshalb ist jetzt notwendig zu handeln. Nicht nur um die Menschen zu entlasten, das ist ganz wichtig, aber auch um einer möglichen allgemeinen Inflationsspirale die Spitze abzubrechen.
12: Und ungeachtet der hohen Spritpreise hat es in der Sommerreisezeit in Baden-Württemberg noch mehr Staus gegeben als im Vorjahr. Über den gesamten Ferienzeitraum zählte der ADAC 6.529 Staus und damit rund 1.000 mehr als letztes Jahr. Die Länge der Blechlawinen betrug bei uns im Land fast 13.000 Kilometer. Die Autos standen 6.400 Stunden lang still. Bundesweit gab es laut ADAC knapp 130.000 Staus, 8% mehr als im vergangenen Jahr. Die Autos standen zusammen auf einer Strecke fast 5,5 Mal um die Erde, zusammen gut 14 Jahre im Stau. Hauptstaugrund erneut die Baustellen. Der Bundesgerichtshof in Karlsruhe befasst sich ab heute mit dem Rechtsstreit um die Lieferung von Schutzmasken zu Beginn der Corona-Pandemie. In 4 Verfahren streiten Unternehmen mit dem Bund über die Bezahlung der damals bestellten Masken. Im Frühjahr 2020 hatte das Bundesgesundheitsministerium unter Jens Spahn ein Verfahren durchgeführt, bei dem jede Firma mitmachen und FFP2-Masken liefern konnte. Es nahm mehr teil als erwartet. Bei einem großen Teil der Ware verweigerte der Bund dann später die Annahme. Und die gute Nachricht aus dem Nordschwarzwald. In der Freudenstadter City können die Menschen heute checken lassen, wie gesund ihr Herz ist. Auf dem Marktplatz steht ein Infobus. Mediziner des Klinikums informieren dort über Herz-Kreislauf-Erkrankungen und bieten Untersuchungen an. Dabei kann jeder und jede sein oder ihr persönliches Herz- und Schlaganfallrisiko einschätzen lassen. Das Angebot ist kostenlos, eine Anmeldung nicht notwendig.
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0: Die A8 Stuttgart in Richtung Karlsruhe. Defektes Fahrzeug gerade zwischen Kreuz Stuttgart und Leonberg Ost. Dann haben wir längere Staus auf der A5 Karlsruhe Richtung Heidelberg zwischen Kronau und Waldorf-Wiesloch 3 Kilometer. Und die A8 Stuttgart Karlsruhe zwischen Heimsheim und Pforzheim Nord aktuell 7 Kilometer Stau. Geblitzt wird auf der B462 in Gaggenau. Danke an Jansem für deine Meldung. In Schopfheim steht noch einer in der Wehrerstraße und in Weisenbach in der Hauptstraße. Habt ihr auch noch was gesehen? Dann bitte auch kurz Bescheid sagen. WhatsApp-Sprachnachricht an 08000 34 35 36. Wir wünschen euch ein schnelles und sicheres Ankommen.
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0: Guten Morgen. All deine Lieblingshits sind auch heute und die ganze Woche noch 100 Euro wert.
1: Diese Stunde ist es dieser Song. When the beat drops out. When the Beat Drops Out von Marlon Rudette. Wenn ihr den hört, einfach anrufen. 08000 34 35 36 und dann gibt's 100 Euro. Schön zum Mittwoch in den Tag starten.
0: Wir wünschen euch einen guten Morgen.
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0: So geht's in diesen neuen Tag mit dem Morgen bei Radio Regenbogen. Wir sind Jens und Steffi.
1: Guten Morgen.
0: Es ist 7:10 und es sind noch 8 Tage, bis Steffi 30 wird. Und ihr seid sehr, sehr geil am Start mit euren Ideen.
2: Guten Morgen, Jens und Steffi. Ich habe gehört, dass Steffi nicht nur 30 wird nächste Woche, sondern auch eine absolute Sportskanone ist. Und weil sie ja noch Sachen für die Bucketlist sucht, habe ich folgenden Vorschlag. Am Sonntag ist der Dicker Elevator Run in Rottweil. Und wenn ihr wollt, kann ich noch organisieren, dass ihr mit 2 Hörern da starten könnt.
0: So, vielen Dank an Stefan Flock. Er organisiert das Ganze mit und hat sich bei uns gemeldet. Und Steffi hat heute Morgen schon gesagt, sie macht's. Aber nicht ohne euch.
1: Ich wollte sagen, da ist ein fettes Aber.
0: Ist ein fettes Aber.
1: Nicht ohne euch. Das Geile an Sportveranstaltungen ist ja, dass man gemeinsam leidet und dann gemeinsam auch triumphiert.
0: So.
1: Darum geht's bei so Sportveranstaltungen. Also Leute, 2 Plätze haben wir noch offen und ich brauche euch. Nur gemeinsam geht's da hoch. Und wir müssen auch wirklich nur hochlaufen.
2: Ja, wir sind ja zu Gast im Testturm für Hochgeschwindigkeitsaufzüge und wenn die einmal oben auf der Plattform sind, dann können sie erstmal die geile Aussicht über die Alpen und den Schwarzwald genießen und dann werden die innerhalb von Sekunden wieder mit dem Aufzug runtergefahren.
0: So, wer hat Bock, Steffi bei dieser Challenge zu unterstützen, die sie macht, bevor sie 30 wird? Schickt uns einfach jetzt eine WhatsApp 08000 34 35 36 und seid am Sonntag bei Steffi da mit dabei. Das ist ja wirklich ein deutschlandweites Ding. Also riesiges Ereignis, macht auch echt Spaß. Und ihr könnt das auch für immer von eurer Bucketlist streichen. Darf ich dir was zur Motivation anbieten?
1: Olivia Diem.
0: Deine Lieblingssängerin.
1: Das besänftigt mich immer.

0: von Ava Max. So am I. Guten Morgen. Mittwoch früh, Radio Regenbogen, 7.18 Uhr. Steffi und Jens, hallo.
1: Guten Morgen.
0: Und die meisten von uns sind jetzt wieder nach den Ferien in Baden-Württemberg in die neue Woche gestartet. Auf die Arbeit, zurück aus dem Urlaub. Stellt euch vor, ihr kommt entspannt nach den Ferien wieder an, wollt den Schlüssel ins Schloss stecken von eurer Wohnung oder eurem Haus, platt von der Reise, nur froh, irgendwie auf die Couch oder ins Bett zu können und dann nichts.
1: Hier stimmt irgendwas ganz und gar nicht. Hm. Warum wurde meine Tür aufgebrochen? What the fuck? Und was ist hier los? Und dann checkt ihr die Überwachungskameras. Ist das da etwa ein SEK-Einsatz in meiner Wohnung?
0: Das ist passiert hier bei uns in Baden-Württemberg. Eine Frau hat das erlebt, aber nicht, weil sie irgendwas Krasses verbrochen hat oder zu Hause irgendwas Geheimes versteckt hat. Nein, der Einsatz war fälschlicherweise in ihrer Wohnung, wie jetzt rausgekommen ist. Dafür gab es von der Polizei ein fettes Sorry.
1: Die Frau, die kann, glaube ich, direkt wieder in Urlaub gehen nach so einem Schock. Sonderurlaub wegen SEK-Einsatz.
0: Schön fand ich auch an dieser Meldung, sie hätte sich einen Blumenstrauß gewünscht, also ja. Entschuldigung. Ja.

0: Liebe Mütter, jetzt ist vielleicht gerade mal kurz der Moment. Die Kinder sind aus dem Haus. Ihr habt das alles hinter euch gebracht, die Brotdosen gerichtet. Kurz mal Zeit für euch. Wunderschönen Start in den Mittwoch. Radio Regenbogen am Morgen mit Jens und Steffi.
1: Es ist 7:25 Uhr.

0: Das war er ja auch wieder nicht.
1: Das war er auch wieder nicht. Er fehlt uns doch noch. Unser Lieblings-Cash-Hit dieser Stunde. Das ist nämlich der hier. When the beat drops out and the people go, you still be there. Marlon Rodette, The Beat Drops Out, lief noch nicht bisher. Was wiederum heißt, Jens?
0: 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Einfach anrufen, kostenlos 08000 34 35 36, sobald Marlon und seine Steel Drums hier bei Radio Regenbogen laufen.
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1: Gestern wurden sie wieder geknackt, die 30 Grad. Keine Sorge, das erwartet uns heute nicht. Viele atmen auf, die Hitze ist vorbei. Der Tag, der startet aber trotzdem noch recht warm, um die 20 Grad. Arg viel wärmer wird's aber auch nicht mehr heute. Jörg.
18: Heute deutlich kühler, zwischen 20 und 22, vielleicht noch örtlich 23 Grad. Am Morgen Auflockerungen, dann zieht ein Band mit Schauern durch, einzelne Gewitter. Dahinter lockert's aber im Laufe des Nachmittags von Westen her schon wieder auf.
0: Es ist Mittwochmorgen, der 16. September, 7:30.
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19: Ich bin Susanne Weise. Schönen guten Morgen. Bremens Bürgermeister Bovenschulte appelliert an die Bundesregierung, schnell über Entlastungen wegen der hohen Spritpreise zu entscheiden. Im zweiten sagte er, es zähle jetzt jeder Tag. Der CDU-Arbeitnehmerflügel forderte in der Funke-Gruppe Direktzahlungen an finanzschwache Haushalte. Und die Bundesanwaltschaft hat 2 mutmaßliche Mitglieder einer in Deutschland aktiven eritreischen Terrorgruppe festnehmen lassen. Den einen in der Nähe von Stuttgart, die beiden Männer sitzen in U-Haft.
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20: Mit Jana Allgeier einen schönen guten Morgen. Wie sicher fühlen sich die Menschen in Heidelberg? Genau das will die Stadt jetzt mit einer Bürgerbefragung herausfinden. Rund 20.000 zufällig ausgewählte Bewohner ab 14 Jahren bekommen dazu Post. Gefragt wird nach dem Sicherheitsgefühl, nach verschiedenen Formen von Kriminalität, möglichen Gegenmaßnahmen und natürlich dem Katastrophenschutz. Mitmachen ist freiwillig, die Antworten bleiben anonym. 158 Millionen Euro sollen in den nächsten Jahren in Hitzeschutz, Infrastruktur, Bildung und Kultur in Ludwigshafen fließen. Das Geld kommt aus einem Sondervermögen des Landes und soll größtenteils in eine Mehrzweckhalle fließen. Am liebsten möchte die Stadt die Friedrich-Ebert-Halle modernisieren. Dafür muss aber erst ihre Bausubstanz geprüft werden, hat Oberbürgermeister Klaus Blättner gestern erklärt.
2: Es ist ein ikonisches Bauwerk mit einer ganz eigenen Bauweise. Und wir haben ja in den Hochstraßen auch gemerkt, das muss man genau prüfen. Das sind Stahlbetonbauwerke. Aber sollte die Substanz so schlecht sein, dass es einfach nicht mehr vertretbar wäre, viele, viele Millionen Euro da rein zu investieren, dann werden wir das auch lassen.
20: Stattdessen könnte dann eine komplett neue Halle gebaut werden. Und rund um das frühere Gaskraftwerk Lutzenberg in Mannheim soll das Grundwasser weiter sauber bleiben. Das Land steckt dafür mehr als 2 Millionen Euro in den Betrieb einer Reinigungsanlage. Die filtert giftige Stoffe aus dem Boden, die dort noch aus Zeit des Kraftwerks stammen.
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0: Die A5 Karlsruhe Richtung Heidelberg, 3 Kilometer Stau aktuell zwischen Kronau und Waldorf-Wiesloch. 5 Kilometer Stop and Go auf der A8, wenn ihr von München Richtung Stuttgart unterwegs seid, zwischen Wendlingen und Stuttgart Flughafen Messe. Dann haben wir nochmal die A8 Stuttgart-Karlsruhe zwischen Heimsheim und Pforzheim-Nord, 8 Kilometer Stau, und die Gegenrichtung nach Stuttgart zwischen Pforzheim-West und Pforzheim-Ost, 2 Kilometer. Ralf hat einen Blitzer gesehen. Dankeschön für die Meldung auf der B292 Höhe Daudenzell. Dann in Mühlhausen steht einer in der Speyerer Straße und auf der B33 in Offenburg. Wenn ihr auch noch was entdeckt habt, dann schickt uns bitte eine Sprachnachricht an 08000 34 35 36. Zusammen kommen wir gut durch diesen Morgen. Wir sind Jens und Steffi.
1: Guten Morgen.
0: Und wünschen euch eine gute Fahrt.
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0: Wenn ihr mal nicht wisst, was ihr auf eine Hochzeit oder sowas anmachen sollt als Playlist, Freed from Desire Gala geht auf jeden Fall.
1: Nur kleiner
0: immer.
1: Tipp an der Stelle, nicht am Altar.
0: Nicht am Altar, nee, schon bei der Party danach. Wie schön, dass ihr gemeinsam mit uns in den Mittwoch startet. Radio Regenbogen am Morgen mit Jens und Steffi, es ist 7.40 Uhr.
1: Und was hat Ed Sheeran mit diesem Song hier zu tun? If you wanna dance, take my hand, take my hand.
0: Ja, wo hatte der nicht seine Finger drin, unser guter Ed? Er hatte Miles Smith mit auf der Tour dabei als Support. Und die zwei, die haben sich richtig gut verstanden. Und die Tourstimmung hat dann einfach Miles Smith dazu inspiriert, diesen Song zu schreiben. Und man hört's.
1: Und Eddie fand den Song richtig gut und hat ihn deshalb dazu ermutigt, ihn noch auf der Tour live auf der Bühne zu spielen.
0: Ich glaube, die sind jetzt Freunde fürs Leben.
1: I hope so.
0: Stay von Miles Smith. Gleich bei Radio Regenbogen. Wir spielen alle deine Lieblingshits. Hier ist er.

0: Einfach aufstehen und gewinnen mit Radio Regenbogen. So einfach ist das nämlich beim Lieblings-Cash-It. Das war ja nämlich eben When the Beat Drops Out und gehört hat ihn auch Manuel aus Sinsamet angerufen und damit alles richtig gemacht.
1: Das ist klasse, habe noch nie was gewonnen. Dankeschön. Habe ich noch nicht mitgeplant. Das ist jetzt ganz überraschend gewesen.
2: Sehr gut, einfach mal 100 Euro mitgenommen am Morgen. Und der nächste Lieblings-Cash-It wartet schon auf euch. Auf welchen Song ihr dann achten müsst, sagen wir euch gleich. Einfach weiterhören um kurz nach 8 hier bei Radio Regenbogen.

0: kommt ganz entspannt in diesen Mittwoch. Wir sind mit euch am Start und für euch da, Radio Regenbogen am Morgen mit Jens und Steffi.
1: Guten Morgen.
0: Er kommt doch zurück nach Berlin. Ein Glück.
1: So ungefähr wird's klingen. Harry Styles hatte ursprünglich für sein neues Album eine Welttournee angekündigt. Deutsche Fans waren ein bisschen traurig, als sie gesehen haben, Moment, gehört Deutschland nicht mehr zur Welt oder was ist los?
0: No.
1: Obwohl das Album doch in Berlin geschrieben und produziert wurde, kein einziges Konzert in Deutschland.
0: Bis jetzt. Jetzt hat nämlich Styles nochmal nachgelegt und es wurden doch noch 2 Tourstops in Berlin verkündet. Die Fans atmen auf, wir sind auch froh. Das Gute ist, sie müssten nicht mal unbedingt zum Konzert gehen. Einfach jetzt um kurz nach 8 seinen Song hören. American Girls bei Radio Regenbogen. 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
1: Die Hitze von gestern ist vorbei. Der Tag, der startet aber trotzdem noch warm. Das sind die Nachwehen. 20 Grad, maximal 25 gibt es dann aber heute im Verlauf des Tages. Viele Wolken und gegen Nachmittag und Mittag dann vereinzelt Schauer. Der Ausblick auf die nächsten Tage. Jörg.
2: Ab morgen passiert dann nicht mehr viel mit dem Wetter in der Regenbogenwelt. Am Freitag, am Donnerstag auch ein paar dickere Wolkenfelder, vielleicht einzelne Tröpfchen Regen, ganz vereinzelt maximal. Aber der große Rest ist einfach mehr Sonne als Wolken und die anderen Tage sicher trocken und die Temperaturen am Anfang bis zum Sonntag noch gedämpft, so bei 20 bis 23 Grad.
3: Willkommen im Mittwoch, es ist der 16. September.
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4: Das sind die Themen um 8 Uhr. FCKW-Verzicht zeigt Wirkung. Ozonloch so klein wie selten. Und die gute Nachricht aus Mannheim. Viel Geld für sauberes Grundwasser. Ich bin Susanne Weise. Schönen guten Morgen. Die Ozonschicht erholt sich weiter. Nach Angaben der WMO ist die Schutzhülle der Erde seit 2000 messbar gewachsen und das Ozonloch über der Arktis im letzten Jahr so klein gewesen wie selten seit Anfang der 1990er Jahre. Die Wissenschaftler sind hoffnungsvoll. Radio Regenbogen-Reporter Sascha Stein.
5: Sollte der Trend andauern, hält die Weltorganisation für Meteorologie sogar eine vollständige Erholung für möglich. Das sei eine Erfolgsgeschichte für den Umweltschutz, heißt es zum heutigen Weltozontag. Grund dafür ist demnach das weitgehende Verbot von Fluorchlorkohlenwasserstoffen, kurz FCKW. Die Substanzen wurden bis Ende der 80er Jahre unter anderem in Kühlschränken und Deosprays eingesetzt. Allerdings, in Teilen Europas hat die UV-Strahlung seit Mitte der 90er Jahre um bis zu 20% zugenommen. Dafür sind laut der Wissenschaftler weniger Wolken und ein Anstieg der Sonnenscheindauer verantwortlich.
4: Nach der Ankündigung gestern von Kanzler Merz, dass es bald neue Spritpreisentlastungen geben wird, hat die Debatte über die richtigen Maßnahmen weiter Fahrt aufgenommen. Der CDU-Arbeitnehmerflügel fordert Direktzahlungen an finanzschwache Haushalte. Der Vorsitzende Rathke sagte der Funke-Gruppe, solche Entlastungen müssten schnell und unbürokratisch kommen. Auch Bremens Bürgermeister Bovenschulte drückt aufs Tempo und forderte im zweiten schnelle Entscheidungen. Es zähle jetzt jeder Tag, sagte er. Unterdessen lehnt Bundeswirtschaftsministerin Reiche zentrale Forderungen der SPD wie einen Spritpreisdeckel und eine Übergewinnsteuer ab. Bundestrainer Jürgen Klopp plant laut Sky für die kommende Länderspielphase offenbar überraschend ohne Stürmer Dennis Undaf vom VfB Stuttgart. Vor der WM im Sommer unter seinem Vorgänger Nagelsmann hatte sich Klopp Undaf noch in der Startelf gewünscht. Das DFB-Team bestreitet die ersten Spiele unter Klopp kommende Woche in den Niederlanden. Danach folgen noch die Partien gegen Griechenland und Serbien. Morgen gibt der Coach sein Aufgebot bekannt. Und die gute Nachricht aus der Rhein-Neckar-Region: Damit das Grundwasser rund um das ehemalige Mannheimer Gaskraftwerk Lutzenberg weiter sauber bleibt, gibt es vom Land über 2 Millionen Euro. Mit diesem Geld wird der Betrieb einer Anlage weiter gesichert, die gefährliche Giftstoffe aus dem Boden rund um das ehemalige Kraftwerk holt. Bis zu dessen Betriebsende 1968 versickerten dort große Mengen Teeröle und weitere Schadstoffe.
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3: Die A6 Heilbronn Richtung Nürnberg. Zwischen Heilbronn-Neckarsulm und Kreuz-Weinsberg steht ein kaputtes Fahrzeug. Dann haben wir im Moment längeren stockenden Verkehr auf der A8 von München Richtung Stuttgart zwischen Kirchheim-Tech West und Stuttgart-Degerloch. 14 Kilometer Stop and Go. A8 Karlsruhe-Stuttgart zwischen Leonberg-West und Stuttgart-Möhringen. 10 Kilometer stockender Verkehr. A5 Karlsruhe Richtung Heidelberg zwischen Kronau und Waldorf-Wiesloch. 4 Kilometer Stop and Go. Und nochmal die A6 Nürnberg-Heilbronn zwischen Öhringen und Kreuz-Weinsberg. 3 Kilometer Stop and Go. Geblitzt wird in Dielheim-Unterdorf in der Meckesheimer Straße. Mare hat den gesehen. Danke. In Appenweier im Eckweg steht noch einer und in Pforzheim in der Grashofallee. Habt ihr auch noch was entdeckt? Dann bitte kurz Bescheid geben. WhatsApp-Sprachnachricht an 08000 34 35 36. Zusammen kriegen wir das hin, dass alle gut ankommen. Gute Fahrt!
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1: Guten Morgen.
3: Hallo, schön, dass ihr mit dabei seid. Alle deine Lieblingshits sind jetzt 100 Euro wert bei unseren Lieblings-Cash-Hits.
1: Diese Stunde ist ein Song, den kann man eigentlich nicht verpassen, weil der knallt extrem rein.
3: Der ist schon sehr auffällig, ja.
1: mega neu. Sorry Papi von Topic und Becky G.
3: Wenn dieser Lieblingshit läuft, schnell anrufen 08000 34 35 36 und mit ein bisschen Glück gibt's 100 € für euer Wochenende. Hallo zusammen.
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0: schön mit Ellenbogen und Knie durch die Gegend. Britney Spears, der Morgen bei Radio Regenbogen. Hallo, 8:10, wir sind Jens und Steffi.
1: Guten Morgen und ihr habt so geile Vorschläge, Karin aus Ottenhöfen.
2: Mit einem Geländemotorrad im Geländefahrer.
0: Ja, geile Nummer. Zusammen füllen wir Steffis U30 Bucketlist, erleben nochmal richtig schöne Momente und sammeln Ideen, was man machen muss noch, bevor man 30 wird nächste Woche.
1: Oh, ja, Karin fährt Enduro-Motorradrennen, seit sie 17 ist. Und sie will die Leidenschaft mit uns allen teilen. Und deshalb soll ich es für uns alle stellvertretend jetzt mal probieren.
0: Jetzt muss man dazu sagen, du bist bisher noch nicht mal Roller gefahren. Nein. Also jetzt im Ernst, wie willst du denn Motorrad fahren, Steffi?
1: Naja, also ich komme ja gebürtig aus Freiburg, bei uns wird halt viel Fahrrad gefahren.
0: Okay,
1: könnte helfen. Aber alles andere wirklich noch nie gemacht. Ja. Aber Karin hilft mir. Hast du noch ein Motorrad für mich?
2: Ich habe zwei, ich habe eine Suzuki und habe noch eine Honda. Und eben diese Honda, das ist also auch ein Oldtimer, Baujahr 79. Da kommt man gut mit den Füßen runter, dann hat man schon gewisse Sicherheit. Und das Motorrad ist eigentlich super geeignet zum Anfangen, weil sie sehr nieder ist. Steffi, wie groß bist du?
1: 1,70.
2: Ja, kein Problem. Ich könnte auch dir ein bisschen Ausrüstung besorgen und Stiefel. Helm natürlich, Handschuhe, aber da würde man schon irgendwie was zusammenbekommen.
1: Dann lasse ich mal meine Inline-Schoner im Keller liegen. Und ich hoffe, dass mir meine Eltern irgendwas mit in die Wiege gelegt haben. Die sind nämlich beide passionierte Motorradfahrer.
0: Ah.
1: Genau, deswegen, das würde ich schon eingehen. Ja, ja, also um nochmal sowas gemacht zu haben, wo man sagen kann, ach, Leute, was ich Krasses gemacht habe am Wochenende oder unter der Woche, da wäre ich schon dabei.
2: Mhm, okay.
0: So machen wir's.
1: Hey, ich danke herzlich schon mal für die Einladung.
2: Ja, gerne.
0: Das Abenteuer U30 geht weiter. Das wird noch eine wilde Woche mit uns allen, oder Steffi?
1: Gott, wirklich.

0: Oh yeah! Topic und Becky G.
1: Das Sorry, war Papi. Er doch. Yeah. Ja, ja, ja. Unser Lieblingscashit der Stunde. Sorry, Papi. Denise aus Neckargemünd hat angerufen. Die 100 Euro gehen zu dir.
2: Wirklich?
0: Ja.
2: Mega. Ich weiß gar nicht, was ich sagen soll. Also ich fahre jetzt am Wochenende mit meinem Freund auch in Urlaub. Ich glaube, da kann ich definitiv was mit anfangen.
0: Oh, das passt
1: Taschengeld.
0: Sehr gut. Glückwunsch. Den nächsten Cash-It gibt's hier bei Radio Regenbogen schon in der nächsten Stunde, auf welchen ihr achten musst. Kurz nach 9.

0: Gemeinsam geht's in diesen spätsommerlichen, herbstlichen Mittwoch. Wie schön, dass ihr am Start seid. Radio Regenbogen am Morgen mit Jens und Steffi.
1: Guten Morgen.
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0: Viele können aufatmen, die Hitze von gestern. Die ist wieder vorbei, aber deswegen startet der Tag trotzdem noch warm, um die 20 Grad am Morgen. Jörg.
23: Heute zieht im Laufe des Tages von West nach Ost ein Band mit Schauern und einzelnen Gewittern durch. Viel ist es nicht, aber ein bisschen zum Nasswerden für die meisten. Davor am Morgen und danach am Nachmittag lockert es auch wieder auf. Die Temperaturen so gut 20 Grad am Nachmittag.
24: Es ist Mittwochmorgen, der 16. September, 8:30.
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1: Ich bin Susanne Weise. Schönen guten Morgen. Das Ozonloch über der Antarktis ist im letzten Jahr zum zweiten Mal in Folge deutlich kleiner gewesen. Und zwar so klein wie selten seit Anfang der 1990er Jahre. Laut WMO zeigt das Verbot von Treibhausgasen wie FCKW deutlich Wirkung. Und Fußball-Bundestrainer Klopp plant für die kommende Länderspielphase überraschend ohne Stürmer Undaf vom VfB Stuttgart. Das berichtet Sky. Klopp will seinen Kader morgen offiziell vorstellen.
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3: Mit Jana Allgeier einen schönen guten Morgen. Wie geht es weiter mit Audi in Neckarsulm? Rund 15.000 Arbeitsplätze stehen auf dem Spiel. Gestern war Ministerpräsident Cem Özdemir vor Ort und hat unter anderem mit Werkleitung und Betriebsrat gesprochen. Betriebsratsvorsitzender Alexander Reinhardt kennt die Angst der Beschäftigten.
4: Es ist ganz oft zu spüren, dass die Menschen sich erstmal fragen, womit haben wir das verdient? Wir schaffen hier mit Herzblut, wir bringen uns ein. Warum passiert das jetzt? Natürlich ist es allein die Geste, dass der Herr Ministerpräsident sich die Zeit nimmt, hier am Standort zu sein, eine unheimlich große Geste. Und natürlich gibt es Mut, gibt da nochmal Zuversicht. Wichtig ist, dass wir diese Unterstützung jetzt haben vom Land und dass die auch so deutlich nach außen nochmal gezeigt wird.
3: Der VW-Konzern will weltweit bis zu 100.000 Stellen streichen. Audi Neckarsulm hat also bis Mitte nächsten Jahres Zeit, ein wettbewerbsfähiges Konzept zu entwickeln. In Frankenthal macht der Kochbus des Landes heute an der Pestalozzi-Grundschule Halt. Die Kinder lernen beim gemeinsamen Kochen mehr über gesunde Ernährung und Nachhaltigkeit. Ein Stück Fußballgeschichte aus Mannheim wird wieder lebendig. Sepp Herberger, der Trainer des Wunder von Bern, hat zahlreiche Briefe hinterlassen. Darin schreibt der gebürtige Mannheimer über Fußball, seine Spieler und sein Leben. Ein erster Band erschien schon 2023, der zweite soll nächstes Jahr folgen.
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24: Die A5 Basel Richtung Karlsruhe zwischen Freiburg Nord und Teningen. Hier ist ein defektes Fahrzeug auf der Autobahn. Dann haben wir nochmal ein kaputtes Fahrzeug auf der A6 Heilbronn-Nürnberg zwischen Schwäbisch Hall und Ilshofen-Wolpertshausen. Stau und stockender Verkehr, gerade 2 Kilometer auf der A5 von Karlsruhe nach Heidelberg zwischen Kronau und Waldorf-Wiesloch. A6 Nürnberg-Heilbronn zwischen Schnelldorf und Ilshofen-Wolpertshausen wegen des kaputten Fahrzeugs 4 Kilometer Stop and Go. Dann haben wir nochmal die A6 Kaiserslautern Richtung Mannheim zwischen Frankenthal und Mannheim-Sandhofen 4 Kilometer Stop and Go. Geblitzt wird in Dettenheim-Rußheim in der Huttenheimer Straße. Danke an Tanja fürs Bescheid geben. In Heilbronn steht einer in der Öhringer Straße und in Buchenbach in der Höllentalstraße. Habt ihr noch Blitzer gesehen? Dann bitte Sprachnachricht an 08000 34 35 36. Wir sorgen gemeinsam dafür, dass alle gut ankommen. Gute Fahrt in diesen Mittwoch. Wünschen Jens und Steffi.
0: Guten Morgen.
24: Im Morgen hier bei Radio Regenbogen.
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0: Krasser Sänger, krasser Künstler, krasser Musiker. Robbie Williams bringt uns in den Mittwoch Radio Regenbogen mit Jens und Steffi am Morgen.
1: Guten Morgen. Es gibt eine Bucketlist mit Dingen, die man unbedingt gemacht haben soll, bevor man 30 wird. Und heute Morgen kam für Steffi, die nächste Woche 30 wird, noch diese Einladung hier reingeflattert.
2: Guten Morgen, Jens und Steffi. Ich habe gehört, dass Steffi nicht nur 30 wird nächste Woche, sondern auch eine absolute Sportskanone ist.
0: Naja.
2: Und weil sie ja noch Sachen für die Bucketlist sucht, habe ich folgenden Vorschlag. Am Sonntag ist der TK Elevator Running Rottweil. Und wenn ihr wollt, kann ich noch organisieren, dass ihr mit zwei Hörern da starten
1: könnt. Ja, einfach mal 1360 Stufen hoch, ja.
0: Ich habe gesagt, ich mach's. Aber nicht alleine, sondern nur mit euch gemeinsam. Und da hat doch prompt Andrea aus Dunningen gesagt, jawohl Steffi, ich bin dabei.
1: Wow, stark.
3: Ich würde mich riesig freuen, am Sonntag den Testturm in Rottweil hochlaufen zu dürfen. Ich liebe neue Herausforderungen. Ich wollte mich schon öfters mal anmelden, habe es aber immer verpasst. Ich würde mich freuen, ich wäre nervös, aber es wäre mega.
0: Andrea, dann lass uns doch einfach gemeinsam nervös sein und die eben 1360,
1: Wahnsinn,
0: Gott im Himmel, Treppenstufen gemeinsam erklimmen am Sonntag. Ich freue mich wirklich sehr, dass du am Start bist.
1: Heißt, wir haben jetzt noch einen Platz frei im Team Radio Regenbogen, Steffis Mission U30. Ihr wollt auch dabei sein, dann schickt uns noch schnell eine WhatsApp 08000 34 35 36. Das ist wirklich ein deutschlandweit berühmtes Event. Wir haben die letzten Startplätze quasi dafür und ihr könnt mitmachen.
0: Boah, ich realisiere gerade, was das heißt am Sonntag.
1: Das wird gut. Das wird gut.

0: cooler Typ und ganz viel Wärme in diesem neuen Song von Malik Harris, Lie to Me. Guten Morgen, der Radio Regenbogen morgen, 8.47 Uhr ist es.
1: Wir können uns, glaube ich, alle an so einen Moment erinnern, wo wir in den Job gegangen sind. Das Bewerbungsgespräch, das alles verändert hat. Oder die Freundschaft, wo man denkt, was wäre ich ohne dir heute? Für Musiker ist es halt oft ein Song, der ein ganzes Leben verändert.
0: Dieser Lieblingshit von TLC war der Kickstart der Karriere von Schauspielerin und Produzentin Candy Burris.
1: Und das Krasse ist, sie hat den Song halt so nebenbei geschrieben, eigentlich für ihre Band. Und ihr Producer riet ihr aber:
0: Mädchen, wenn du den einer großen Gruppe gibst, so wie TLC, dann wird er dich reich machen.
1: Und sie hat drauf gehört, hat den Ratschlag ernst genommen und mega erfolgreich gewesen. TLC zum Start in diesen bisschen verregneten Mittwoch.

0: Fröhlich, locker, leicht, Felix Jähn und Jay Hart Pride. Das war der Morgen bei Radio Regenbogen. Einen schönen Mittwoch.
1: Wenn man Koffer packt, gibt es immer eine Sache, die man unbedingt einpacken muss. Bei mir ist es ein Buch, bei dir, Jens?
0: Unterhosen? Wäre mir jetzt wichtiger als ein Buch.
1: Guter Call.
0: Nur so eine Idee.
1: Bei ihm war es ganz lang ein Tennisschläger, der im Tourgepäck mit dabei war.
0: Ray Dalton, weil er vor seiner Musikkarriere hauptberuflich Tennisunterricht gegeben hat, spielt immer noch gerne und erst nach seiner ersten erfolgreichen Single und seinem Durchbruch hat er das mit dem Unterricht an den Haken gehängt und sich nur noch auf die Musik konzentriert.
1: Zum Glück. Ja. Sein Hit All We Got hören wir um kurz nach 9 bei Christina Klee. Zusammen mit allen euren Lieblingshits auf der Arbeit.
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14: Wissen in wenigen Sekunden. Bier auf Wein, das lass sein. Wein auf Bier, das rate ich dir. Wie kam es zu dieser Weisheit? Wissenschaftlich bewiesen ist längst, dass die Reihenfolge der Getränke beim Alkoholkonsum für den Körper völlig egal ist. In Wahrheit steckt ein kultureller Grund dahinter. Bier war früher ein günstiges Getränk für die armen Leute. Wein dagegen konnte sich nicht jeder leisten. Deshalb bedeutete Bier auf Wein trinken den sozialen Abstieg. Wein auf Bier symbolisierte einen Aufstieg, der nur zu empfehlen ist.

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1: Gestern wurden sie wieder geknackt, die 30 Grad. Keine Sorge, das erwartet uns heute aber nicht mehr. Viele atmen auf, denn die Hitze ist vorbei. Der Tag startet aber trotzdem mit um die 20 Grad. Arg viel wärmer wird es aber auch heute nicht. Jörg.
2: Heute deutlich kühler, zwischen 20 und 22, vielleicht noch örtlich 23 Grad. Am Morgen Auflockerungen, dann zieht ein Band mit Schauern durch, einzelne Gewitter. Dahinter lockert es aber im Laufe des Nachmittags von Westen her schon wieder auf.
3: Es ist Mittwochmorgen, der 16. September.
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4: Das sind die Themen um 9 Uhr. Tanz auf dem Vulkan erwartet. Von der Leyen spricht zur Lage der EU. Und die gute Nachricht aus Karlsruhe. Ausbildungsbörse hilft last minute. Ich bin Susanne Weise. Schönen guten Morgen. Mit Spannung wird die in diesen Minuten beginnende Grundsatzrede von EU-Kommissionspräsidentin von der Leyen erwartet. Sie will sich im Europaparlament in Straßburg zur Lage der EU äußern. Im Mittelpunkt dürften Themen stehen wie die Massenmigration aus Marokko, Social-Media-Regeln für Kinder und Jugendliche sowie Sicherheit und Verteidigung. Radio Regenbogen-Reporter Dieter Ebeling. Das wird keine leichte Aufgabe heute für von der Leyen.
5: Im Parlament heißt es, diese Rede sei ein Tanz auf dem Vulkan. Das bedeutet, von der Leyen darf nicht die Linken, vor allem die Sozialdemokraten und Grünen, verprellen und auch nicht die rechte Mitte, vor allem Christdemokraten. Denn Mitte rechts und Mitte links müssen weiterhin miteinander auskommen, wenn von der Leyen ihren Posten behalten will. Ob KI, Umweltpolitik, Bürokratieabbau, Nahost oder Ukraine, jedes ihrer Worte wird irgendwo zwischen rechts und links verortet. Also ist das sogar ein Seiltanz auf dem Vulkan.
4: Die Ozonschicht über der Antarktis erholt sich weiter. Das zeigt der aktuelle Bericht der Weltorganisation für Meteorologie. Demnach ist die Schutzhülle der Erde seit 2000 messbar gewachsen. Sollte der Trend andauern, hält die WMO sogar eine vollständige Erholung für möglich. Grund dafür ist demnach das weitgehende Verbot von Fluorchlorkohlenwasserstoffen, kurz FCKW. Diese Substanzen wurden bis Ende der 1980er Jahre unter anderem in Kühlschränken und Deosprays eingesetzt. Die Ozonschicht ist wichtig, weil sie Menschen und die Erde vor gefährlichen UV-Strahlen der Sonne schützt. Die können Hautkrebs verursachen. Im Kreis Heilbronn ist ein Schwerlasttransporter in der Nacht unter einer Autobahnbrücke bei Erlenbach hängen geblieben. Immerhin, die A6 musste laut Polizei nicht gesperrt werden. Trotzdem laufen gerade Untersuchungen, wie schwer die Brücke beschädigt wurde. Die Unterführung ist voll gesperrt, welche eigentlich die Umleitungsstrecke für den aktuell ebenfalls voll gesperrten Schemelsbergtunnel ist. Wie lange die Sperrung noch dauert, ist noch unklar. Und die gute Nachricht aus Karlsruhe, wer noch keine Ausbildungsstelle gefunden hat, könnte jetzt doch noch zuschlagen. Auch nach Start des Ausbildungsjahres suchen viele Betriebe in der Region noch Azubis. Welche? Das können junge Leute am Nachmittag auf der Last-Minute-Ausbildungsbörse der Agentur für Arbeit Karlsruhe-Rastatt herausfinden. Berufsberater informieren dort über Unternehmen, die noch auf der Suche sind. Um 14 Uhr geht's los in den Räumen der Arbeitsagentur Karlsruhe.
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6: 9:02 auf der A5 Basel Richtung Karlsruhe zwischen Freiburg Nord und Tieningen. Hier ist ein defektes Auto. Die A8 München Richtung Stuttgart zwischen Kirchheimteck West und Stuttgart Flughafen Messe 14 Kilometer Stau. A8 Karlsruhe Richtung München zwischen Rutesheim und Stuttgart Degerloch 13 Kilometer Stau. A5 Karlsruhe Richtung Heidelberg zwischen Kronau und Waldorf-Wiesloch 5 Kilometer Stau. Die A6 Kaiserslautern Richtung Heilbronn zwischen Grünstadt und Viernheimer Dreieck 4 Kilometer Stau. Geblitzt wird in Östringen-Odenheim in der Eppinger Straße. Danke an Kerstin für deine WhatsApp. Falls ihr noch was gesehen habt, gerade eine Sprachnachricht reinschicken. Es geht am schnellsten 08000 34 35 36. Danke euch und kommt gut an.
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6: So, ihr Lieben, schönen Mittwoch. Und das hier ist der Start in den Arbeitstag mit dem Lieblings-Cash-Hit dieser Stunde. Jax Jones, Never Be Lonely. Genau dieses Gefühl, was wir zu diesem Song haben, das passt doch perfekt zum Mittwochmorgen. Wir brauchen ein bisschen mehr Energie mitten im Alltag. Hört ihr den Song bei uns? Sofort anrufen. 08000 34 35 36 und die 100 Euro gehören euch.
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geht's. Radio Regenbogen bei der Arbeit. Ja, Mittwoch früh, kurz nach 9. Dieser Satz. Auf geht's. Komm schon. Ist gerade bei ganz vielen zu Hause mit Schulkindern gefallen heute früh, oder? Bei uns auch. Diese erste Schulwoche, mein lieber Scholli, echt. Wir arbeiten, ich bin mir sicher, wir arbeiten wirklich alle mit denselben Tricks, um die Kids überhaupt aus dem Bett zu bekommen, motiviert zu bekommen, rauszugehen, zum Bus zu laufen, zum Zug. Aber ich habe da jetzt eine Idee. Lasst uns das mal ausprobieren. Vielleicht klappt das ja dann morgen früh besser mit Shakira als Wecker. Dai Dai heißt nämlich auf Italienisch nichts anderes als auf geht's, auf geht's.

Vom Soldat zum Weltstar, ja, das ist dem Rapper von Snap so passiert. Der war nämlich eigentlich US-Soldat stationiert bei uns in Deutschland und wurde einfach zufällig zum Weltstar mit dieser Band. Genau diese Energie brauchen wir jetzt, nach den ersten Meetings, die durch sind, die Mails abgearbeitet sind und der Kunde, der nächste, schon wartet.

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8: Der Mittwoch, 16. September, ist es gleich 9:30.
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8: Mit Jana Allgeier, einen schönen guten Morgen. Ein Schwerlasttransporter ist in der Nacht unter einer Autobahnbrücke der A6 bei Ehrenbach im Kreis Heilbronn hängen geblieben. Die Unterführung ist voll gesperrt. Wann sie wieder frei wird, ist aktuell noch unklar. Audi in Neckarsulm will 15.000 Arbeitsplätze streichen. Ministerpräsident Cem Özdemir war jetzt vor Ort und sieht auch Bundesregierung und die EU in der Pflicht. Wie sicher fühlen sich eigentlich die Menschen in Heidelberg? Die Stadt macht eine Bürgerbefragung dazu. Rund 20.000 zufällig ausgewählte Bewohner ab 14 Jahren bekommen dazu Post. Es ist freiwillig und anonym. Die vier Mannheimer Freibäder verzeichnen in diesem Jahr deutlich mehr Besucher als im Vorjahr. Seit Mai kamen insgesamt mehr als 280.000 Gäste. Das sind rund 50.000 mehr als im letzten Jahr.
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8: Um genau 9:30 auf der 6 Heilbronn Richtung Nürnberg, wenn ihr hier zwischen Heilbronn-Neckarsulm und Kreuz-Weinsberg unterwegs seid. Hier ist ein defektes Auto. Dann haben wir auf der 5 Karlsruhe Richtung Basel zwischen Riegel und Teningen 2 Kilometer Stau. Dann Karlsruhe Richtung Heidelberg auf der 5 zwischen Kronau und Waldorf-Wiesloch 4 Kilometer Stau. Geblitzt wird auch in Stegen, zum Beispiel in der Kirchzartener Straße. Falls ihr noch was gesehen habt, ihr wisst Bescheid. Schickt eine Sprachnachricht rein 08000 34 35 36 und habt da auch alle vorgewarnt. Danke euch, kommt gut an und habt einen tollen Mittwoch. Christina Klee hier, hi.

0: Ja, war das etwa unser Lieblings-Cash-Hit? Ja, und Sandra aus Heddesheim hat sofort angerufen, ist jetzt um 100 Euro reicher. Herzlichen Glückwunsch.
1: Wow, cool. Super. Danke dir.
0: Herzlichen Glückwunsch. Ja, bei den Spritpreisen aktuell ehrlich gesagt ein richtig schöner Batzen, oder? Für den Tankstopp diese Woche. Nächste Stunde kommt schon der nächste Lieblings-Cash-Hit mit einer neuen Chance für euch auf 100 Euro.

0: Durch den Mittag, Vormittag mit Radio Regenbogen bei der Arbeit. Christina Klee hier. Ja, die Lieblingshits laufen im Hintergrund schön entspannt. Manche wuseln so vor sich hin. Arbeiten. Putzen. Oder was steht bei dir noch an, liebe Jutta?
1: Ach, ich bin gerade beim Backen. Meine Tochter hat heute Geburtstag.
0: Schön, wie alt wird sie?
1: Ja, da bereiten. 37.
0: Wow, cool. Ja, ich finde es mega. Das ist immer noch so schön, wenn die Mutti noch was macht und so. Doch, absolut.
1: Doch, das mache ich auch sehr gern, auf jeden Fall.
0: Cool.
1: Na, schade, dass heute regnet.
0: Ja.
1: Ich den Sonnenschein, aber der kommt vielleicht heute Mittag.
0: Der kommt heute Mittag sicherlich, die Sonne schaut sicherlich mal vorbei. Und gegen Abend wird es wieder schön, sowieso.
1: Ja, hoffen wir mal.
0: Ja, cool, dann viel Spaß noch beim Backen, beim Überraschen und beim Feiern.
1: Alles klar,
0: liebe Grüße.
1: Ciao,
0: danke, ciao.
1: Danke, tschüss.
0: Und beim Taylor Swift hören, I Knew It, I Knew You. Neu hier auf der Playlist, einer eurer Lieblingshits.

0: einfach nur Legende, Musikgeschichte geschrieben. Michael Jackson, Who Is It? Hier bei Radio Regenbogen an diesem Mittwochvormittag bei der Arbeit. Nach den Nachrichten um 10 habe ich Sheryl Crow für euch. Ray Garvey ist mit dabei. Ganz viele Lieblingshits, unter anderem aber auch dieser Knaller hier von Fun Tracks. Haben auch Geschichte geschrieben. Golden, letztes Jahr Sommerhit des Jahres. Und wir feiern's nach den Nachrichten gemeinsam hier bei Radio Regenbogen.
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0: Mama, hat's geregnet. Das war so einer der ersten Sätze von meinem Sohn, als er dann endlich wach war. Ja, hat es. Und es wird's heute auch im weiteren Verlauf des Vormittags, Mittags immer wieder mal so leichter Regen hier und da. Kann's auch mal kurz für so 5 Minuten richtig runterprasseln, gewittern. Am Nachmittag Richtung Abend, da schaut die Sonne auf jeden Fall noch überall mal kurz vorbei. Bis 22 Grad kriegen wir heute ab. Und ich finde diesen Regen wirklich erfrischend, wirklich ganz, ganz cool. Ist ja trotzdem noch mild draußen an diesem Mittwoch, der 16. September.
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2: Das sind die Themen um 10 Uhr. Von der Leyen setzt auf Zusammenhalt in Europa. Und die gute Nachricht aus Eichstätten, auch hier gibt's jetzt eine Radservice-Station. Ich bin Susanne Weise, schönen Vormittag. EU-Kommissionspräsidentin von der Leyen hält gerade im Europaparlament in Straßburg eine Rede zur Lage der Europäischen Union. Sie will dabei auch über Vorschläge der Kommission sprechen, ab welchem Alter Kinder und Jugendliche Social-Media-Plattformen nutzen dürfen. Es geht aber auch um Massenmigration aus Marokko sowie Sicherheit und Verteidigung. Zu Beginn beschwor von der Leyen den Zusammenhalt der EU.
4: Denn in dieser Welt muss das Schicksal Europas in den Händen der Europäer bleiben. Unsere Entscheidung ist also klar. Wollen wir ein starkes und unabhängiges Europa, das in dieser Welt für seine Werte eintritt, oder lassen wir uns durch Spaltungen und Abhängigkeiten zurückhalten? Wollen wir uns hinter unsere europäische Idee stellen, dass wir gemeinsam über unser eigenes Schicksal entscheiden können, oder lassen wir zu, dass unsere Demokratie von Handlangern und Marionetten untergraben wird?
2: Wegen niedriger Speicherstände beim Gas lässt Wirtschaftsministerin Reiche jetzt zusätzlich Gas einkaufen. Aus Regierungskreisen verlautete, die CDU-Politikerin sei in Gesprächen mit den beiden Staatsunternehmen Sefe und Uniper, um die Gasspeicher bis zum Beginn der Heizperiode besser zu füllen. Die Kosten würden dann vom Markt getragen und nicht, wie bei staatlichen Eingriffen, von den Steuerzahlern oder den Gaskunden über eine Umlage. Reiche will demnach auch zusätzliche Anreize zum Befüllen der Gasspeicher schaffen. Bei einem Brand in einem Mehrfamilienhaus in Plüderhausen im Rems-Murr-Kreis sind in der vergangenen Nacht zwei Menschen ums Leben gekommen. Die Feuerwehr fand einen 81-jährigen Mann und eine 75-jährige Frau in einer Wohnung im vierten Stock. Laut Polizei kam für die beiden aber jede Hilfe zu spät. Weitere Menschen wurden nicht verletzt. Die Brandursache ist noch unklar. Die Ermittlungen laufen. Rund 40 Einsatzkräfte waren vor Ort und löschten das Feuer. Und die gute Nachricht vom Kaiserstuhl: Radfahrer können sich ab sofort über ein neues praktisches Angebot freuen. Am Bahnhof in Eichstätten steht jetzt eine neue ADAC-Radservice-Station. Die gelbe Säule ist mit Werkzeug ausgestattet und bietet schnelle Hilfe im Pannenfall. Auch für kleinere Reparaturen an Kinderwagen, Skateboards oder Rollstühlen. Das Ganze ist rund um die Uhr kostenlos nutzbar. In Südbaden gibt es jetzt mittlerweile über 30 solcher Stationen.
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0: Ja, es ist schon 10:02 auf der A6, Heilbronn Richtung Mannheim im Bereich Kreuzwaldorf. Da ist ein defektes Auto. Dann sind wir schon auf der A5, Basel Richtung Karlsruhe zwischen Riegel und Rust. 6 Kilometer Stop and Go. A5 Karlsruhe Richtung Heidelberg zwischen Karlsruhe Nord und Bruchsal. 3 Kilometer Stop and Go. Dann weiter zwischen Kronau und Waldorf Wiesloch. 4 Kilometer Stop and Go. A5 Heidelberg Richtung Karlsruhe. Hier staut es sich zwischen Heidelberg, Schwetzingen und Kreuzwaldorf auf 7 Kilometer. Und geblitzt wird in Denzlingen zum Beispiel, in der Förstädter Straße. Aber ich bin mir sicher, ihr seid ja alle auch unterwegs und habt sicherlich auch was gesehen. Dann warnt ruhig die anderen auch vor, falls ihr was gesehen habt. Einfach eine Sprachnachricht reinschicken. 08000 34 35 36. Danke euch und kommt gut an.
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0: Ja, und mit unserem Lieblings-Cash-Hit dieser Stunde. Und ich sage euch, bei diesem Song kann man einfach nicht still sitzen bleiben. Es ist Outkast mit Hey Ya. Egal ob am Schreibtisch oder noch im Auto unterwegs. Jetzt um diese Uhrzeit am Mittwoch. Das ist genau die Portion gute Laune, die wir brauchen. Läuft dieser Song hier bei mir in der Show gleich, dann Handy raus, sofort anrufen, 08000 34 35 36 und dann gibt's auch noch Geld für euch. 100 Euro könnt ihr einsacken.
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Hey, Mittwoch, da ist er und wir mittendrin, Radio Regenbogen bei der Arbeit hier. Was ist so der gewohnte Gang oder die typische Situation nach der Arbeit? Der Gang zum Briefkasten und dann, oh, da ist ein Brief, Post von der Stadt. Aber diesmal ist es kein Bußgeldbescheid, sondern eine Frage, die richtig unter die Haut geht. Wie sicher fühlst du dich eigentlich in deiner Stadt? Genau das will jetzt Heidelberg wissen. 20.000 zufällig ausgewählte Bürgerinnen und Bürger bekommen jetzt diese Woche einen Brief mit einem Fragebogen zum Sicherheitsgefühl. Ganz freiwillig, komplett anonym. Aber genau diese ehrlichen Antworten helfen auch der Stadt dann zu verstehen, wo sich Menschen wohlfühlen und wo eben nicht. Geile Aktion, finde ich. Macht gerne mit, wenn ihr auch so einen Brief dann auch bei euch heute im Briefkasten findet in Heidelberg. Und genau dieses Gefühl von Vertrauen und Nähe, sich einfach sicher fühlen, das haben wir jetzt auch zum perfekten Song von Nico Santos, neu auf der Playlist. Einer eurer Lieblingshits.

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15: Schönen Mittwoch, es ist der 16. September, 10.31 Uhr.
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15: Jana Allgeier, hallo. Mit 80 km/h auf einem getunten E-Scooter unterwegs. Das ist jetzt in Mannheim passiert. Und laut Polizei hatte der Mann weder einen Führerschein bei der Geschwindigkeit noch eine Versicherung. Außerdem stand er wohl unter Drogen. Gegen den 48-Jährigen wird nun ermittelt. Noch immer ist die Landstraße im Kreis Heilbronn wegen des Schwertransporters gesperrt. Der ist ja in der Nacht an einer Brücke der A6 hängen geblieben. Wie lange die Bergung dauert, ist aktuell noch unklar. Audi in Neckarsulm will 15.000 Arbeitsplätze streichen. Ministerpräsident Cem Özdemir war jetzt vor Ort und sieht auch Bundesregierung und EU in der Pflicht. Wie sicher fühlen sich die Menschen eigentlich in Heidelberg? Die Stadt macht dazu jetzt eine Bürgerbefragung. Rund 20.000 zufällig ausgewählte Bewohner ab 14 Jahren bekommen dazu Post. Es ist freiwillig und anonym.
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15: 10.32 Uhr. Wir schauen auf die A5 Basel Richtung Karlsruhe zwischen Riegel und Rust. 5 Kilometer Stau. Basel Richtung Karlsruhe weiter zwischen Hartheim-Heitersheim und Freiburg-Süd. 4 Kilometer Stau. Auf der A5 Karlsruhe Richtung Heidelberg zwischen Karlsruhe-Nord und Waldorf-Wiesloch. 5 Kilometer Stau. Und in der Gegenrichtung staut sich's auch. Heidelberg Richtung Karlsruhe auf der A5 zwischen Heidelberg-Schwetzingen und Kreuzwaldorf. 7 Kilometer. Geblitzt wird in Schwetzingen in der Gustav-Hummel-Straße und überall, wo ihr auch noch was gesehen habt, gerne eine Sprachnachricht reinschicken. 08000 34, 35, 36. Und das ist auch genau die Nummer, wenn unser Lieblings-Cash-Hit der Stunde noch läuft, weil der ist bisher noch nicht gelaufen. Ja, kleiner Reminder, Outcast.
16: sobald er hier bei mir in der Show läuft, anrufen und 100 Euro kassieren. Soll ich nochmal die Nummer sagen? Mache ich sehr gerne. 08000 34 35 36. Christina Klee hier, hi.
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0: Vögelchen schauen, Männer. Schönen Mittwoch euch mit Radio Regenbogen bei der Arbeit. Und das wird witzig und anstrengend für unsere Steffi vom Morgen am Sonntag, der TK Elevator Tower Run. Ja, da wurde sie jetzt eingeladen.
1: Okay, das sind exakt 1390 Stufen bis ganz nach oben. Der Streckenrekord bei den Frauen ist bei 9 Minuten und 7 Sekunden. Aber ich denke mal, so 10 Minuten könnte sie versuchen zu knacken.
0: Ja, das schafft sie locker. Ist ja auch eine Sportskanone, läuft auch oder ist auch schon mal einen Halbmarathon gelaufen und läuft auch so sehr gerne. Und ich bin beim Tower Run schon mit dabei gewesen. Das ist machbar, auf jeden Fall. Aber ihre Reaktion heute Morgen?
2: Also ich, pass auf, ich weiß ja, dass unsere Region eine Sportlerregion ist. Deshalb, ja. Ich mach das. Aber auf gar keinen Fall alleine.
3: Sondern, wie stellst du dir das vor?
2: Ich brauche da mentale Unterstützung und zwei von unseren Hörern, von euch brauche ich. Zwei Leute, okay, die da mit mir hochrennen, möchte ich nur nicht in den Mund nehmen, sondern laufen.
0: Okay, also Unterstützung hat sie, weil Andrea aus Dudingen hat sich gleich gemeldet.
4: Ich würde mich riesig freuen, am Sonntag den Testturm in Rottweil hochlaufen zu dürfen. Ich liebe neue Herausforderungen. Ich wollte mich schon öfters mal anmelden, habe es aber immer verpasst. Ich würde mich freuen, ich wäre nervös, aber es wäre mega.
0: Also Andrea aus Dudingen ist schon mal als Unterstützung bei unserer Steffi diesen Sonntag beim TK Elevator Tower Run mit dabei. 232 Höhenmeter, es ist eine mega geile Aussicht, kann ich nur sagen. Aber diese knapp 1400 Stufen, Montag, weiß nicht, ob sie dann hier die Stufen ins Studio dann hochschafft.

0: Echt super, ist ja der Hammer, klasse.
1: Absolut, diese Freude. Gerade gehört Jochen aus Rudersberg. Glückwunsch, du hast sofort reagiert, sofort angerufen. Und jetzt sind 100 Euro extra da für dich. Vielleicht ja schon fest eingeplant für die Schulsachen, für die Kids, ja, diese Woche ja, die noch besorgt werden müssen. Auf jeden Fall mehr Geld auf dem Konto. Nächste Stunde wartet schon der nächste Lieblingscashit auf euch mit der nächsten Chance auf 100 Euro.
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0: Ein Fingerschnips. Und schon ist es gleich 11. Nach den Nachrichten um 11 wieder viele Lieblingshits mit dabei. Leonie, G-Eazy, Dermot Kennedy, Fun und... dieser Knaller 90er, Leute. Wo wart ihr damals zu Mark Morrison, Return of the Mac? Also ich war auf einer Tanzfläche. Aber jetzt bei der Arbeit ist das auch kein Plump, hier eben da so ein bisschen dazu zu gerufen. Hier bei Radio Regenbogen mit all euren Lieblingshits.
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1: Ja, das ist heute eine ganz andere Geschichte wie gestern, aber ich finde es angenehm. Es ist ja trotzdem mild draußen, auch wenn es jetzt noch über den Vormittag und Mittag regnet, immer wieder so dicke, graue Wolken durch die Region ziehen. Es wird hier und da mal auch ein bisschen gewittern, so für 5 Minuten mal kann der Regen so richtig steil runterkommen und dann beruhigt sich das Ganze aber auch am späten Nachmittag gegen Abend. Da schaut die Sonne dann überall mal vorbei. Wir kriegen heute 22 Grad ab an diesem Mittwoch, der 16. September.
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2: Das sind die Themen um 10 Uhr. Von der Leyen setzt auf Zusammenhalt in Europa. Und die gute Nachricht aus Eichstätten, auch hier gibt's jetzt eine Radservice-Station. Ich bin Susanne Weise, schönen Vormittag. Das Bundeskabinett berät gerade über einen 10-Punkte-Plan für mehr Schutz gegen islamistischen Terror. Der Plan sieht unter anderem mindestens 1 Jahr Gefängnis für besonders gefährliche Körperverletzungen mit Messern vor, wenn dadurch jemand in Lebensgefahr gebracht wird oder schwere Gesundheitsschäden drohen. Auch bei Bewährungsstrafen soll es neue Regeln geben, kündigte Bundesjustizministerin Hubig vorab an.
3: Wir werden ausdrücklich regeln, dass die Sicherheitsinteressen der Bevölkerung berücksichtigt werden müssen, wenn Gerichte darüber entscheiden, ob eine Strafe überhaupt zur Bewährung ausgesetzt werden kann. Die Bewährung ist ein wichtiges und auch ein sinnvolles Instrument unserer Strafjustiz, aber sie darf am Ende nicht zulasten der Sicherheitsinteressen der Bevölkerung gehen.
2: Das Verbreiten von Propagandamitteln für den IS soll künftig bestraft werden können und auch das Sammeln von Spenden für die Terrorismusfinanzierung. Die EU-Kommission will den Zugang zu sozialen Netzwerken für Kinder unter 13 in Deutschland und anderen Mitgliedsländern beschränken. Keine sozialen Netzwerke unter dem Alter von 13, kein eigenes Nutzerkonto unter 15, sagte EU-Kommissionspräsidentin von der Leyen in ihrer Rede zur Lage der EU in Straßburg. Außerdem will sie einen europäischen Alarmmechanismus für Sicherheitskrisen schaffen, analog zum Artikel 4 des NATO-Vertrages für Krisen unterhalb der Schwelle eines bewaffneten Angriffs und sie kündigte ein Konzept für einen europäischen Sicherheitsrat an. Zuvor hatte von der Leyen betont, Europa müsse unabhängig werden von fossilen Energien und dafür stärker elektrifiziert werden. Das Ziel der Kommission sei es, den Anteil der Elektrizität bis 2040 zu verdoppeln. Das soll demnach dann bis zu 260 Milliarden Euro an fossilen Importkosten einsparen. Die 8 Ministerpräsidenten der CDU haben Bundeskanzler Merz den Rücken gestärkt. Vor dem Hintergrund der Spekulationen über seine politische Zukunft schreiben sie in einer gemeinsamen Erklärung, die Menschen könnten darauf vertrauen, dass sie ihre Probleme angehen. Als Ministerpräsidenten wollten und würden sie gemeinsam mit dem Kanzler ihren Beitrag dazu leisten. Auf den Schreibtischen der baden-württembergischen Staatsanwaltschaften stapeln sich die unerledigten Fälle. Einer Umfrage der Deutschen Richterzeitung zufolge waren Ende Juni landesweit noch mehr als 81.800 Verfahren offen, rund 10.000 mehr als im Vorjahr. Baden-Württemberg folgt damit dem unrühmlichen Bundestrend. Lediglich Rheinland-Pfalz vermeldet weniger offene Fälle als im Vorjahr. Grund sind laut Landesjustizminister Oppelt die vielen neuen Verfahren. Und die gute Nachricht aus dem Kreis Karlsruhe. Seit 20 Jahren gibt es hier die frühen Hilfen. Sie unterstützen junge Familien während und nach der Schwangerschaft. Unter anderem bieten sie Kindernotfallkurse an oder geben Tipps, welche finanziellen Leistungen Familien zustehen. Zum 20. Geburtstag gibt es am Nachmittag eine Jubiläumsfeier in der Ettlinger Schlossgartenhalle.
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1: Gleich 4 Minuten nach 11 auf der A5 Karlsruhe Richtung Basel. Zwischen Karlsruhe Süd und Rastatt Nord. Hier haben wir ein defektes Auto. Und die A6 Heilbronn Richtung Kaiserslautern. Zwischen Viernheimer Dreieck und Mannheim-Sandhofen. Auch hier ein defektes Fahrzeug. Jetzt sind wir wieder auf der A5 Basel Richtung Karlsruhe. Zwischen Riegel und Rust 7 Kilometer Stop and Go. Und auf der weiter dann Richtung Karlsruhe. Zwischen Hartheim, Heitersheim und Freiburg Süd 7 Kilometer Stau. Karlsruhe Richtung Heidelberg auf der A5. Zwischen Bruchsal und Waldorf-Wiesloch 5 Kilometer Stau. Und auf der A6 haben wir Heilbronn Richtung Mannheim. Zwischen Sinsheim und Kreuzwaldorf für euch 4 Kilometer Stop and Go. Die Tanja meldet den Blitzer auf der A5 nach der Abfahrt Richtung Wolfertsweier-Ettlingen. Dort wird dann direkt danach geblitzt. Ihr wisst Bescheid, falls ihr noch was gesehen habt, gerade eine Sprachnachricht reinschicken. 08000 34 35 36. Danke euch, gute Fahrt.
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1: Ja, und mit diesem ganz bestimmten Song, der so eine ganz eigene, fast schimmernde Stimmung hat. Die Swifties unter uns. Ja! Ja, Taylor Swift, Opalite, das ist unser Lieblings-Cash-Hit dieser Stunde. Ich finde, es passt super zu diesem Punkt im Vormittag, ja, wo der Tag schon Fahrt aufgenommen hat, aber noch genug Raum für schöne Momente bleibt. Also, läuft der bei uns, bei mir, hier in der Show, dann sofort anrufen, 08.034.35.36 und damit holt ihr euch dann auch 100 Euro.
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1: Urlaubsvorbereitung, weil wir nächste Woche noch eine Woche in den Urlaub fliegen. Zum ja. Opa nach Sizilien.
0: Ja, super, cool. Ja, dann kommen die 100 ja. Euro genau richtig. Du hast gewonnen!
1: Oh Gott, wow. Mega, ich freue mich sehr.
0: Oder? Ist genau das richtige ja. Timing, oder? 100 Euro cool, fürs ja. Lieblings-Cash-It hören. Taylor Swift, Opalite. Ja, hast du noch irgendwie einen Tipp an alle anderen, die auch mitmachen?
1: Schnell sein, wirklich schnell sein. Tatsächlich.
0: Genau, das ist das Richtige. Alles klar, meine Liebe. Schönen Urlaub, viel Spaß.
1: Okay, danke. Tschüss, danke.
0: Tschüss, tschüss. Ja, Julia aus Lörrach gehört. Einfach schnell sein beim nächsten Lieblings-Cash-Hit in der nächsten Stunde. Und dann schnappt ihr euch eure 100 Euro.

so kurz vor Mittag an diesem Mittwoch mit Radio Regenbogen Augen zu, wenn es euch möglich ist. Und an diesen einen Sommerurlaubsmoment nochmal spüren, der richtig schön war. Das Meer oder der See, dieses eine Lied im Hintergrund, dieses Gefühl von jetzt zählt gerade gar nichts anderes. Genau das schenken uns jetzt zwei Legenden bei Radio Regenbogen, einer eurer Lieblingshits von Eros Ramazzotti und Tina Turner.

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13: Mittwoch, 16. September, kurz nach 11:30.
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13: Jana Allgeier, hallo. Mit 80 km/h auf einem getunten E-Scooter unterwegs. Das ist jetzt in Mannheim passiert. Und laut Polizei hatte der Mann weder einen Führerschein bei der Geschwindigkeit noch eine Versicherung. Außerdem stand er wohl unter Drogen. Gegen den 48-Jährigen wird nun ermittelt. Noch immer ist die Landstraße im Kreis Heilbronn wegen des Schwertransporters gesperrt. Der ist ja in der Nacht an einer Brücke der A6 hängen geblieben. Wie lange die Bergung dauert, ist aktuell noch unklar. Audi in Neckarsulm will 15.000 Arbeitsplätze streichen. Ministerpräsident Cem Özdemir war jetzt vor Ort und sieht auch Bundesregierung und EU in der Pflicht. Wie sicher fühlen sich die Menschen eigentlich in Heidelberg? Die Stadt macht dazu jetzt eine Bürgerbefragung. Rund 20.000 zufällig ausgewählte Bewohner ab 14 Jahren bekommen dazu Post. Es ist freiwillig und anonym.
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13: 11.32 Uhr auf der A5 Karlsruhe Richtung Basel zwischen Dreieck Neuenburg und Efringkirchen. Hier ist ein defektes Auto. Zu den Staus A5 Basel Richtung Karlsruhe zwischen Riegel und Rust 5 Kilometer Stop and Go und Basel Richtung Karlsruhe weiter zwischen Hartheim, Heitersheim und Freiburg Süd 8 Kilometer Stau. Auf der A5 Karlsruhe Richtung Heidelberg staut es sich zwischen Kronau und Waldorf-Wiesloch 5 Kilometer. Die A6 Nürnberg Richtung Heilbronn zwischen Neuenstein und Kreuz-Weinsberg 6 Kilometer Stop and Go. Und dann noch eine Meldung von der A6 Heilbronn Richtung Mannheim zwischen Sinsheim und Kreuz-Waldorf 4 Kilometer Stop and Go. Der Ralf hat noch einen Blitzer für uns und zwar in Denzlingen, wenn man Richtung Förstetten fährt. Danke dir, lieber Ralf. Und falls ihr noch was gesehen habt, ihr wisst Bescheid, einfach eine Sprachnachricht reinschicken. 08.034.35.36. Danke euch, schönen Mittag. Christina Klee hier, hi.
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0: Schönen Mittwoch euch mit Radio Regenbogen bei der Arbeit. Endlich leichte Herbstgefühle bei uns in der Region, ja heute mit dem Regen. Erst recht jetzt aber auch bei den Wildtieren direkt vorm Haus, jetzt im Herbst und Spätsommer. Da futtern die sich ja eine schöne dicke Fettschicht an. Sollten sie, wenn sie was finden. Wir Menschen können nämlich dabei auch behilflich sein, wenn sich so ein Tierchen bei uns im Garten oder unter der Hecke heimlich gemacht hat. Radio Regenbogen, Kollegin Diana Kramer, wie machen wir das denn am besten?
1: Na, fangen wir mal beim Fressen an. Igel brauchen in den nächsten Wochen richtig viel Futter, zum Beispiel Insekten, Larven oder auch kleine Spinnen. Beim Siebenschläfer oder der Haselmaus sind es Beeren, Nüsse und Samen, die sie zumindest jetzt noch ganz gut im Garten, auf Streuobstwiesen oder auch ungemähten Grünflächen finden. Vor allem bei Igeln hilft aber schon jetzt, dass wir mitfüttern. Wer Igel im Garten hat, kann Schalen mit Soldatenfliegenlarven zum Beispiel oder Katzennassfutter hinstellen und auch Wasserschalen. Am besten funktioniert das in Igelhäusern. Die sind nämlich vor Räubern wie Waschbären oder auch Raubvögeln geschützt.
0: Okay, leicht Hunger habe ich jetzt schon gekriegt, auch wenn es jetzt nicht das ist, was ich esse. Wir merken uns, futtern, futtern, futtern.
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0: Zack, pack, Mittwochmittag mit Radio Regenbogen bei der Arbeit und all den Lieblingshits geht das ruckzuck mit dabei. Nach den Nachrichten um 12 ist Glockenbach, Ugly Kid Joe, Malik Harris. Ganz smoother neuer Song. Auf der Playlist Lie to Me habe ich für euch auch. Und natürlich der Lieblings-Cash-Hit, der darf nicht fehlen. Erfahrt ihr gleich nach den Nachrichten, welcher das ist.
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11: Ach was. Ach was.
12: Die DIN-Norm 16554 regelt, dass eine Kugelschreibermine einen Strich von 200 Meter Länge ziehen können muss.
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14: Ja, es ist schon kühler als gestern, aber die 22 Grad sind schon entspannt und es ist trotzdem weiterhin mild. Die Sonne schaut heute Abend auf jeden Fall hier und da auf jeden Fall noch raus. Bis dahin immer wieder leichter Regen, leichter Wind, bisschen bewölkter, nicht ganz so strahlend. Also wir werden nicht so ganz so angestrahlt. Die Sonnenbrille kann heute auf jeden Fall zu Hause bleiben an diesem Mittwoch, der 16. September.
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15: Das sind die Themen um 12 Uhr, alle für März. Ministerpräsidenten stützen den Bundeskanzler. Und die gute Nachricht aus Mannheim, mehr Schutzräume für Kinder. Ich bin Yannis Tirakis, schönen guten Tag. Die 8 Ministerpräsidenten der CDU haben Bundeskanzler Merz den Rücken gestärkt vor dem Hintergrund der Spekulationen über seine politische Zukunft. In einer gemeinsamen Erklärung, die der dpa vorliegt, heißt es, die Menschen können darauf vertrauen, dass wir ihre Probleme angehen. Als Ministerpräsidenten wollen und werden wir gemeinsam mit dem Bundeskanzler unseren Beitrag dazu leisten. Instagram, Snapchat und TikTok, das alles will EU-Kommissionspräsidentin von der Leyen für unter 13-Jährige verbieten. Unter 15-Jährige sollen kein eigenes Nutzerkonto haben. Bei ihrer Rede vor dem Europaparlament sagte sie auch, dass Kinder ihrer Kindheit beraubt würden.
16: Wir müssen nicht hinnehmen, dass Kinder in immer extremere Inhalte hineingezogen werden. Wir müssen nicht hinnehmen, dass Fotos von Mädchen für KI-generierte sexualisierte Bilder verwendet werden. Wir kehren die Beweislast um. Die Plattformen müssen uns beweisen, dass sie sicher sind. Es geht darum, wann und wie wir Minderjährigen den Zugang zu sozialen Medien gestatten. Europa hat die Macht zu handeln. Es liegt an uns, die Regeln festzulegen, nicht an den großen Tech-Konzernen. Not
15: big tech. Schon morgen will sie einen konkreten Gesetzesentwurf vorstellen. Bis es aber eine EU-weite Regel gibt, dürfte es noch dauern. Für Deutschland will Bundesfamilienministerin Prien bis Ende des Jahres eine Übergangslösung vorschlagen. Bei einem Brand in einem Mehrfamilienhaus in Plüderhausen im Rems-Murr-Kreis sind in der Nacht zwei Menschen ums Leben gekommen. Die Feuerwehr fand die beiden in einer Wohnung im vierten Stock. Baden-Württemberg-Reporter Sascha Baumann.
17: Gegen 3:30 in der Nacht gab es bei der Feuerwehr Alarm. Rund 40 Einsatzkräfte rücken aus und löschen den Brand in der Wohnung im vierten Stock. Für den 81 Jahre alten Mann und die 75 Jahre alte Frau kommt jede Hilfe zu spät. Laut Polizei sterben beide noch am Einsatzort. Weitere Personen werden nicht verletzt. Die Brandursache ist weiterhin ungeklärt, die Ermittlungen laufen.
15: Die Spritpreise in Deutschland haben den vierten Tag in Folge einen Höchstwert erreicht. Der Preis für einen Liter Benzin der Sorte E10 stieg laut dem ADAC gestern im bundesweiten Tagesschnitt auf 2,30 Euro. Diesel kostete 2,42 Euro. Unionsfraktionschef Thorsten Frey dringt wegen der stark gestiegenen Spritpreise auf Entlastungen für Verbraucher binnen weniger Wochen. Bei NTV sagte Frey am Morgen, Ziel müssten Sofortmaßnahmen zum 1. Oktober sein. Als Möglichkeiten für Entlastungen nannte er eine erneute Senkung der Energiesteuer sowie eine Senkung der Mehrwertsteuer auf Kraftstoffe von 19% auf 7%. Und die gute Nachricht aus der Rhein-Neckar-Region, ein sicherer Ort, wenn's mal brenzlig wird. Die Caritas hat in Mannheim 24 Notinseln eingerichtet. Kinder und Jugendliche können dort Hilfe bekommen, wenn sie sich bedroht fühlen, verletzt sind oder einfach Unterstützung brauchen. Die Anlaufstellen sind über ganz Mannheim verteilt, zum Beispiel im Haus der Caritas oder der Bahnhofsmission. Ein Aufkleber an der Tür zeigt, hier bist du willkommen und bekommst Hilfe.
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14: 12:02 auf der A6 Mannheim Richtung Heilbronn zwischen Bad Rappenau und Heilbronn unter Eisesheim. Hier ist ein defektes Auto. Die A5 Karlsruhe Richtung Heidelberg zwischen Kronau und Waldorf-Wiesloch 6 Kilometer Stau. Auf der A5 Basel Richtung Karlsruhe zwischen Hartheim, Heitersheim und Freiburg Süd noch 9 Kilometer Stau. Die A6 Heilbronn Richtung Mannheim zwischen Sinsheim und Kreuzwaldorf. Hier staut es sich auf 4. Nein, ist kein Stau mehr. Es sind 4 Kilometer Stop and Go. Das ist ein Unterschied. Und wir haben noch einen Blitzer von Ralf. Der hat den auf der B292 gesehen von Obrichheim nach Aglasterhausen in Höhe der Hohbergparkplätze. Falls ihr noch was gesehen habt, wisst ihr Bescheid, einfach eine Sprachnachricht reinschicken. Das geht ganz schnell. 08000 34 35 36. Danke euch, gute Fahrt.
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14: Jawohl, und wir starten ganz selbstbewusst den Mittag mit unserem Lieblings-Cash-Hit der Stunde. Ava Max und Kings and Queens. Läuft der bei mir in der Show, sofort anrufen. 08000 34 35 36. Und die 100 Euro, die krönen dann eure Mittagspause.
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0: Richtig schön. Königlich, wie Sandra aus Kippenheim in der Ortenau das gerade gelöst hat. Sofort erkannt, Ava Max King and Queens, der Lieblingscashit der Stunde, sofort angerufen und jetzt gehören 100 Euro extra zu deiner Mittagspause dazu.
1: Oh, cool. Super, dankeschön.
0: Glückwunsch. Damit lässt sich die Mittagspause heute richtig fristlich gestalten, oder? Nächste Stunde ist schon der nächste Lieblingscashit an der Reihe für euch. Auch die neue Chance auf 100 Euro hier bei Radio Regenbogen.

Ja, ist das was? Mitte der Woche, am Mittwoch, mitten am Tag. Schönen Mittag euch mit Radio Regenbogen bei der Arbeit. Und jetzt Ed Sheeran, der so ein bisschen Ärger hat mit seiner Tour nächstes Jahr. Macklemore, der hätte ihn begleitet. Das ist er hier mit Ray Dalton. Can't Hold Us, kennen wir ihn. Auch Riesenhit. Und er hätte Ed Sheeran eben begleitet. Wegen politischen Äußerungen hat der Tourveranstalter Macklemore aber abgesagt. Und jetzt springen halt weitere Vorbands, die Ed Sheeran nächstes Jahr auf der Tour begleitet hätten, wie zum Beispiel Lucas Graham. Ed Sheeran hat jetzt selbst Stellung dazu bezogen und sagt so, er ist da gar nicht drin in diesem Beef mit den Tourveranstaltern. In den vergangenen Tagen hat er selbst jetzt sich mit eingeschaltet und ausgiebig versucht, unter anderem mit Vertretern der Veranstaltungsorte und dem Tourveranstalter zu sprechen, eine gemeinsame Lösung zu finden, aber bisher ohne Erfolg. Also mich würd's freuen, wenn Shabusi wieder dabei wäre, weil in Stuttgart habe ich ihn letztes Jahr mit Shabusi als Vorband gesehen und das hat perfekt gepasst. Ach, wo wir schon bei perfekt sind. Hier ist einer eurer Lieblingshits von Ed Sheeran, Perfect. 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
17: Schönen Mittwochmittag, 16. September, es ist 12:30.
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18: Jana Allgeier, hallo. Mit 80 km/h auf einem getunten E-Scooter unterwegs. Das ist jetzt in Mannheim passiert. Und laut Polizei hatte der Mann weder einen Führerschein bei der Geschwindigkeit noch eine Versicherung. Außerdem stand er wohl unter Drogen. Gegen den 48-Jährigen wird nun ermittelt. Noch immer ist die Landstraße im Kreis Heilbronn wegen des Schwertransporters gesperrt. Der ist ja in der Nacht an einer Brücke der A6 hängen geblieben. Wie lange die Bergung dauert, ist aktuell noch unklar. Audi in Neckarsulm will 15.000 Arbeitsplätze streichen. Ministerpräsident Cem Özdemir war jetzt vor Ort und sieht auch Bundesregierung und EU in der Pflicht. Wie sicher fühlen sich die Menschen eigentlich in Heidelberg? Die Stadt macht dazu jetzt eine Bürgerbefragung. Rund 20.000 zufällig ausgewählte Bewohner ab 14 Jahren bekommen dazu Post. Es ist freiwillig und anonym.
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17: 12:31 Uhr haben wir es auf der A5 Karlsruhe Richtung Basel, dem Bereich Riegel. Hier ist ein defektes Auto. Dann haben wir die A6 Heilbronn Richtung Mannheim zwischen Heilbronn und Deisesheim und Bad Rappenau. Auch hier ein defektes Auto. Auf der A5 Karlsruhe Richtung Heidelberg zwischen Kronau und Waldorf-Wiesloch haben wir 6 Kilometer Stau. A5 Basel Richtung Karlsruhe zwischen Hartheim-Heitersheim und Freiburg-Süd 7 Kilometer Stop and Go. Auf der A6 Heilbronn Richtung Mannheim zwischen Sinsheim und Kreuzwaldorf 5 Kilometer Stop and Go. Und die Gegenrichtung Mannheim Richtung Heilbronn auf der A6 zwischen Sinsheim und Sinsheim-Steinsfurt 2 Kilometer Stau. Geblitzt wird auch in Schweigern in der Benzstraße, auch in Pforzheim in der Brettener Straße. Falls ihr noch was gesehen habt, gerne eine Sprachnachricht reinschicken. 08000 34 35 36. Eine gute Fahrt euch. Christina Klich hier. Hi.
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0: Hättest du mal lieber nicht gesagt, dass sie bald Urlaub hat, unsere Steffi vom Morgen hier bei Radio Regenbogen. Ihre Bucketlist, was sie alles noch machen sollte, bis sie 30 wird nächste Woche. Da sind einige Dinge dabei. Diese Woche war sie ja schon auf dem Bad Dürkheimer Wurstmarkt als Fahrgastgeschäftsansagerin. Und jetzt geht's am Sonntag zum TK Elevator Tower Run. Da hat sich nämlich Stefan Flock gemeldet und gesagt, das musst du unbedingt gemacht haben, bevor du 30 wirst.
1: Okay, das sind exakt 1390 Stufen bis ganz nach oben. Der Streckenrekord bei den Frauen ist bei 9 Minuten und 7 Sekunden. Aber ich denke mal, so 10 Minuten könnte sie versuchen zu knacken.
0: Ja, das schafft sie bestimmt. Sie ist ja schon einen Halbmarathon gerannt und eigentlich läuft sie ja auch so privat, joggt sie ja auch gerne. Liebe Steffi, wie hast du nochmal heute früh reagiert? Wir hören nochmal rein.
2: Also ich, pass auf, ich weiß ja, dass unsere Region eine Sportlerregion ist, deshalb, ja. Ich mach das. Aber auf gar keinen Fall alleine.
3: Sondern, wie stellst du dir das vor?
2: Ich brauche da mentale Unterstützung und zwei von unseren Hörern, von euch brauche ich. Zwei Leute, okay, die da mit mir hochrennen, möchte ich nur nicht in den Mund, okay, nehmen, sondern laufen.
0: Liebe Steffi, das geht. Ich habe da auch schon dran teilgenommen. Okay, die 10 Minuten, knapp, aber es ist machbar. Die Frage ist nur, wie stark der Muskelkater danach wird. Auf jeden Fall hat sich Andreas Duningen gemeldet.
4: Ich würde mich riesig freuen, am Sonntag den Testturm in Rottweil hochlaufen zu dürfen. Ich liebe neue Herausforderungen. Ich wollte mich schon öfters mal anmelden, habe es aber immer verpasst. Ich würde mich freuen. Ich wäre nervös, aber es wäre mega.
0: Also, die Andrea hast du schon mal an deiner Seite, aber jetzt seid ihr gefragt. Wer möchte gerne noch am Sonntag mit Andrea und mit unserer Steffi aus dem Morgen hier bei Radio Regenbogen gerne den Tower Run mitmachen? Dann meldet euch 08000 34 35 36. Eine kurze WhatsApp-Sprachnachricht rein.

0: kurz vor eins und wir haben noch so viel vor gemeinsam heute hier bei Radio Regenbogen. Nach den Nachrichten natürlich ganz viele Lieblingshits, Topic, Zoe Wees, Savage Garden ist mit dabei und auch euer Lieblings-Cash-Hit des Tages, das erfahrt ihr gleich bei mir nach den Nachrichten um eins. Und ich lade euch auch noch zu einer richtig coolen Party am Samstag in Heidelberg ein, zu Mama geht tanzen. Das heißt, nur wir Frauen, nur wir Mädels machen Party, so à la Katy Perry und so weiter. Mehr dazu gleich nach den Nachrichten.
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13: Ach was, ach was.
14: Der Hockenheimring war bei seiner Eröffnung noch 12 Kilometer lang. Heute sind es nur noch gut 4,5 Kilometer.
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0: So, und so langsam wird hier und da mal die Wolkendecke ein bisschen lichter. Da reißt hier und da auch auf. Die Sonne strahlt. Wir kriegen bis zu 22 Grad heute ab. Also nicht mehr ganz so heiß wie gestern, aber trotzdem angenehm leichter Wind. Und je älter der Tag, also ich sage jetzt, je mehr es Richtung Abend geht, desto mehr Sonne kriegen wir dann auch heute noch ab an diesem Mittwoch, 16. September.
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16: Das sind die Themen um 13 Uhr. Unterstützung für Merz in Kanzlerdebatte. Und die gute Nachricht aus Mannheim, mehr Schutzräume für Kinder. Ich bin Yannis Tirakis. Schönen guten Tag. alle für den Kanzler. Die 8 Ministerpräsidenten der CDU stärken dem Bundeskanzler den Rücken. In einer gemeinsamen Erklärung schreiben sie, jetzt zähle Geschlossenheit und politisches Handeln statt Personaldiskussionen. Zoe Tassovali berichtet.
17: Die Ministerpräsidenten schreiben, Vertrauen kommt zurück, wenn die Politik Probleme löst, die die Menschen im Alltag beschäftigen. Dafür brauche es unter anderem eine stabile Regierung und einen klaren Kurs. Doch genau der fehlt vielen Menschen gerade bei Kanzler Merz und auch die Problemlösung stockt. Wegen der hohen Spritpreise hat er schnelle Entlastungen angekündigt. Wie die aussehen sollen, ist aber noch völlig offen. Die SPD will einen Spritpreisdeckel und eine Steuer auf besonders hohe Krisengewinne der Mineralölkonzerne. Merz lehnt diese Steuer ab.
16: Schluss mit Social Media für Kinder. EU-Kommissionspräsidentin Ursula von der Leyen hat angekündigt, TikTok, Snapchat und Co. in Europa schrittweise einzuschränken. Schon morgen wolle sie einen konkreten Gesetzesvorschlag machen, sagte sie bei einer Rede vor dem Europaparlament. Es dürfte noch dauern, bis es eine EU-weite Regel gibt. Für Deutschland will Bundesfamilienministerin Prien bis Ende des Jahres eine Übergangslösung vorschlagen. Bei einem Brand in einem Mehrfamilienhaus in Plüderhausen im Rems-Murr-Kreis sind in der Nacht 2 Menschen ums Leben gekommen. Die Feuerwehr fand die beiden in einer Wohnung im 4. Stock. Baden-Württemberg-Reporter Sascha Baumann.
18: Gegen 2:30 in der Nacht gab es bei der Feuerwehr Alarm. Rund 40 Einsatzkräfte rücken aus und löschen den Brand in der Wohnung im 4. Stock. Für den 81 Jahre alten Mann und die 75 Jahre alte Frau kommt jede Hilfe zu spät. Laut Polizei sterben beide noch am Einsatzort. Weitere Personen werden nicht verletzt. Die Brandursache ist weiterhin ungeklärt, die Ermittlungen laufen.
16: Trotz des Iran-Kriegs plant die Formel 1 kommende Saison wieder mit Rennen in Nahost. Das WM-Jahr soll sogar am 14. März mit dem Grand Prix von Bahrain losgehen, haben die Organisatoren jetzt mitgeteilt. Eine Woche später soll es in Saudi-Arabien ein Rennen geben. In dieser Saison waren aus Sicherheitsgründen eben diese beiden geplatzt. Im neuen Rennkalender feiern auch 2 Strecken ein Comeback, die im portugiesischen Portimão und der Große Preis der Türkei in Istanbul. Und die gute Nachricht aus der Rhein-Neckar-Region, ein sicherer Ort, wenn's mal brenzlig wird. Die Caritas hat in Mannheim 24 Notinseln eingerichtet. Kinder und Jugendliche können dort Hilfe bekommen, wenn sie sich bedroht fühlen, verletzt sind oder einfach Unterstützung brauchen. Die Anlaufstellen sind über ganz Mannheim verteilt, zum Beispiel im Haus der Caritas oder der Bahnhofsmission. Ein Aufkleber an der Tür zeigt, hier bist du willkommen und bekommst Hilfe.
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0: 1:02 auf der A5 Basel Richtung Karlsruhe zwischen Freiburg Mitte und Theningen 9 Kilometer Stop and Go und zwischen Efringkirchen und Reyk-Neuenburg auf der A5 Basel Richtung Karlsruhe 2 Kilometer Stau. A5 Karlsruhe Richtung Heidelberg zwischen Kronau und Waldorf-Wiesloch 7 Kilometer Stau. Auf der A6 Heilbronn Richtung Mannheim, hier haben wir zwischen Sinsheim und Kreuzwaldorf 4 Kilometer Stop and Go. Die A6 Mannheim Richtung Heilbronn zwischen Sinsheim und Sinsheim-Steinsfurt 2 Kilometer Stau. Und geblitzt wird auch in Sandhausen in der Bücherstraße, auch in Karlsruhe im Caroline-Luise-Tunnel. Und überall, wo ihr noch was gesehen habt, ihr wisst Bescheid, schickt mir eine Sprachnachricht 08000 34 35 36. Danke euch, kommt gut an.
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0: Und was auch heute Nachmittag noch alles kommen mag, dieser treibende 90er Rave. Der holt uns alle ab. Was ein cooler Beat, oder? C-Block, So Strong Out, das ist der Lieblings-Cash-Hit der Stunde. Das zieht uns nochmal schön Energie ran. Hört ihr den Song hier bei mir in der Show? Dann sofort anrufen 08000 34 35 36 und dann schnappt ihr euch eure 100 Euro zum Nachmittagsstart.
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Mittwochmittag mit Radio Regenbogen bei der Arbeit. Christina Klich hier. Und ich sag's euch ehrlich, was viele vielleicht auch gerade denken oder auch fühlen. Ach, diese erste Schulwoche, die ist einfach nur, ja, anstrengend. Anstrengend für die Kinder, anstrengend für uns Eltern zu Hause, aber auch für die Lehrer. Ich verstehe das voll und ganz. Und dazu kommen dann noch die ganz normalen Termine mit Vereine, Arzttermine etc. pp. Bei der Arbeit. Ihr kennt das. Wenn dann die Kids endlich im Bett sind, der Alltag macht dann kurz Pause. Und dann ist das genau die Zeit für euch. Für euch Mädels, für eure Freundinnen. 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
12: Schönen Mittwochmittag, 16. September, es ist gleich 13:30.
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13: Mit Stefan Keller. Ein Schwerlasttransporter ist in der Nacht unter einer Autobahnbrücke bei Erlenbach im Kreis Heilbronn hängen geblieben. Die A6 musste laut Polizei nicht gesperrt werden. Trotzdem laufen gerade Untersuchungen, wie schwer die Brücke beschädigt wurde. In Schwetzingen ist ein Autofahrer in einer roten Ampel mit Reizgas attackiert worden. Laut Polizei hatte sich zuvor ein Fußgänger dem Auto genähert und sprühte dem 22-Jährigen plötzlich das Gas ins Gesicht. Möglicherweise kannten sich die beiden. Die Caritas hat in Mannheim 24 Notinseln eingerichtet. Kinder und Jugendliche können hier Hilfe bekommen, wenn sie sich bedroht fühlen, verletzt sind oder einfach Unterstützung brauchen.
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12: Um gleich 13:30 auf der A6 Mannheim Richtung Heilbronn beim Kreuz Walldorf. Hier ist immer noch ein defektes Auto. A6 Mannheim Richtung Heilbronn zwischen Bad Rappen und Heilbronn und Untereisesheim auch hier ein defektes Auto. Jetzt schauen wir auf die Staus. A5 Basel Richtung Karlsruhe zwischen Riegel und Herbolzheim. 4 Kilometer Stop and Go und zwischen Freiburg Mitte und Thelingen 7 Kilometer Stop and Go. Die A5 Karlsruhe Richtung Heidelberg zwischen Kronau und Walldorf-Wiesloch immer noch 7 Kilometer Stau. Und auf der A6 Heilbronn Richtung Mannheim zwischen Sinsheim und Kreuzwaldorf 5 Kilometer Stop and Go. Es wird geblitzt in Kraichthal in der Pforzheimer Straße, auch in Rastatt im Rheinauer Ring. Und falls ihr noch was gesehen habt, gerne auch eine Sprachnachricht reinschicken. 08000 34 35 36, dann sehe ich das ruckzuck und alle anderen sind auch gewarnt. Schönen Mittwochmittag euch. Christina Kleche, hi.
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Ray Dalton. 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

0: dieser Energieschub gerade, den wir brauchen für so einen Mittwochnachmittag. Und dieser Energieschub, den gehört der Ines aus Balingen.
1: Ja, wie cool, dankeschön.
0: Sehr, sehr gerne. Das war nämlich der Lieblingscash-Hit der Stunde, C-Block, Party On. Sofort angerufen, direkt 100 Euro gewonnen. Und nächste Stunde wartet schon der nächste Lieblingscash-Hit auf euch. Ihr bleibt weiter dran. Und dann heißt es dann für euch vielleicht herzlichen Glückwunsch, 100 Euro. Hi.

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1: Hey Christina, hier ist der Kai aus Stuttgart. Ganz liebe Grüße erstmal an dich und das ganze Radio Regenbogen Team. Ihr begleitet uns hier wirklich regelmäßig durch den Arbeitstag. Und heute möchte ich ganz besonders unsere liebe Tanja Zimmermann grüßen. Tanja, ich weiß, heute hat dich das kleine Mittwochsyndrom erwischt. Deshalb gibt's jetzt ein bisschen musikalische Motivation für dich. Erst etwas Cooles von Tupac und danach noch Take That mit Could It Be Magic. Also Tanja, Kopf hoch, wir brauchen dich hier noch. Hab einen schönen Mittwoch und ganz liebe Grüße vom Kai an das ganze Team und auch an dich, Christina. Bis dann.
2: Bis dann, mein Lieber. Liebe Grüße zurück. Und Tanja, hier, wie erst versprochen, hat der

0: Genau das sind die Lieblingshits, die uns einfach durch so einen Arbeitstag einfach durchcruisen lassen und abends nach Hause fahren lassen und uns denken lassen, hey, war doch halb so schlimm. Und nach den Nachrichten um 2 ist mein Kollege Basti Haug mit am Start. Mit dabei natürlich noch ganz viele Lieblingshits. Rob Thomas ist mit dabei, Dua Lipa und Kygo. Ein bisschen Club Sound, Save My Love zusammen mit Khalid. Und hey, ich weiß, ihr habt es nicht vergessen, aber auch nächste Stunde ist auch der nächste Lieblings-Cash-Hit mit am Start. Für euch 100 Euro mehr auf dem Konto, also einfach dranbleiben. Ich bin Christina Klee, wir hören uns morgen ab 9 wieder. Ciao, ciao, ciao, ciao.
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14: Wilde Mischung, immer wieder dicke Wolken bis zum Feierabend, auch Regen am Start, maximal 23 Grad am Mittwoch. Morgen locker und gediegen, Wolken und Sonne im Mix. Es bleibt trocken bei bis zu 24 Grad.
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15: Das sind die Themen um 14 Uhr. Frei für schnelle Entlastungen bei Spritpreisen. Und die gute Nachricht aus Freudenstadt. Kostenloser Gesundheitscheck auf dem Marktplatz. Ich bin Yannis Tirakis. Schönen guten Tag. Die Spritpreise sind am vierten Tag in Folge auf ein neues Rekordhoch geklettert. Unionsfraktionschef Thorsten Frey fordert deshalb, die Verbraucherinnen und Verbraucher schnell zu entlasten. Entsprechende Maßnahmen sollten am besten schon ab Oktober greifen, sagte Frey im Frühstart von RTL und NTV. Er könne sich unter anderem vorstellen, die Mehrwertsteuer auf Kraftstoffe von 19% auf 7% zu senken.
16: Wir haben ja vor allen Dingen die Situation, dass die stark gestiegenen Preise dazu führen, dass auf alles ja nochmal eine deutlich höhere Mehrwertsteuer draufkommt. Das heißt, der Staat profitiert davon, dass der Rohölpreis höher ist und damit auch der Verkaufspreis des Sprits an der Tankstelle. Davon etwas zurückzugeben und statt 19 nur 7% Mehrwertsteuer zu verlangen, wäre deswegen eine naheliegende Maßnahme aus meiner Sicht.
15: Die 8 Ministerpräsidenten der CDU haben Bundeskanzler Friedrich Merz jetzt den Rücken gestärkt. In einer gemeinsamen Erklärung teilten sie mit, die Menschen können darauf vertrauen, dass wir ihre Probleme angehen. Als Ministerpräsidenten wollen und werden wir gemeinsam mit dem Bundeskanzler unseren Beitrag dazu leisten. Das Statement kommt nur wenige Tage vor 2 schwierigen Wahlen für die CDU. In Mecklenburg-Vorpommern könnten die Christdemokraten bei der Landtagswahl unter die 5%-Marke rutschen. In Berlin könnten die Linken bei der Wahl zum Abgeordnetenhaus an ihnen vorbeiziehen. Im Hafenbereich von Rheinau im Ortenaukreis steht ein Schiff auf dem Rhein in Vollbrand. Die integrierte Leitstelle Ortenau warnt vor einer mehreren Kilometer weit sichtbaren Rauchsäule. Nach Angaben der Polizei laufen die Löscharbeiten, die Wasserschutzpolizei ist im Einsatz. Zu Verletzten oder Schäden liegen bisher keine Angaben vor. Der Stadtwerkeverband VKU fordert mehr Möglichkeiten, um die kritische Infrastruktur vor Sabotage schützen zu können. Man könnte mehr tun, wenn man dürfte, sagte Hauptgeschäftsführer Ingbert Liebing beim VKU-Kongress in Berlin. Zum Beispiel würden Datenschutz und andere Restriktionen Stadtwerke hindern, Einrichtungen per Video zu überwachen. Es müsse mehr Vorsorge betrieben werden. Eine 100%ige Sicherheit werde es aber nicht geben, sagte Liebing. Man werde nicht überall einen Polizisten hinstellen können. Die gute Nachricht aus dem Nordschwarzwald. Besucher der Innenstadt können heute checken lassen, wie gesund ihr Herz ist. Auf dem Marktplatz steht ein Infobus. Mediziner des Klinikums Freudenstadt informieren hier über Herz-Kreislauf-Erkrankungen und bieten Untersuchungen an. Dabei kann jeder sein persönliches Herz- oder Schlaganfallrisiko einschätzen lassen. Das Angebot ist kostenlos und eine Anmeldung nicht nötig.
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14: Vorsicht gerade auf der A5 Heidelberg Richtung Karlsruhe zwischen Heidelberg-Schwetzingen und Waldorf-Wiesloch. Kaputtes Auto auf der rechten Spur. A5 Basel Richtung Karlsruhe zwischen Riegel und Rust. 8 Kilometer stockender Verkehr. Die A5 Karlsruhe Richtung Heidelberg zwischen Gronau und Waldorf-Wiesloch. 6 Kilometer Stau. Und mehr Zeit einplanen auch auf der A6 Heilbronn Richtung Mannheim zwischen Sinsheim und Wiesloch-Rauenberg. 3 Kilometer stockender Verkehr. Geblitzt werdet ihr gerade in Meisenheim in der Kirchstraße und Blitze auch in Mühlhausen, da in der Östringer Straße. Habt ihr noch was gesehen? Dann schickt uns gerne wie immer eine Sprachnachricht direkt zu uns ins Studio.
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14: Und mit euch und mit Imani.
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14: Don't be so shy. Unser Lieblings-Cash-Hit der Stunde. Wir spielen all deine Lieblingshits. Und der von Imani ist 100 Euro wert. Hört ihr den ganz schnell anrufen? 08000 34 35 36.
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0: Heute Morgen an der Schule in Mannheim.
1: Mich beeindruckt immer, wie viele Menschen es sind, die hier vorfahren an einem noch in einem sehr begrenzten Zeitraum, morgens kurz vor 8. Und ich glaube, daraus entstehen ja eben auch die gefährlichen Situationen.
0: Ihr hört Radio Regenbogen und das ist Mannheims Sicherheitsbürgermeister Volker Broffen, auch am Start bei der Aktion Sicherer Schulweg. Die läuft aktuell in ganz Baden-Württemberg, auch an Schulen in Karlsruhe, Freiburg oder Offenburg. Es geht darum, Schüler auf mögliche Gefahren auf dem Schulweg aufmerksam zu machen und uns Eltern in Sachen Elterntaxis zu kontrollieren, dass da nicht vogelwild überall geparkt wird, kreuz und quer. Gefällt natürlich nicht jedem sowas.
1: Es kommt drauf an, wen Sie fragen. Also die Elterntaxifahrer, die erwischt werden, würden es weniger positiv beurteilen. Aber wir merken schon, nehmen wahr, dass ein Lerneffekt eintritt, zumindest für die ersten Monate des Schuljahres und dass die Elterntaxis dann auch tatsächlich reduziert werden.
0: Einfach in den kommenden Wochen vermehrt aufeinander aufpassen. Da starten dann auch unsere Erstklässler in die Schule.
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0: Die Spice Girls Wannabe bei Radio Regenbogen. Wir spielen all deine Lieblingshits und da gehört neuerdings auch Sänger Mr. C dazu. Der ist einfach noch brutal bodenständig. Worum geht's denn in deinem neuen Song Sometimes I Love You?
1: Bei dem Song geht's vor allem um Gefühle in Beziehungen, wenn es mal gut läuft oder vielleicht dann auch mal nicht so rund läuft. Meine Musik produziere ich komplett selbst in meinem eigenen Studio. Und ja, ich freue mich auf jeden Fall riesig, dass ihr den Song spielt. Tausend Dank.
0: Ja, gerne. Weil einfach cool. Klingt frisch, klingt neu und gibt schön Schwung für den Rest Mittwoch. Mr. C, Sometimes I Love You. Ganz neu bei uns. Sometimes.

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15: Mit Stefan Keller. Ein Schwerlasttransporter ist in der Nacht unter einer Autobahnbrücke bei Erlenbach im Kreis Heilbronn hängen geblieben. Die A6 musste laut Polizei nicht gesperrt werden. Trotzdem laufen gerade Untersuchungen, wie schwer die Brücke beschädigt wurde. In Schwetzingen ist ein Autofahrer in einer roten Ampel mit Reizgas attackiert worden. Laut Polizei hatte sich zuvor ein Fußgänger dem Auto genähert und sprühte dem 22-Jährigen plötzlich das Gas ins Gesicht. Möglicherweise kannten sich die beiden. Die Caritas hat in Mannheim 24 Notinseln eingerichtet. Kinder und Jugendliche können hier Hilfe bekommen, wenn sie sich bedroht fühlen, verletzt sind oder einfach Unterstützung brauchen.
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16: Vorsicht gerade auf der A5 Karlsruhe Richtung Basel zwischen Freiburg Nord und Freiburg Mitte. Obacht, da steht ein kaputtes Auto auf der rechten Spur. Ihr braucht deutlich mehr Zeit auf der A5 Basel Richtung Karlsruhe zwischen Riegel und Rust. 7 Kilometer stockender Verkehr. A5 Karlsruhe Richtung Heidelberg zwischen Gronau und Waldorf-Wiesloch. 6 Kilometer Stau. Ebenfalls 6 Kilometer Stau auf der A6 Heilbronn Richtung Mannheim zwischen Sinsheim und Wiesloch-Rauenberg. Geblitzt werdet ihr gerade in Freiburg in der Stefan-Meyer-Straße und Blitze auch in Monnem in Mannheim, da in der Luftschiffstraße. Habt ihr noch was gesehen? Dann schickt uns gerne wie immer eine Sprachnachricht an die 08000 34 35 36. Ich bin Basti Hauk. Hallo zusammen.
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0: Ich mache mir wirklich Sorgen.
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0: Imani, Don't Be So Shy. Super Hit und gleichzeitig unser Lieblings-Cash-Hit bei Radio Regenbogen. Die Susanne aus Mannheim, die hatte einfach direkt geschalten, ist bei uns. Susanne, wie geht's dir?
1: Mir geht's eigentlich jetzt ganz gut. Etwas erkältet, aber es geht jetzt.
0: Und jetzt noch ein Ticken besser, weil 100 Euro gehören dir.
1: Genau, super, ich freue mich.
0: Gute Besserung, meine Liebe.
1: Dankeschön.
0: Gerne. Nächste Chance für euch aufs Geld. Nächster Cash-Hit hier bei Radio Regenbogen. Schon gleich um 3. Und jetzt ganz entspannt in Richtung Feierabend mit Aerosmith. I don't want to miss a thing. Hier ist Radio Regenbogen. Hi zusammen.

Alle Farben Baby Goodbye hilft beim kleinen Mittwochsdurchhänger. Gib doch mal Power in Richtung Feierabend, genau wie die CNC Music Factory. Oh ja. Oh ja. Yeah.

0: gleich direkt nach drei. Wir spielen all deine Lieblingshits hier bei Radio Regenbogen.
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0: Bisschen turbulent, immer wieder dicke Wolken bis zum Feierabend. Kann's auch immer wieder regnen bei uns. Maximal 23 Grad in der Spitze. Morgen dagegen locker und gediegen. Wolken und Sonne im Mix. Es bleibt meist trocken und die Temperaturen gehen ganz leicht hoch. Morgen bis 24 Grad.
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11: Das sind die Themen um 15 Uhr. Rückendeckung für Merz in Kanzlerdebatte. Und die gute Nachricht aus Freudenstadt. Kostenloser Gesundheitscheck auf dem Marktplatz. Ich bin Yannis Tirakis. Schönen guten Tag. Das dürfte Bundeskanzler Merz etwas Druck nehmen. In der Diskussion um einen Kanzlerwechsel haben sich die 8 Ministerpräsidenten der CDU heute hinter Merz gestellt. Der hatte gestern auch Entlastungen bei den Spritpreisen angekündigt. Ein Vorschlag werde bald kommen. Thomas Bleskin berichtet.
12: Die CDU will angesichts aktueller Umfragewerte vor den Wahlen am Wochenende das Ruder offensichtlich nochmal rumreißen. Die 8 Länderchefs sagen in ihrer Erklärung, Vertrauen entstehe wieder, wenn Politik die Probleme löst, die die Menschen im Alltag beschäftigen. Der Weg führe über Zuhören und politisches Handeln, nicht über Personaldiskussionen. Perfekt getimt kam dazu das TV-Interview des Unionsfraktionschefs. Dabei machte Frey nicht einmal Versprechungen, sondern lediglich Vorschläge, zum Beispiel für Entlastungen beim Tanken. Die könnten nach seinen Worten etwa über eine niedrigere Energie- oder Mehrwertsteuer kommen.
11: EU-Kommissionspräsidentin von der Leyen will Kanada stärker an Europa binden. Das Land soll das erste assoziierte Mitglied der EU werden, sagte von der Leyen in ihrer Rede zur Lage der Europäischen Union. Man sehe die Welt mit den gleichen Augen. Europa und Kanada glaubten gemeinsam an die Demokratie und nicht daran, dass die Macht den stärksten, reichsten oder lautesten gehöre. Kanada leidet außerdem, wie auch Europa, unter der unberechenbaren Handels- und Außenpolitik von US-Präsident Trump. Großeinsatz in Rheinau in der Ortenau. Auf einem Werftgelände hat ein Schiff Feuer gefangen. Die Flammen sind inzwischen wohl vor allem noch im Inneren. Deshalb wird das Schiff jetzt aufgeschnitten, um besser löschen zu können. Verletzt wurde niemand. Gefährliche Stoffe sind laut Feuerwehr bisher nicht ausgetreten. In der Gegend ist aber eine starke Rauchwolke zu sehen. Wer wird der deutsche Olympiabewerber für 2036, 2040 und 2044? Das wird Bundespräsident Frank-Walter Steinmeier gemeinsam mit dem Chef des Deutschen Olympischen Sportbunds Thomas Weikert am 26. September bekannt geben. Steinmeier soll das Ergebnis der Abstimmung im Kurhaus in Baden-Baden verkünden, teilte der DOSB mit. Im Rennen sind München, Berlin und die Region Rhein-Ruhr mit der Kernstadt Köln. Die gute Nachricht aus dem Nordschwarzwald. Besucher der Innenstadt können heute checken lassen, wie gesund ihr Herz ist. Auf dem Marktplatz steht ein Infobus. Mediziner des Klinikums Freudenstadt informieren hier über Herz-Kreislauf-Erkrankungen und bieten Untersuchungen an. Dabei kann jeder sein persönliches Herz- oder Schlaganfallrisiko einschätzen lassen. Das Angebot ist kostenlos und eine Anmeldung nicht nötig.
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0: Vorsicht aktuell auf der A5 Karlsruhe Richtung Basel zwischen Bad Krozingen und Hartheim-Heitersheim. Kaputtes Auto auf der rechten Spur. A5 Karlsruhe Richtung Heidelberg zwischen Gronau und Waldorf-Wiesloch. 7 Kilometer Stau. Und noch was von der A6 Heilbronn Richtung Mannheim zwischen Sinsheim und Wiesloch-Rauenberg. Da gerade 3 Kilometer Stau. Geblitzt werdet ihr in Karlsruhe in der Marstallstraße und Blitze auch in Bad Liebenzell, da in der Blumhardtstraße. Habt ihr noch was gesehen? Dann schickt uns gerne, wie immer, eine Sprachnachricht direkt zu uns ins Studio.
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0: Und mit euch und mit Rihanna. Zusammen mit Calvin Harris, We Found Love, hört ihr genau den Hit hier in der Show. Dann schnell anrufen, 08000 34 35 36, gibt 100 Euro, weil all deine Lieblingshits sind Geld wert. In dieser Stunde Rihanna.
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0: total gut. Die CNC Music Factory. Gonna make you sweat bei Radio Regenbogen. Ey, Michael Schulte, die Stimmung, die ist gerade so ein bisschen am Siedepunkt. 5 AM wäre jetzt der richtige Song, sagst du, wieso?
1: Das ist ein geiler Song, der macht Bock, der geht nach vorne, der ist irgendwie hoffnungsvoll, positiv. Also ich finde auch gerade mit dem Drum Groove macht der auf jeden Fall Bock.
0: Na gut,

0: Rihanna und Calvin Harris machen gemeinsame Sache. We Found Love. Unser Radio-Regenbogen-Lieblings-Cash-Hit der Stunde. Bei uns ist die Besma aus Offenburg. Besma, wie läuft da ein Mittwoch?
1: Bis jetzt eigentlich relativ gut, aber er könnte noch besser laufen.
0: Dafür sorgen wir von Radio Regenbogen. 100 Euro gehört dir. Glückwunsch.
1: Oh, geil. Super. Ich freue mich. Danke.
0: Sehr gerne. Nächster Cash-Hit hier bei Radio Regenbogen. Gleich wieder um kurz nach 4.

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Moskana, Worshipping the Sun. 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

0: mit dem Song
1: so einem langen Sandstrand einfach mal kopffrei. Das geht. Moskerner, Worshipping the Sun. Warum in Freiamt im Landkreis Emmendingen am Wochenende Dutzende Menschen mit einem Fahrrad im Wasser sitzen werden und was all das mit einem Weltrekord zu tun hat, gleich kurz nach 3:30 hier bei mir in der Show bei Radio Regenbogen. Jetzt You Not Us All In. Schön, dass ihr mit dabei seid.

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14: Ich bin Matthias Wagner, guten Tag. Schulstart für die Großen war schon, demnächst geht's auch für die Erstklässler in Mannheim los. Damit dabei auf den Straßen nichts schief geht, ist hier jetzt die Aktion Sicherer Schulweg gestartet. Dabei sollen die Kinder auf mögliche Gefahren aufmerksam gemacht und gleichzeitig die Eltern sensibilisiert werden. Bürgermeister Volker Proffen.
15: Zunächst mal ist es so, dass leider ganz viele Eltern ihre Kinder mit dem Auto zur Schule bringen. Das ist einerseits nicht gesund und andererseits gefährdet durch den massiven Verkehr vor den Schulen auch insbesondere andere Kinder. Deswegen haben wir eine Schwerpunktaktion vor den Mannheimer Grundschulen. 4 Wochen lang kontrollieren wir mit dem Ordnungsdienst und klären natürlich auch darüber auf, dass Elterntaxis vor den Schulen auch andere Kinder in Gefahr bringen.
14: Nach dem Waffenfund bei Speyer prüft das Landeskriminalamt jetzt, ob die sichergestellten Waffen mit früheren Straftaten zusammenhängen. Dazu werden Fingerabdrücke und DNA-Spuren ausgewertet. Nach Angaben der Polizei könnten die Ermittlungen noch mehrere Wochen dauern. Weiter geht sie davon aus, dass das Arsenal im Wald entsorgt werden sollte. Wie sicher fühlen sich die Menschen in Heidelberg? Genau das will die Stadt jetzt mit einer Bürgerbefragung herausfinden. Rund 20.000 zufällig ausgewählte Bewohner ab 14 Jahren bekommen dazu Post. Gefragt wird nach dem Sicherheitsgefühl, nach verschiedenen Formen von Kriminalität, möglichen Gegenmaßnahmen und dem Katastrophenschutz. Mitmachen ist freiwillig, die Antworten bleiben anonym.
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16: Ihr braucht gerade mehr Zeit auf der A5 Karlsruhe Richtung Basel zwischen Bühl und Achern. 3 Kilometer Stau. A5 Karlsruhe Richtung Heidelberg zwischen Gronau und Waldorf-Wiesloch 6 Kilometer Stau. Mehr Zeit einplanen noch auf der A6 Heilbronn Richtung Mannheim zwischen Sinsheim und Wiesloch-Rauenberg 3 Kilometer stockender Verkehr. Ihr werdet geblitzt in Böblingen in der Reusensteinstraße und Blitze auch in Neckarsulm da in der Heilbronner Straße. Habt ihr noch irgendwas gesehen? Staus und Blitzer, schickt uns gerne eine Sprachnachricht an die 08000 34 35 36. Ich bin Basti Haug. Wo es soweit ist schon, schönen Feierabend.
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0: mit dem Fahrrad im Wasser zu fahren, das ist so sinnvoll, wie mit einem Zehner gerade zur Tankstelle zu gehen. Bringt absolut gar nichts. Außer ihr wollt einen Weltrekordversuch aufstellen. Dann geht's. Schönen Feierabend mit Radio Regenbogen. Samstag, Freiamt im Landkreis Emmendingen. Da soll Geschichte geschrieben werden. Mit wassertauglichen Fahrrädern wird da im Hallenbad gestrampelt. Alles völlig verrückt. Und hinter all dem steckt der Markus von Aqua Rider. Markus, nur damit es auch wirklich jeder glauben kann. Was habt ihr da vor am Samstag?
1: Wir wollen tatsächlich am Wochenende den Weltrekord den Düsseldorfern wieder abjagen. Da stehen dann 25 Fahrräder im Wasser. Da sitzen Menschen drauf, die eine Stunde Rad fahren. Wir wollen einfach 250 Menschen an dem Tag auf den Fahrrädern haben.
0: Was hatte Düsseldorf? Also welche Marke gilt es zu schlagen?
1: Düsseldorf hatte 243 Stunden.
0: Das ist
1: Stunden.
0: Ja nix.
1: Die haben aber, Düsseldorf hat ein leicht anderes Einzugsgebiet als Freiamt. Da mag ich mal kurz dran erinnern, dass einfach in Düsseldorf die Leute kürzere Wege haben, um mal schnell ins Schwimmbad zu fahren.
0: Was Düsseldorf auf jeden Fall nicht an seiner Seite hatte, war Radio Regenbogen. Radio Regenbogen ist für Freiabend unterwegs. Lieber Markus,
1: perfekt.
0: Ihr braucht noch Menschen und wir versuchen alle, die Bock haben auf den Weltrekord, zu euch am Samstag nach Freiabend zu lotsen. Was muss man machen? Wie kann man noch dabei sein?
1: Zu dem freien Platz kann man sich anmelden über die Homepage aquarider-weltrekord.de. Da wird es mit einem Klick anonymisiert. Was man mitbringen muss, ist ein paar wassergeeignete Schuhe, also so Aqualatschen, eine Badehose und ein Handtuch.
0: Und ein bisschen Spaß mit dem Rad im Wasser fahren. Drehst du durch.
2: 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Katy Perry. Watch it burn.

holt uns mal richtig aus dem Mittwochstief. Weil fühlt sich an wie samstagsabends auf der Tanzfläche. Die Swedish House Mafia und The Weeknd. Moth to Flame bei Radio Regenbogen. Wer jetzt aber sagt, hey Mann, ich brauche Entspannung zum Feierabend, da sag ich Marit Larsen

0: die Frau, die weiß, was locker machen heißt. Olivia Dean, Man I Need. Mit dabei bei all deinen Lieblingshits, genau wie Lady Gaga oder auch Tampa City. Lieben wir. Self-Aware gibt's gleich nach 4 hier bei uns bei Radio Regenbogen.
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0: In Schulnoten würde ich heute sagen, so eine 3-. Immer wieder dicke Wolken zum Feierabend. Auch Regen ist mit dabei, maximal 23 Grad. Morgen dann locker und gediegen, Wolken und Sonne im Mix. Das wird so ein richtiger Spätsommertag, so ein richtig schöner. Es bleibt trocken bei bis zu 24 Grad.
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14: Das sind die Themen um 16 Uhr. Von der Leyen will Social Media für Kinder in der EU verbieten. Und die gute Nachricht aus Heidelberg, hier kann man beim Shoppen anderen helfen. Ich bin Yandis Tirakis, schönen guten Tag. Mehr Klimaschutz, ein Bündnisfall auf EU-Ebene und weniger Tempo bei KI. Das waren die Themen von EU-Kommissionspräsidentin Ursula von der Leyen heute in einer Grundsatzrede in Straßburg. Was die Nutzung sozialer Netzwerke bei Kindern und Jugendlichen angeht, sprach sich von der Leyen für klare Regeln aus. Aus Brüssel berichtet Dieter Ebeling.
5: Kinder unter 13 Jahren sollen künftig überhaupt keinen Zugang mehr zu sozialen Netzwerken haben, sagte von der Leyen. Einen entsprechenden Gesetzentwurf will sie morgen vorlegen. Zwischen 13 und 15 Jahren dann Social Media, nur auf einem Konto mit eingeschränkten Funktionen und mit Wissen der Eltern. Und danach sollen soziale Medien sicher konzipiert sein. Wir müssen süchtig machende Funktionen nicht hinnehmen, sagte die Präsidentin. Es gehe nicht um einen Zugang der Jugendlichen zu Medien, sondern um den Zugang der Medien zu Kindern.
14: Dem Verfassungsschutz fallen in letzter Zeit immer mehr russische Falschinformationen auf, die sich gegen Bundeskanzler Friedrich Merz richten. Seit Ende Juni hätten die Fälle stark zugenommen, zitiert das Handelsblatt das Bundesamt für Verfassungsschutz. Die gefälschten Videos sollen demnach den Eindruck machen, als kämen sie von bekannten Medien und werden unter anderem über die Plattform X und andere soziale Netzwerke verbreitet. Merz steht gerade unter Druck. Es wird darüber diskutiert, ihn als Kanzler auszutauschen. Die Ministerpräsidenten der CDU haben sich heute klar hinter Merz gestellt. Auf der Landstraße bei Sindelfingen im Kreis Böblingen ist ein 27-Jähriger mit seinem Porsche tödlich verunglückt. Laut Polizei war der Sportwagen wohl mit stark überhöhter Geschwindigkeit Richtung Magstadt unterwegs, kam von der Fahrbahn ab und prallte gegen einen geparkten LKW-Anhänger. Das Auto wurde in mehrere Teile gerissen, ein weiterer Autofahrer wurde leicht verletzt. Ärztepräsident Klaus Reinhardt befürwortet neben der geplanten Zuckersteuer auf Getränke wie Colas und Limonaden weitere finanzielle Anreize für eine gesündere Ernährung. Reinhardt sagte in Berlin, man könne sich auch vorstellen, Lebensmittel unterschiedlich zu besteuern, je nachdem, wie gesund sie sind. Das bedeutet nicht, dass Lebensmittel insgesamt teurer würden. Es gehe dabei nicht um Bevormundung, sondern verantwortungsvolle Prävention. Und die gute Nachricht aus der Rhein-Neckar-Region: In Heidelbergs Altstadt startet am Samstag die Aktion Handeln hilft. In 23 Geschäften gibt es spezielle Tüten, die Kunden mit Sachspenden füllen und hier wieder abgeben können. Wie zum Beispiel Lebensmittel, Hygieneartikel oder Spielsachen. Die Spenden gehen ans Frauenhaus, den Frauennotruf und die Diakonie.
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0: Ihr braucht mehr Zeit auf dem Weg nach Hause. Auf der A5 Karlsruhe Richtung Basel zwischen Bühl und Achern 3 Kilometer Stau. A5 Karlsruhe Richtung Heidelberg zwischen Kronau und Waldorf-Wiesloch 6 Kilometer Stau. Und noch was von der A6 Heilbronn Richtung Mannheim zwischen Sinsheim und Wiesloch-Rauenberg 3 Kilometer stockender Verkehr. Geblitzt werdet ihr aktuell in Muckensturm direkt am Freizeitgelände und Blitze auch in Neckarsulm da in der Heilbronner Straße. Habt ihr noch was gesehen? Dann schickt uns gerne wie immer eine Sprachnachricht direkt zu uns ins Studio.
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0: Und mit euch. So schön, dass ihr mit dabei seid. Schön auch, dass die hier am Start sind. The Connells. 74, 75. So gemütlich. Hört ihr den Hit hier bei mir in der Show, dann klingelt schnell durch. 08000 34 35 36. Gibt 100 Euro, weil all deine Lieblingshits sind Geld wert. In dieser Stunde The Connells.
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0: One Republic West Coast bei Radio Regenbogen. 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Immer morgens um kurz vor 6:30 beim Hit-Duell mit Jens und Steffi.
1: Ich bringe Inner Circle heute mit.
2: Jens, der Sommer ist wirklich vorbei, ne? Die 30 Grad waren gestern, du bist einen Tag zu spät.
1: Nein.
2: Also es ist jetzt mal langsam ein bisschen Herbstzeit. Ich habe aber einen dabei, da bin ich mir sicher, dass ihr sagt, ach krass,

0: Richtig, da legst du die Hand oben aufs Lenkrad und dann fährst du nur noch so.
1: Netter Versuch, Steffi. Eure Stimmen heute Morgen ganz klar für Team Jens und Inner Circle. Morgen früh, kurz vor 6:30, entscheidet ihr wieder. Und jetzt bitte einfach weg mit den Wolken, durchatmen mit Inner Circle. Yeah.

sind gerade auf Europa-Tournee und bringen den ganzen Kontinent zum Durchdrehen. Cat's Eye, Animal, ganz neu bei Radio Regenbogen. Was uns gerade alle so ein bisschen zum Ausrasten bringt, wahrscheinlich Feierabend, weil heimkommen, einfach mega. There's no place like home. Es ist nicht so schön wie zu Hause, singt auch Tom Walker in seiner Feierabendhymne zusammen mit Glockenbach, Home. Jetzt hier für euch bei Radio Regenbogen. Schön, dass ihr mit dabei seid.

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12: Ich bin Matthias Wagner, guten Tag. In Erlenbach ist ein festgefahrener Schwertransporter heute Mittag befreit worden. Der Laster hatte sich schon in der Nacht unter einer Brücke der A6 verkeilt. Immerhin, nach ersten Untersuchungen ist die Brücke nicht beschädigt. Der mit einem großen Metallsilo beladene Transporter und ein weiterer Schwerlaster stehen jetzt vor dem gesperrten Schemelsbergtunnel. Wie es dazu kam und wie hoch der Schaden ist, wird noch geprüft. Halbzeit auf dem größten Weinfest der Welt, dem Dürkheimer Wurstmarkt. Heute und morgen ist der sogenannte Zwischenmarkt, heißt, nur ein Teil der Schubkreisstände hat geöffnet, alle Fahrgeschäfte haben zu. Zeit für eine erste Halbzeitbilanz, Organisator Markus Brill.
13: Wir hatten einen tollen Freitag mit einem tollen Auftakteröffnungsspiel. Relativ früh waren die Leute schon da, also früher als in den letzten Jahren noch. Und wir hatten wirklich einen sehr, sehr guten Besuch am Freitag. Der Samstag hat dann nahtlos angeschlossen. Beim Sonntag, diese eine Regenpause sozusagen, hat nicht wirklich den Besucherstrom verhindert. Und wir hatten einen tollen literarischen Frühschoppen. Und gestern war es ein Feuerwerk, der Platz wirklich sehr gut gefüllt. Also ein sehr, sehr gutes erstes Wochenende.
12: Einkaufen und dabei was Gutes tun, genau das soll in Heidelbergs Altstadt ab Samstag klappen. 23 Läden machen bei Handeln Hilft und verteilen Aktionstüten. Die können mit nützlichen Sachen wie Essen, Shampoo und Kinderbüchern gefüllt und später wieder im Laden abgegeben werden. Die Spenden gehen ans Frauenhaus, den Frauennotruf und die Diakonie.
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14: Vorsicht aktuell auf der A6 Heilbronn Richtung Nürnberg zwischen Bretzfeld und Öhringen. Kaputtes Auto auf der rechten Spur. Ihr braucht viel Zeit auf der A5 Karlsruhe Richtung Basel zwischen Bühl und Achern. 5 Kilometer Stau. A5 Karlsruhe Richtung Heidelberg zwischen Bruchsal und Waldorf-Wiesloch. 8 Kilometer Stau. Nochmal die A5 jetzt, Darmstadt Richtung Karlsruhe, zwischen dem Kreuz Heidelberg und dem Kreuz Waldorf. 6 Kilometer stockender Verkehr. Und blöd wird's heute Richtung Feierabend auf der A8 Karlsruhe Richtung München, zwischen Leonberg Ost und Stuttgart Flughafen Messe, gerade 13 Kilometer Stau. Ganz viel Geduld und fahrt bitte nicht zu schnell. Es wird gerade geblitzt in Weinheim in der Bergstraße und Blitze auch in Kappel-Grafenhausen, da in der Rathausstraße. Habt ihr noch was gesehen? Dann schickt uns natürlich gerne eine Sprachnachricht an die 08000 34 35 36. Ich bin Basti Haug. Schönen Feierabend zusammen.
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0: Also keine Ahnung wie. Aber ein Glück haben sich die zwei kennengelernt. Elton John und Britney Spears. Hold Me Closer. Einfach ein super Hit. Schönen Feierabend euch mit Radio Regenbogen, an dem so also ein bisschen Restangst schon angebracht ist. Ich meine, unsere Steffi von morgen mit Jens und Steffi, die fährt morgen früh Motocross. So richtig Motocross. Will sie noch erleben, bevor sie 30 wird. Von ihrer Bucketlist streichen, hat Hörerin Karin vorgeschlagen. Dabei, Steffi, du hast, glaube ich, nicht mal einen Führerschein, ne?
1: Ja, Basti, du fährst schön mit der Vespa immer zur Arbeit. Ich kann wirklich gar nichts.
2: Nein. Stimmt nicht. Du kannst es bisher noch nicht. Aber du wirst es morgen früh uns erzählen, dass du es jetzt kannst. Da bin ich mir sicher.
1: Ja, aber man könnte meinen, ich bin ja auf dem Dorf aufgewachsen, dass man zumindest mal so Roller gefahren ist.
2: Oder da. Moped.
1: Ja, irgendwas. Nee, City-Roller war das Einzige. Und deswegen habe ich großen Respekt.
2: Und selbst da hat sie sich das Bein aufgeschürft mit.
1: Gemault, würde ich sagen.
2: Also, wir dürfen gespannt sein, wie das läuft. Steffi plus Motorrad im Gelände. Morgen früh hören wir es.
1: Drei Sachen, die nicht zueinander gehören.
0: Ich mache mir an der Stelle schon ein bisschen Sorgen. Hier ist Radio Regenbogen mit Gentleman.

0: dass ihr Geld bekommt, um diesen Hit zu hören. Das ist wirklich schon einfach verrückt. The Connells, 7475, unser Lieblings-Cash-Hit der Stunde. Hier bei uns bei Radio Regenbogen. Bei uns ist die Janet aus La. Janet, wie geht's?
1: Mir geht's sehr gut. Bisschen erkältet, aber sonst passt.
0: Was dir vielleicht ein bisschen hilft, das Ganze zu vergessen, sind 100 Euro. Die gehören erstmal dir. Glückwunsch.
1: Ah, geil!
0: Wusste ich doch. Wusste ich doch, da ist der Schnupfen weg.
1: Oh Gott, das freut mich jetzt. Geil.
0: Gute okay, Besserung, cool. Meine Liebe. Bis dann.
1: Dankeschön, ciao.
0: Gerne, nächster Cash-Hit bei uns schon gleich um kurz nach 5. Jetzt Taylor Swift.

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14: Die größten Kinofans Deutschlands sind in Freiburg zu Hause. Bezogen auf die Einwohnerzahl gibt es hier die meisten Kinogänger. Durchschnittlich schaut sich jeder Freiburger fast 6-mal im Jahr einen Film im Kino an. Bundesweit liegt der Schnitt bei gerade mal 1,6 Filmen.
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16: Heute eher so ein bisschen Feierabend für die Couch. Immer noch dicke Wolken im Feierabend, auch immer wieder noch Regen mit dabei. Temperaturen maximal 23 Grad. Morgen kommen wir wieder raus. Morgen locker und gediegen. Wolken und Sonne im Mix. Es bleibt trocken am Donnerstag bis 24 Grad.
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17: Das sind die Themen um 17 Uhr. Merz begrüßt Rückendeckung der CDU-Länderchefs. Und die gute Nachricht aus dem Kreis Emmendingen, die Dreisam bei Riegel soll mehr Erholung bieten. Ich bin Yandis Tirakis. Schönen guten Tag. Bundeskanzler Friedrich Merz wertet die Erklärung der 8 CDU-Ministerpräsidenten als Unterstützung für sich. Nach Angaben aus dem Kanzleramt hat er die Regierungschefs der Länder nicht selbst um die öffentliche Rückendeckung gebeten. SPD-Bundesvize Alexander Schweizer bezweifelt allerdings, dass das Schreiben tatsächlich ein klares Bekenntnis zu Merz ist. Warum, erklärt Thomas Bleskin.
6: Aus dem Umfeld des Kanzlers heißt es, Merz begrüße die Unterstützung der 8 CDU-Länderchefs und werbe gemeinsam mit ihnen um Sachlichkeit und Vertrauen in den Reformprozess. Regierungssprecher Cornelius weist zugleich Berichte zurück, Merz habe selbst um die Erklärung gebeten. SPD-Bundesvize Schweizer liest das Schreiben allerdings ganz anders. Er verweist darauf, dass der Name Friedrich Merz darin gar nicht vorkommt und vergleicht dessen Lage mit einem Fußballtrainer, der schon mal nach seiner Sporttasche suchen sollte.
17: Schluss mit Social Media für Kinder. EU-Kommissionspräsidentin Ursula von der Leyen hat angekündigt, TikTok, Snapchat und Co. in Europa schrittweise einzuschränken. Schon morgen wolle sie einen konkreten Gesetzesvorschlag machen, sagte sie bei einer Rede vor dem Europaparlament. Es dürfte noch dauern, bis es eine EU-weite Regel gibt. Für Deutschland will Bundesfamilienministerin Prien bis Ende des Jahres eine Übergangslösung vorschlagen. In Erlenbach im Kreis Heilbronn ist am Mittag ein Schwertransporter befreit worden. Er hatte sich schon in der Nacht unter einer Brücke der A6 festgefahren. Nach einer Untersuchung steht jetzt auch fest, die Brücke ist trotz des Aufpralls nicht beschädigt worden. Der mit einem großen Metallsilo beladene Schwerlaster war mit einem weiteren Transporter unterwegs. Beide parken jetzt vor dem gesperrten Schemelsbergtunnel. Wie es zu dem Unfall kam und wie hoch der Schaden ist, wird noch ermittelt. Der Stadtwerkeverband VKU fordert mehr Möglichkeiten, um die kritische Infrastruktur vor Sabotage schützen zu können. Man könnte mehr tun, wenn man dürfte, sagte Hauptgeschäftsführer Ingbert Liebing beim VKU-Kongress in Berlin. Zum Beispiel würden Datenschutz und andere Restriktionen Stadtwerke hindern, Einrichtungen per Video zu überwachen. Es müsse mehr Vorsorge betrieben werden. Eine 100%ige Sicherheit werde es aber nicht geben, sagte Liebing. Man werde nicht überall einen Polizisten hinstellen können. Und die gute Nachricht aus dem Kreis Emmendingen: am Ufer der Alten Dreisam sollen sich Spaziergänger, Radfahrer und Familien in Zukunft wohler fühlen können. Deshalb werden ab heute Granitblöcke als Sitzgelegenheiten aufgestellt. Das teilt das Regierungspräsidium Freiburg mit. Außerdem geplant sind Maßnahmen für Fische und Kleinstlebewesen im Wasser, zum Beispiel Kaltwasserpools und flachere Uferzonen.
1: Die Sparkassenwirtschaftsinformationen.
18: Ich bin Ursula Winkler. Tanken wird immer teurer. Der Preis für Superbenzin der Sorte E10 hat zuletzt im bundesweiten Schnitt den Rekordstand von 2,30 Euro pro Liter erreicht. Das zeigen Zahlen des ADAC. Auch Diesel verteuerte sich auf 2,42 Euro pro Liter. Regional und je nach Art der Tankstelle können die Preise deutlich abweichen. Die Regierungskoalition arbeitet aktuell an neuen Entlastungsmaßnahmen. Und noch der Blick auf den DAX, der lag zuletzt mit einem minimalen Plus zum Vortag bei 25.504 Punkten. Ursula Winkler für Radio Regenbogen.
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21: Vorsicht gerade auf der A6 Heilbronn Richtung Nürnberg zwischen Bretzfeld und Öhringen. Kaputtes Auto auf der rechten Spur. Ihr braucht leider deutlich mehr Zeit auf der A5 Karlsruhe Richtung Darmstadt zwischen Bruchsal und dem Kreuz Heidelberg. 10 Kilometer Stau. Knüppeldick kommt es auch auf der A8 Karlsruhe Richtung München zwischen Leonberg Ost und Stuttgart Flughafen Messe. 12 Kilometer Stau. Ganz viel Geduld. Kommt gut nach Hause und fahrt bitte nicht zu schnell. Es wird geblitzt gerade in Emmendingen in der Hauptstraße und blitzt auch in Karlsbad. Auch da in der Hauptstraße. Können wir uns merken. Falls ihr sonst noch was gesehen habt, schickt uns gerne wie immer eine Sprachnachricht direkt zu uns ins Studio.
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21: Und mit euch und mit Tina Turner. Kurze Ausraster, Simply the Best, geiler Hit und bringt auch noch Kohle in dieser Stunde. Ist unser Lieblings-Cash-Hit hier bei Radio Regenbogen. Hört ihr den in der Show? Dann schnell durchklingeln 08000 34 35 36. Gibt 100 Euro.
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0: Raus an alle, die heute an der Tankstelle nicht bös geworden sind. Tina Turner, the best. Gleichzeitig auch unser Lieblings-Cash-Hit der Stunde bei Radio Regenbogen war es natürlich auch die Christine aus Eppingen. Christine, wie ist dein Feierabend?
1: Ja, total gut. Ich bin am Kochen und die Jungs sind jetzt auf dem Fußballplatz und ja, entspannt.
0: Du bist eine richtig coole Mutti, das höre ich schon. 100 Euro gehören dir, Glückwunsch.
1: Yippie, vielen Dank. Ich freue mich riesig. Danke, danke, danke.
0: Sagst du Grüße an die Jungs, bis dann.
1: Das mache ich, danke.
0: Ach, die Christine. Wir spielen all deine Lieblingshits und immer einer pro Stunde bringt Kohle. Der nächste morgen früh um 6 bei Jens und Steffi. Und jetzt ganz neu, Petrus Santos. Should have known better. Schönen Feierabend.

0: Ich verstehe, dass wir wettermäßig alle komplett irritiert sind. Zwischen Übergangsjacke und kurzem Oberteil total schwanken. Es gibt nur einen, der uns helfen kann. Unser Radio-Regenbogen-Wetterexperte Jörg Kachelmann. Jörg, bleibt es denn so schwanken? Geht es weiter so auf und ab?
1: Wochenende ist mehr auf als ab, weil wir doch immerhin wieder zwischen 20 und 25 Grad haben. Freitag noch einzelne Schauerchen, Sonntagnachmittag und Abend vielleicht auch einzelne Schauerchen, aber vor allem der Samstag ein ganz netter Tag mit viel Sonne und eben 20 bis 25 Grad.
0: Okay, also Fazit, klamottenmäßig weiter schwer. Wir freuen uns auf Samstag.

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9: Ich bin Matthias Wagner, guten Tag. Schulstart für die Großen war schon, demnächst geht's auch für die Erstklässler in Mannheim los. Damit dabei auf den Straßen nichts schief geht, ist hier jetzt die Aktion Sicherer Schulweg gestartet. Dabei sollen die Kinder auf mögliche Gefahren aufmerksam gemacht und gleichzeitig die Eltern sensibilisiert werden. Bürgermeister Volker Proffen.
10: Zunächst mal ist es so, dass leider ganz viele Eltern ihre Kinder mit dem Auto zur Schule bringen. Das ist einerseits nicht gesund und andererseits gefährdet durch den massiven Verkehr vor den Schulen auch insbesondere andere Kinder. Deswegen haben wir eine Schwerpunktaktion vor den Mannheimer Grundschulen. 4 Wochen lang kontrollieren wir mit dem Ordnungsdienst und klären natürlich auch darüber auf, dass Elterntaxis vor den Schulen auch andere Kinder in Gefahr bringen.
9: Nach dem Waffenfund bei Speyer prüft das Landeskriminalamt jetzt, ob die sichergestellten Waffen mit früheren Straftaten zusammenhängen. Dazu werden Fingerabdrücke und DNA-Spuren ausgewertet. Nach Angaben der Polizei könnten die Ermittlungen noch mehrere Wochen dauern. Weiter geht sie davon aus, dass das Arsenal im Wald entsorgt werden sollte. Wie sicher fühlen sich die Menschen in Heidelberg? Genau das will die Stadt jetzt mit einer Bürgerbefragung herausfinden. Rund 20.000 zufällig ausgewählte Bewohner ab 14 Jahren bekommen dazu Post. Gefragt wird nach dem Sicherheitsgefühl, nach verschiedenen Formen von Kriminalität, möglichen Gegenmaßnahmen und dem Katastrophenschutz. Mitmachen ist freiwillig, die Antworten bleiben anonym.
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1: Ihr braucht leider deutlich mehr Zeit gerade auf der A5 Karlsruhe Richtung Darmstadt zwischen Gronau und Dossenheim. 8 Kilometer Stau. In der Gegenrichtung auf der A5 zwischen dem Kreuz Heidelberg und dem Kreuz Walldorf 6 Kilometer stockend. Viel los leider auf der A8 München Richtung Karlsruhe zwischen Esslingen und dem Dreieck Leonberg. 11 Kilometer Stau. Auch da die Gegenrichtung zwischen Leonberg Ost und Stuttgart Flughafen Messe 10 Kilometer Stau. Ganz viel Geduld, kommt gut nach Hause und fahrt natürlich nicht zu schnell. Es wird geblitzt, gerade in Neckarsulm in der Heilbronner Straße und blitzt auch in Rastatt, da in der Josef-Killmarx-Straße. Habt ihr noch was gesehen? Schickt uns gerne eine Sprachnachricht an die 08000 34 35 36. Ich bin Basti Hauk. Schönen Feierabend.

0: Okay, Entschuldigung angenommen. Topic und Becky G. Sorry, Papi.
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3: Nein! Das ist nicht Roberto Blanco.
0: Ah, lieben wir. Ihr könnt im Feierabend mal schnell Legende werden mit unserem Musikquiz. Wie immer erklären wir euch Interpret und Song auf spezielle Art und Weise. Ihr braucht beides. Heute sage ich, das wird eine enge Kiste. So klingt's.
1: Interpret?
3: Ja, das ist Englisch und heißt auf Deutsch so viel wie heißes Püppchen, sexy Mäuschen. Ja, einfach halt, ne? Eine hotte Schnitte.
1: Song.
3: Was soll ich nicht machen? Cha? Ja gut, dann mache ich heute mal kein Cha. Kein Problem.
0: Welchen Interpreten und welchen Song suchen wir hier? Wir hören uns das Quiz des Tages gerne nochmal an.
1: Interpret?
3: Ja, das ist Englisch und heißt auf Deutsch so viel wie heißes Püppchen, sexy Mäuschen. Ja, einfach halt, ne? Eine hotte Schnitte.
1: Song.
3: Was soll ich nicht machen? Cha? Ja gut, dann mache ich heute mal kein Cha. Kein Problem.
0: Wenn ihr das wisst, raste ich einfach komplett aus. Schnell anrufen, Legende werden, 08000 34 35 36. Mein Tipp für euch wie immer, es ist nicht Roberto Blanco.

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Alex Warren, Passenger.

0: ganz entspannt, dieser Alex Warren. Passenger. 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
0: Ist allen klar, weil das hier ist der Christian aus Durmersheim.
4: Hallo zusammen.
0: Wie läuft der Feierabend bisher?
4: Bis jetzt gut, noch ein paar Meter und dann sind wir daheim und dann ist fertig. Meine Tochter und ich, wir waren gerade noch in Karlsruhe unterwegs, wir hatten noch einen Termin und jetzt geht's heim und dann ist Feierabend für heute.
0: Und deine Tochter und ich, wir werden beide so krank stolz auf dich sein, wenn du heute Legende wirst bei Es ist nicht Roberto Blanco. Christian, das ist wirklich schwer. Wir erklären Interpret und Song auf spezielle Art und Weise. Ganz Baden-Württemberg und die Pfalz quizt mit, nur du kannst Champion werden. Achtung, so klingt's.
1: Interpret?
5: Ja, das ist Englisch und heißt auf Deutsch so viel wie heißes Püppchen, sexy Mäuschen. Ja, einfach halt, ne? Eine hotte Schnitte.
1: Song.
5: Was soll ich nicht machen? Cha? Ja gut, dann mache ich halt mal kein Cha. Kein Problem.
0: Dann macht er kein Cha. Christian, mein Tipp für dich ist es nicht Roberto Blanco. Was sagst du?
4: Sondern die Pussycat Dolls mit Don't Cha.
0: Christian! La, la, la, la. Du bist eine absolute Legende.
4: Ich bedanke mich.
0: Und weißt du auch, was jetzt passiert?
4: Jetzt kommt das Lied.

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1: Ist keine safe Kiste heute Abend. Immer wieder dicke Wolken, immer wieder auch Regen mit dabei. Jetzt im Feierabend maximal 23 Grad. Morgen ganz locker und gediegen dieser Donnerstag. Wolken und Sonne im Mix. Es bleibt trocken bis 24 Grad.
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2: Das sind die Themen um 18 Uhr. CDU-Ministerpräsidenten stellen sich hinter Friedrich Merz. Und die gute Nachricht aus Mannheim, mehr Schutzräume für Kinder. Ich bin Janis Tierakis, guten Abend. Es dürfte eine kleine Erleichterung für Friedrich Merz sein. Die 8 CDU-Ministerpräsidenten haben sich in der Debatte um seine politische Zukunft hinter den Bundeskanzler gestellt. Nach Tagen der Zurückhaltung erteilen sie Personaldiskussionen in einer gemeinsamen Erklärung eine klare Absage. Thomas Bleskin mit den Einzelheiten.
3: War das ein guter Tag für Merz? Möglicherweise, denn nach all den Widerworten, etwa in der Rentenfrage, dürften die warmen Worte der Länderchefs so kurz vor den beiden Wahlen am Wochenende Balsam für die Seele des Kanzlers sein. Aber, dass es die Ministerpräsidenten überhaupt für notwendig erachten, ein solches Unterstützerschreiben aufzusetzen, sorgt zumindest für Fragen. Unter anderem die, ob Merz vielleicht selbst um das Papier gebeten haben könnte. Nein, versichert das Kanzleramt, hat er nicht.
2: Die Bundesregierung will laut Medienberichten stärker gegen den Missbrauch von Sozialleistungen vorgehen. Unter anderem berichtet die Bild von einem entsprechenden Aktionsplan, auf den sich Arbeitsministerin Baas und Innenminister Dobrindt geeinigt haben sollen. Demnach soll zum Beispiel durch mehr Datenabgleich besser erkannt werden können, wer zu Unrecht Leistungen bezieht. Außerdem soll schärfer gegen Schwarzarbeit und Vermieter vorgegangen werden, die Schrottimmobilien anbieten. Nach einem Autobrand auf der A5 bei Ottersweier im Kreis Rastatt sucht die Polizei weiter nach dem Fahrer. Laut den Ermittlern lief der Mann nach dem Feuer über die Leitplanke in Richtung Wald davon. Die rechte Spur in Richtung Basel bleibt vorerst gesperrt, weil dort noch gereinigt wird. Das ausgebrannte Auto steht auf dem Standstreifen. Fußball-Bundesligist Bayer Leverkusen startet heute in die Ligaphase der Europa League. Zum Auftakt empfängt die Werkself den slowenischen Meister NK Celje. Anpfiff ist um 21 Uhr. Leverkusen tritt nach 2 Spielzeiten in der Champions League wieder im zweitwichtigsten europäischen Vereinswettbewerb an. Und die gute Nachricht aus der Rhein-Neckar-Region, ein sicherer Ort, wenn's mal brenzlig wird. Die Caritas hat in Mannheim 24 Notinseln eingerichtet. Kinder und Jugendliche können dort Hilfe bekommen, wenn sie sich bedroht fühlen, verletzt sind oder einfach Unterstützung brauchen. Die Anlaufstellen sind über ganz Mannheim verteilt, zum Beispiel im Haus der Caritas oder der Bahnhofsmission. Ein Aufkleber an der Tür zeigt, hier bist du willkommen und bekommst Hilfe.
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1: Ist leider viel los auf dem Weg nach Hause, vor allem gerade auf der A5 Karlsruhe Richtung Darmstadt zwischen Gronau und Dossenheim. 8 Kilometer Stau. Die Gegenrichtung zwischen dem Kreuz Heidelberg und dem Kreuz Waldorf. Gerade 6 Kilometer stockender Verkehr. Knüppeldick kommt's auch auf der A8 München Richtung Karlsruhe zwischen Esslingen und dem Dreieck Leonberg. 11 Kilometer Stau. In der Gegenrichtung 10 Kilometer. Viel Geduld, fahrt nicht zu schnell. Geblitzt wird gerade in Gengenbach in der Brückenhäuser Straße und Blitze auch in Mannheim da in der Heppenheimer Straße. Habt ihr noch was für uns? Dann schickt uns gerne wie immer eine Sprachnachricht an die 08000 34 35 36. Kommt gut heim.
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1: Und mit euch endlich Feierabend. Ihr habt geliefert, jetzt liefern wir mit dem perfekten Sound gleich Take That. Und jetzt ein kleiner Vorgeschmack, eine kleine Vorfeier vom Wochenende. Bibi Rexha, New Religion.
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0: Heute Morgen an der Schule in Mannheim.
1: Mich beeindruckt immer, wie viele Menschen es sind, die hier vorfahren an einem noch in einem sehr begrenzten Zeitraum, morgens kurz vor 8. Und ich glaube, daraus entstehen ja eben auch die gefährlichen Situationen.
0: Ihr hört Radio Regenbogen. Und das ist Mannheims Sicherheitsbürgermeister Volker Broffen, auch am Start bei der Aktion Sicherer Schulweg. Die läuft aktuell in ganz Baden-Württemberg, auch an Schulen in Karlsruhe, Freiburg oder Offenburg. Es geht darum, Schüler auf mögliche Gefahren auf dem Schulweg aufmerksam zu machen und uns Eltern in Sachen Elterntaxis zu kontrollieren, dass da nicht vogelwild überall geparkt wird, kreuz und quer. Gefällt natürlich nicht jedem sowas.
1: Das kommt drauf an, wen Sie fragen. Also die Elterntaxifahrer, die erwischt werden, würden es weniger positiv beurteilen. Aber wir merken schon, nehmen wahr, dass ein Lerneffekt eintritt, zumindest für die ersten Monate des Schuljahres und dass die Elterntaxis dann auch tatsächlich reduziert werden.
0: Einfach in den kommenden Wochen vermehrt aufeinander aufpassen. Da starten dann auch unsere Erstklässler in die Schule.
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glaube, auch wenn man gar nicht will, da gehen automatisch kurz die Hände hoch. Ne? Ultranate, Free bei Radio Regenbogen. Schönen Feierabend zusammen. Schön, dass ihr mit dabei seid. Jetzt mit einem absoluten Wohlfühl-Hit von Ray Dalton. Bisschen Gitarre und seine Stimme. Schon hast du einen Hit. So einfach ist das in seinem Fall. Go that high.

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1: Mit Stefan Keller. Tausende Pendler an der A6 können aufatmen. Die Brücke bei Erlenbach im Kreis Heilbronn ist nicht wirklich stark beschädigt. Die Autobahn kann weiter genutzt werden. Ein Schwertransporter hatte sich in der Nacht an der Brücke an der A6 festgefahren. In Heidelbergs Altstadt startet am Samstag die Aktion Handeln hilft. In 23 Geschäften gibt es spezielle Tüten, die Kunden mit Sachspenden füllen. Etwa Lebensmittel, Hygieneartikel oder Spielsachen. Die Spenden gehen dann an Frauenhaus, Frauennotruf und Diakonie. Die 4 Mannheimer Freibäder verzeichneten in diesem Jahr deutlich mehr Besucher als im Vorjahr. Mehr als 280.000 Gäste, rund 50.000 mehr als im letzten Jahr.
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2: A3 Richtung Würzburg bei Wertheim-Lenkfurt, defektes Fahrzeug. A5 Richtung Basel, Probleme mit defekten Fahrzeugen zwischen Karlsruhe Süd und Rastatt Nord. Richtung Heidelberg Stau A5 zwischen Karlsruhe Nord und Bruchsal. A8 Richtung Karlsruhe Stau zwischen Stuttgart Flughafenmesse und dem Kreuz Stuttgart. Gute Fahrt.
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und groß. Und an weltberühmt wird er gerade gearbeitet. Sänger Chris the Serenity. Den kennen wir eigentlich, wenn überhaupt, dann von Kooperationen, zum Beispiel mit Glockenbach bei Magic Moments. Endlich will er ganz eigene Sache machen. Und das werden, was seine Stimme einfach verdient hat. Weltberühmt. Ganz neu bei Radio Regenbogen, weil macht auch richtig Laune für euren Feierabend. Chris the Serenity. Good old.

Mike and the Mechanics. All I need is a miracle bei Radio Regenbogen. All you need ist, glaube ich, ein bisschen Entspannung im Feierabend. Bekommt ihr bei uns, weil die Playlist ist fertig. Gleich mit The Bowser, Sommer pur, Magnetic. Jetzt Emily Sondé. Einfach nur zum Reinlegen, Wohlfühlen, langsam abschalten. Hier ist Read All About It bei Radio Regenbogen.

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9: Das sind die Themen um 19 Uhr. CDU-Ministerpräsidenten stellen sich hinter Friedrich Merz. Und die gute Nachricht aus Heidelberg, hier kann man beim Shoppen anderen helfen. Ich bin Yannis Tierakis, guten Abend. Es dürfte eine kleine Erleichterung für Friedrich Merz sein. Die 8 CDU-Ministerpräsidenten haben sich in der Debatte um seine politische Zukunft hinter den Bundeskanzler gestellt. Nach Tagen der Zurückhaltung erteilen sie Personaldiskussionen in einer gemeinsamen Erklärung eine klare Absage. Thomas Bleskin mit den Einzelheiten.
10: War das ein guter Tag für Merz? Möglicherweise, denn nach all den Widerworten, etwa in der Rentenfrage, dürften die warmen Worte der Länderchefs so kurz vor den beiden Wahlen am Wochenende Balsam für die Seele des Kanzlers sein. Aber, dass es die Ministerpräsidenten überhaupt für notwendig erachten, ein solches Unterstützerschreiben aufzusetzen, sorgt zumindest für Fragen. Unter anderem die, ob Merz vielleicht selbst um das Papier gebeten haben könnte. Nein, versichert das Kanzleramt, hat er nicht.
9: Am Bahnhof in Mössingen im Kreis Tübingen ist in einem geparkten Auto eine stark verweste Leiche gefunden worden. Ein Passant hatte zuvor auffälligen Geruch bemerkt und die Polizei alarmiert. Die tote Person ist inzwischen identifiziert, die Angehörigen wurden informiert. Woran der Mensch starb und wie lange der Leichnam im Wagen lag, ist noch unklar. Hinweis auf eine Straftat gibt es bisher nicht. Ein Karlsruher Projekt ist für den Deutschen Zukunftspreis nominiert. Forscher am KIT haben eine effiziente Fertigungstechnologie für photonische Mikrochips entwickelt. Die herkömmliche Übertragung mit elektrischen Signalen verursacht bei steigenden Datenraten zunehmend Energieverbrauch, Wärme und Signalverluste. Ob die Karlsruher den mit 250.000 Euro dotierten Preis bekommen, entscheidet sich im November. Fußball-Bundesligist Bayer Leverkusen startet heute in die Ligaphase der Europa League. Zum Auftakt empfängt die Werkself den slowenischen Meister NK Celje. Anpfiff ist um 21 Uhr. Leverkusen tritt nach 2 Spielzeiten in der Champions League wieder im zweitwichtigsten europäischen Vereinswettbewerb an. Und die gute Nachricht aus der Rhein-Neckar-Region. In Heidelbergs Altstadt startet am Samstag die Aktion Handeln hilft. In 23 Geschäften gibt es spezielle Tüten, die Kunden mit Sachspenden füllen und hier wieder abgeben können. Wie zum Beispiel Lebensmittel, Hygieneartikel oder Spielsachen. Die Spenden gehen ans Frauenhaus, den Frauennotruf und die Diakonie.
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11: Auf der A3 in Richtung Würzburg gibt es im Bereich Wertheim-Lengfurt Gefahr durch ein defektes Fahrzeug. Auf der A5 in Richtung Basel müsst ihr zwischen Baden-Baden und Bühl sowie zwischen Lahr und Ettenheim mit defekten Fahrzeugen rechnen. Weiter auf der A5 in Richtung Heidelberg stockt der Verkehr zwischen dem Kreuz Walldorf und Walldorf-Wiesloch auf 2 Kilometern. Auf der A8 in Richtung Karlsruhe staut es sich zwischen Stuttgart-Flughafen-Messe und dem Kreuz Stuttgart auf 4 Kilometern. Passt auf euch auf und kommt gut durch. Gute Fahrt.
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12: Und mit euch erstmal schön Feierabend zusammen. Macht euch locker, macht's euch gemütlich. Es ist schon Mittwoch Feierabend, Wochenende nicht mehr so weit. Wir feiern schon mal leicht vor mit Leon Rimes und jetzt One Republic, Need Your Love. Schön, dass ihr mit dabei seid. 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

absolutes Top-Trio. Rehab, Michael Patrick Kelly und Shaggy. Rebellion bei Radio Regenbogen. Schön, dass ihr mit dabei seid. Laut eigener Analyse sind einfach zu viele von euch gerade im Feierabend noch gestresst. Deswegen ziehen wir hier einfach alle Register und holen für eure Entspannung James Blunt. You're beautiful. You're beautiful. Oh, merkt ihr schon was? You're beautiful. Noch nicht, okay, Achtung. Löst sich schon was. James Blunt, diese Stimme, diese Lässigkeit. Genau den brauchen wir nach der Arbeit, um mal abzuschalten, wieder klarzukommen. Die allerbeste Therapie. Sein ganz neuer Hit, Weight of It All. Ist ein klassischer James Blunt. Nimmt einen direkt mit. Weight of It All, unsere Neuvorstellung für euren Feierabend. Bei Radio Regenbogen. Die

Richtiger Happy Hit. Westlife, Uptown Girl. Warum in Freiamt im Landkreis Emmendingen am Samstag Menschen mit einem Fahrrad im Hallenbad sind, also im Wasser drin, und was all das mit einem Weltrekordversuch zu tun hat, gleich kurz nach 7:30 hier bei mir in der Show. Jetzt Harry Styles, einfach super entspannt. American Girls bei Radio Regenbogen.

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0: The world blows up. Mit dem Fahrrad im Wasser zu fahren, das ist so sinnvoll, wie mit einem Zehner gerade zur Tankstelle zu gehen. Bringt absolut gar nichts. Außer ihr wollt einen Weltrekordversuch aufstellen. Dann geht's. Schönen Feierabend mit Radio Regenbogen. Samstag, Freiamt im Landkreis Emmendingen. Da soll Geschichte geschrieben werden. Mit wassertauglichen Fahrrädern wird da im Hallenbad gestrampelt. Alles völlig verrückt. Und hinter all dem steckt der Markus von Aqua Rider. Markus, nur damit es auch wirklich jeder glauben kann. Was habt ihr da vor am Samstag?
1: Wir wollen tatsächlich am Wochenende den Weltrekord den Düsseldorfern wieder abjagen. Da stehen dann 25 Fahrräder im Wasser. Da sitzen Menschen drauf, die eine Stunde Rad fahren. Wir wollen einfach 250 Menschen an dem Tag auf den Fahrrädern haben.
0: Was hatte Düsseldorf? Also welche Marke gilt es zu schlagen?
1: Düsseldorf hatte 243 Stunden.
0: Das ist
1: Stunden.
0: Ja nix.
1: Die haben aber, Düsseldorf hat ein leicht anderes Einzugsgebiet als Freiamt. Da mag ich mal kurz dran erinnern, dass einfach in Düsseldorf die Leute kürzere Wege haben, um mal schnell ins Schwimmbad zu fahren.
0: Was Düsseldorf auf jeden Fall nicht an seiner Seite hatte, war Radio Regenbogen. Radio Regenbogen ist für Freiabend unterwegs. Lieber Markus,
1: perfekt.
0: Ihr braucht noch Menschen und wir versuchen alle, die Bock haben auf den Weltrekord, zu euch am Samstag nach Freiabend zu lotsen. Was muss man machen? Wie kann man noch dabei sein?
1: Zu dem freien Platz kann man sich anmelden über die Homepage aquarider-weltrekord.de. Da wird es mit einem Klick anonymisiert. Was man mitbringen muss, ist ein paar wassergeeignete Schuhe, also so Aqualatschen, eine Badehose und ein Handtuch.
0: Und ein bisschen Spaß mit dem Rad im Wasser fahren. Drehst du durch.

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3: In Mannheim und der Rhein-Neckar-Region bleibt es am Abend trocken. Zeitweise ziehen Wolken durch. Größere Schauer sind weiterhin nicht in Sicht. In der Nacht lockern die Wolken stellenweise auf, wobei der Wind schwach bleibt und kaum spürbar ist. In Eppelheim am Wasserturm sind es 21 Grad, in Brackenheim am Bürgerzentrum 20 Grad und in Mutterstadt am Palatinum 21 Grad. Bis zum frühen Morgen bleibt das Wetter stabil.
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4: Ich bin Babit Büchner. Die Bundesregierung will härter gegen den Missbrauch von Sozialleistungen in Deutschland vorgehen. Sie hat dafür einen 10-Punkte-Plan erarbeitet, der bis zum Ende des Jahres umgesetzt werden soll. Wie schon im Koalitionsvertrag angekündigt, sollen Anreize reduziert werden, in die Sozialsysteme einzuwandern. Unter anderem soll auch die Grundsicherung beendet werden, wenn jemand mit vollstreckbarem Haftbefehl gesucht wird. Die EU-Kommission will Kinder unter 13 Jahren in Zukunft von sozialen Netzwerken wie TikTok und Instagram komplett fernhalten. Ein eigenes Konto soll erst ab 15 Jahren erlaubt sein, sagte EU-Kommissionspräsidentin Ursula von der Leyen.
5: Keine Social-Media-Konten unter 13 Jahren, danach auch erstmal nur Mini-Konten unter elterlicher Aufsicht mit Einschränkungen und generell weniger Funktionen, die Kinder und Jugendliche süchtig nach Social Media machen können. Diese Vorstöße der EU gelten aber nicht sofort. EU-Parlament und Mitgliedsländer müssen sich erst damit befassen und sich einigen. Grundsätzlich kann Deutschland auch eigene Regeln erlassen, auch früher. Bildungsministerin Karin Prien hat Vorschläge für Oktober angekündigt. Die großen Plattformen zu Maßnahmen verpflichten kann aber nur die EU-Kommission. Aus Berlin, Ronny Thorau.
4: Die Sterblichkeit durch Herzkrankheiten ist in Deutschland erneut leicht zurückgegangen. Das geht aus dem aktuellen Bericht der Deutschen Herzstiftung hervor. Besonders deutlich war der Rückgang bei der koronaren Herzkrankheit, der Grunderkrankung des Herzinfarkts.
6: Bei der koronaren Herzkrankheit sank die Sterberate 2024 innerhalb eines Jahres um mehr als 7%. Die Deutsche Herzstiftung führt das unter anderem auf Fortschritte bei Diagnostik, Therapie und Rehabilitation zurück. Sorgen macht den Medizinern allerdings weiter die deutlich schlechtere Prognose von Frauen nach einem Herzinfarkt. Gut 14% der Patientinnen starben, bei den Männern waren es 10%. Thomas Bleskin, Nachrichtenredaktion.
4: Der Bundesgerichtshof hat heute damit begonnen, den milliardenschweren Rechtsstreit um die Lieferung von Schutzmasken zu Beginn der Corona-Pandemie zu prüfen. Am Anfang waren die Masken knapp und der Bund hatte viel Geld geboten. Als sich mehr Firmen beteiligten als gedacht, war die Annahme zum Teil verweigert worden. Ein Urteil soll Mitte Dezember verkündet werden.
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3: Auf der A3 von Frankfurt in Richtung Würzburg gibt es im Bereich Wertheim-Lenkfurt eine Gefahr durch ein defektes Fahrzeug. Weiter geht's auf der A5 in Fahrtrichtung Basel nach Karlsruhe zwischen Rastatt Nord und Karlsruhe Süd ist ebenfalls ein defektes Fahrzeug gemeldet. Und noch einmal die A5, dieses Mal Heidelberg Richtung Karlsruhe zwischen dem Kreuz Walldorf und Kronau. Auch hier gibt es ein defektes Fahrzeug. Passt auf euch auf und kommt gut durch. Gute Fahrt.
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6: Am Abend bleibt es in Mannheim und der Rhein.

0: Neckarregion weiterhin mild. Die dichten Wolken verhindern meist Regen und der Nordwind bleibt dabei spürbar. In der Nacht lockern die Wolken örtlich etwas auf, jedoch fällt weiterhin kein Regen. Gegen Morgen bleibt es ebenfalls trocken. In Walldorf am Tierpark sind es 20 Grad, in Vaihingen an der Enns am Bahnhof 19 und in Heppenheim an der Starkenburg weiterhin 19 Grad. Insgesamt bleibt es mild.
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2: Ich bin Babette Büchner. Wie sollen die Entlastungen bei den hohen Spritpreisen aussehen? Bundeswirtschaftsministerin Katharina Reiche schlägt vor, die Mehrwertsteuer für Kraftstoffe vorübergehend zu senken. Von 19% auf 7%.
3: Die Regierung berate gerade, was schnell und spürbar helfe gegen die hohen Spritpreise, so Reiche. Der Vorteil einer Mehrwertsteuersenkung auf Sprit aus Sicht der Wirtschaftsministerin, sie würde sofort mit der Einführung wirken. Die SPD macht sich eher für einen Spritpreisdeckel und eine Übergewinnsteuer für Mineralölkonzerne stark. Beides lehnt Reiche ab. Ein Spritpreisdeckel, so Reiche, sei schon in anderen Ländern gescheitert und eine Übergewinnsteuer mit rechtlichen Unsicherheiten behaftet. Aus Berlin, Ronny Tochau.
2: Die Bundesregierung will härter gegen den Missbrauch von Sozialleistungen in Deutschland vorgehen. Sie hat dafür einen 10-Punkte-Plan erarbeitet, der bis zum Ende des Jahres umgesetzt werden soll. Wie schon im Koalitionsvertrag angekündigt, sollen Anreize reduziert werden, in die Sozialsysteme einzuwandern. Unter anderem soll auch die Grundsicherung beendet werden, wenn jemand mit vollstreckbarem Haftbefehl gesucht wird. Die US-Notenbank hebt wegen der hartnäckig hohen Inflation zum ersten Mal seit 3 Jahren den Leitzins an. Die Zinsspanne steigt um 0,25 Prozentpunkte, teilte die Federal Reserve mit. Notenbankchef Kevin Warsh gerät damit auf Konfrontationskurs mit Donald Trump. Der US-Präsident fordert seit langem niedrigere Leitzinsen. Feiern ohne Angst? Nach Schockmomenten auf der überfüllten Wiesen im vergangenen Jahr soll nun einiges anders werden auf dem Oktoberfest. Heute wurde ein neues Sicherheitskonzept vorgestellt.
4: Wenn sich auf der Wiesen zu viele Menschen an einer Stelle sammeln, soll das nun früher auffallen. Die Kameras auf dem gesamten Gelände liefern Bilder an die neue Sicherheitszentrale. Mit künstlicher Intelligenz werden dann sogenannte Heatmaps entstehen, die zeigen, wo sich größere Menschenmengen bilden. Zusätzlich beobachten speziell geschulte Crowdspotter die Lage und stehen mit Festleitung und Behörden in Kontakt. Rund 600 Polizisten und zahlreiche Security-Kräfte sind im Einsatz. Aus München, Fabian Schaffer.
2: Das Oktoberfest startet am Samstag.
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0: Achtung auf der A5 von Karlsruhe Richtung Basel. Zwischen Appenweier und Offenburg steht ein defektes Fahrzeug. Auf der A8 in Richtung Stuttgart gibt es gleich 2 Gefahrenstellen, ein defektes Fahrzeug zwischen der Ausfahrt Hohenstadt und Mühlhausen sowie ein weiteres zwischen Ulm-West und Merklingen. Fahrt vorsichtig und kommt gut durch. Gute Fahrt!
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3: In der Rhein-Neckar-Region bleibt es am Abend überwiegend trocken, auch wenn dichte Wolken den Himmel dominieren und nur vereinzelt den Blick auf den Mond freigeben. Der Wind weht dabei schwach aus westlicher Richtung. Für Hockenheim melden wir milde 19 Grad, in Bad Rappenau sind es 17 Grad und in Speyer erwarten euch 18 Grad. In der Nacht kann es örtlich zu einzelnen Schauern kommen, morgen gestaltet sich die Wetterlage freundlicher, denn wir erwarten leicht auflockernde Wolkenfelder und etwas mehr Sonne.

0: Sonnenschein.
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2: Ich bin Diana Kramer. Wie sollen die Entlastungen bei den hohen Spritpreisen wirklich aussehen? Bundeswirtschaftsministerin Katharina Reiche schlägt vor, die Mehrwertsteuer für Kraftstoffe vorübergehend von 19% auf 7% zu senken. Eine solche Senkung könnte dort ansetzen, wo die Belastung unmittelbar spürbar sei, nämlich direkt an der Zapfsäule, sagte sie am Rande eines G20-Energieministertreffens in den USA. Einen Spritpreisdeckel oder eine Übergewinnsteuer auf Extraprofite der Mineralölkonzerne lehnt sie ab. Die 8 CDU-Ministerpräsidenten haben sich in der Debatte um die politische Zukunft von Friedrich Merz hinter dem Bundeskanzler gestellt. Nach Tagen der Zurückhaltung erteilen sie Personaldiskussionen in einer gemeinsamen Erklärung eine klare Absage.
3: Nach all den Widerworten, etwa in der Rentenfrage, dürften die warmen Worte der Länderchefs so kurz vor den beiden Wahlen am Wochenende Balsam für die Seele des Kanzlers sein. Aber dass es die Ministerpräsidenten überhaupt für notwendig erachten, ein solches Unterstützerschreiben aufzusetzen, sorgt zumindest für Fragen. Unter anderem die, ob Merz vielleicht selbst um das Papier gebeten haben könnte. Nein, versichert das Kanzleramt, hat er nicht. Thomas Leskin, Nachrichtenredaktion.
2: Die EU-Kommission will den Zugang zu sozialen Netzwerken für Kinder unter 13 Jahren in Deutschland und anderen Mitgliedsländern beschränken. Das kündigte EU-Kommissionspräsidentin Ursula von der Leyen im EU-Parlament in Straßburg an.
4: Keine Social-Media-Konten unter 13 Jahren, danach auch erstmal nur Mini-Konten unter elterlicher Aufsicht mit Einschränkungen und generell weniger Funktionen, die Kinder und Jugendliche süchtig nach Social Media machen können. Diese Vorstöße der EU gelten aber nicht sofort. EU-Parlament und Mitgliedsländer müssen sich erst damit befassen und sich einigen. Das kann Monate oder sogar Jahre dauern. Grundsätzlich kann Deutschland auch eigene Regeln erlassen, auch früher. Bildungsministerin Karin Prien hat Vorschläge für Oktober angekündigt. Die großen Plattformen zu Maßnahmen verpflichten, kann aber nur die EU-Kommission. Onni Thorau, Berlin.
2: Die US-Notenbank hebt wegen der hartnäckig hohen Inflation zum ersten Mal seit 3 Jahren den Leitzins an. Die Zinsspanne steigt um 0,25 Prozentpunkte, teilte die Fed mit, und sie geht damit auf Konfrontationskurs zu Donald Trump. Der US-Präsident fordert seit langem niedrigere Leitzinsen. Für das laufende Jahr rechnet die Zentralbank mittlerweile mit einer Teuerungsrate von 3,7%.
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5: Auf der A5 von Basel Richtung Karlsruhe gibt es zwischen Rastatt Nord und Karlsruhe Süd eine Gefahrenstelle durch ein defektes Fahrzeug. In der Gegenrichtung von Karlsruhe Richtung Basel ist ebenfalls ein defektes Fahrzeug zwischen Appenweier und Offenburg gemeldet. Auf der A6 in Fahrtrichtung Nürnberg im Bereich Kupferzell ist ebenfalls Vorsicht wegen eines defekten Fahrzeugs geboten. Passt gut auf. Gute Fahrt.
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3: In Mannheim und der Rhein-Neckar-Region bleibt es in der Nacht meist trocken. Die Bewölkung wechselt zwischen dichten Wolkenfeldern und kleineren Auflockerungen. Schauer sind kaum zu erwarten und der Wind weht schwach. Im weiteren Verlauf lockern die Wolken langsam auf. Bis zum Morgen bleibt die Wetterlage ruhig. In Eberbach am Pulverturm und in Ditzingen am Bahnhof sind es jeweils 16 Grad. In Schifferstadt am Wasserturm 17 Grad.
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4: Ich bin Diana Kramer. Bundeswirtschaftsministerin Katharina Reiche schlägt zur Entlastung von Autofahrern vor, die Mehrwertsteuer für Kraftstoffe vorübergehend von 19% auf 7% zu senken. Eine solche Senkung könnte dort ansetzen, wo die Belastung unmittelbar spürbar sei, nämlich direkt an der Zapfsäule, sagte Reiche in den USA am Rande eines G20-Energieministertreffens.
5: Die Regierung berate gerade, was schnell und spürbar helfe gegen die hohen Spritpreise, so Reiche. Der Vorteil einer Mehrwertsteuersenkung auf Sprit aus Sicht der Wirtschaftsministerin, sie würde sofort mit der Einführung wirken. Außerdem werde, so Reiche weiter, eine gezielte Entlastung des mittelständischen Transportgewerbes geprüft. Die SPD macht sich eher für einen Spritpreisdeckel und eine Übergewinnsteuer für Mineralölkonzerne stark. Beides lehnt Reiche ab. Onni Tochau, Berlin.
4: Die Bundesregierung will mit einem 10-Punkte-Plan den Missbrauch von Sozialleistungen bekämpfen. Bis Ende des Jahres soll er umgesetzt werden. Reduziert werden sollen Anreize, in die Sozialsysteme einzuwandern. Groß angelegter Sozialleistungsmissbrauch soll beendet, ausbeuterische Geschäftsmodelle mit sogenannten Schrottimmobilien wirksamer bekämpft werden können. Für Millionen Pakete mit billiger Online-Ware wird ab November eine neue Bearbeitungsgebühr fällig. Dafür hat das Europäische Parlament endgültig grünes Licht gegeben. Die neuen Regeln dürften Online-Händler wie Shein, Temu, AliExpress und auch Amazon betreffen.
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0: Im vergangenen Jahr wurden rund 6 Milliarden Pakete von Online-Händlern kontrolliert. 90% davon kamen aus China in die EU. Die steigenden Kosten dafür soll die Gebühr nun abdecken. Wie teuer es wird, ist dabei noch offen. Klar ist aber, dass nicht die Endverbraucher zahlen sollen. Nach Angaben der EU-Staaten sind die Online-Händler zuständig. Es ist aber gut möglich, dass die Händler die Kosten einfach weiterreichen. Babette Büchner, Nachrichtenredaktion.
1: Der bislang älteste Mann Europas ist tot. Der Italiener Vitantonio Lovallo starb im Alter von 112 Jahren. Er hatte 2 Kriege erlebt und mit mehr als 100 Jahren noch auf seinem Weinberg gearbeitet. Nach seinem Tod ist der älteste Mann Europas nun ein Portugiese. Er ist 111 Jahre alt. Der älteste Mensch weltweit ist eine 117 Jahre alte Britin.
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3: Auf der A5 Richtung Heidelberg gibt es im Bereich des Dreiecks Karlsruhe eine Gefahr durch ein defektes Fahrzeug. Auf der A81 von Stuttgart in Richtung Heilbronn sorgt ein defektes Fahrzeug zwischen dem Dreieck Leonberg und Stuttgart-Feuerbach für Gefahr. Passt auf euch auf und kommt gut durch. Gute Fahrt.
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3: In Mannheim und der Rhein-Neckar-Region bleibt es in der Nacht meist trocken. Die Bewölkung wechselt zwischen dichten Wolkenfeldern und kleineren Auflockerungen. Schauer sind kaum zu erwarten und der Wind weht schwach. Im weiteren Verlauf lockern die Wolken langsam auf. Bis zum Morgen bleibt die Wetterlage ruhig. In Eberbach, am Pulverturm und in Ditzingen am Bahnhof sind es jeweils 16 Grad. In Schifferstadt am Wasserturm 17 Grad.
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4: Guten Abend Deutschland, mein Name ist Daniel Kaiser. Willkommen zur Night Lounge, das Datum dieser Folge, Donnerstag, der 17. September 2026. Schön, dass ihr wieder mit dabei seid. Heute Abend sprechen wir über etwas sehr Unschönes, nämlich über den Rausschmiss von zu Hause. Thema heute Abend lautet, wurdest du schon mal zu Hause rausgeschmissen? Es gibt Momente, da bricht einfach alles weg. Vor allem der Ort, an dem man sich ja am sichersten eigentlich fühlt, ne? Der ist plötzlich weg. Ich möchte ganz gerne von euch Geschichten hören, in denen ihr selbst rausgeschmissen wurdet. Oder ich würde ganz gerne auch wissen, ob ihr schon mal jemanden zu Hause rausgeschmissen habt. Das kann sein, dass ihr vielleicht die Ex-Partnerin rausgeschmissen habt, den Ex-Partner. Oder ihr habt vielleicht auch nur Hund, Katze, Maus rausgeschmissen. Oder ihr seid zu Hause von den Eltern rausgeschmissen worden. Ruft mich an vom Handy und vom Festnetz. Erzählt mir eure Geschichte, vor allem wie es dazu gekommen ist und was danach passiert ist. Also, wenn man rausgeschmissen wird, man muss ja trotzdem irgendwo unterkommen. Und das könnte auch sehr spannend sein. Landet man dann bei Freunden auf der Couch oder landet man vielleicht erstmal im Nirgendwo? Und was heißt eigentlich nirgendwo? Also, schläft man draußen unter der Brücke? Oder habt ihr eine andere Lösung gefunden? Ruft mich an, kostenlos vom Handy, vom Festnetz. Das ist unser Thema heute Abend. Wurdet ihr schon mal zu Hause rausgeschmissen? Ich sage das nochmal explizit, das ist heute ausschließlich

0: ums Zuhause geht und nicht um, ich bin aus dem Club geschmissen worden oder ich bin von der Arbeit rausgeschmissen worden oder sowas. Das alles nicht. Es geht nur ums Zuhause, die eigenen vier Wände. Gehen wir mal in die erste Leitung und ihr könnt anrufen in der Zwischenzeit.
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0: Ich bin nochmal zu mir ins Studio. Bei mir als erstes ist Nicole aus Ulm. Hallo Nicole, grüß dich.
2: Hallo.
0: Hallo.
2: Wie geht's dir?
0: Ja, ich bin guter Dinge.
2: Guter Dinge, sehr schön.
0: Wie geht's dir? Alles gut soweit?
2: Alles gut soweit, ja.
0: So muss sein.
2: Geht schon.
0: Nicole, was bringst du mit? Du klingst so ernst bei dem Thema gerade.
2: Ja, das ist auch ein ernstes Thema. Ich bin, wie du weißt, Christin und in eine Gemeinde gekommen, durch die ich eine Wohnung bekam. Und musste einen Mietvertrag unterschreiben. In dem Mietvertrag stand leider drin, weil mein Sohn auffällig war, polizeilich auffällig war, dass er nicht bei mir wohnen darf. Ich ihn nicht aufnehmen darf. Und ja, wie es dazu kam, ist jetzt auch egal. Er war dann auf der Straße. Die ganze Familie meines Ex-Mannes hat sich nicht um ihn gekümmert und auch rausgeworfen. Und er ist natürlich dann zu mir gekommen. Dann musste ich wirklich kämpfen, um mein Recht kämpfen, dass er trotzdem in meiner Wohnung wohnen durfte. Mhm. Das war schon krass.
0: Und wie war das dann, als er dann bei dir zu Hause gewohnt hat? Hat er dann irgendwas gemacht, dass du deine Meinung doch nochmal geändert hast und dann ihn wieder raushaben wolltest? Oder war das dann eine harmonische Zeit?
2: Er war in der Zeit suchtkrank. Mhm. Schwer suchtkrank. Süchtig gemacht worden von meinem Ex-Mann.
0: Der Drogen konsumiert hat, oder wie?
2: Drogen konsumiert. Nichts, nur Gras, aber für sein Alter natürlich nicht machbar, nicht tragbar.
0: Wann hat er angefangen damit, Gras zu konsumieren?
2: Ich weiß nicht, wie alt er war. Ich habe es leider nicht mitbekommen als Mutter. Das ist das Traurige dran.
0: Oh, okay.
2: Ja.
0: Das klingt wirklich
2: ernst. War das, dass er es versteckt gemacht hat und aber durch ihn bekommen hat, durch meinen Ex-Mann. Und ja, war schon eine harte Zeit. War eine harte Nuss, ja. Lauter Aufs und Abs. Er ist dann auch freiwillig ins Gefängnis gegangen, weil er den Druck, die Scham und sein schlechtes Gewissen nicht mehr aushalten konnte.
0: Das war, nachdem er bei dir zu Hause gewohnt hat, ja?
2: Ja.
0: So, und hat er, okay, das heißt, wie lange hat er dann bei dir temporär gewohnt?
2: Wie lange hat er gewohnt? Halbes Jahr.
0: Ein halbes Jahr. Und dann ging er ins Gefängnis freiwillig?
2: Freiwillig, ja.
0: Wie geht das? Also ich dachte...
2: Er hatte Bewährung.
0: Ah.
2: Er hatte Bewährung.
0: Okay.
2: Und kam sich dann, weißt du ja selber, wie das ist, als einer, der Bewährungsauflagen hat, ist man auch immer unter Kontrolle, immer Polizei um einen viel herum. Und das konnte er nicht mehr ertragen. Er hatte dann Schamgefühl, schlechtes Gewissen und was weiß ich was alles, hat sich zugespitzt und hat dann sich selbst gestellt und ist ins Gefängnis gegangen und hat gesagt, okay, den Rest meiner Bewährung möchte ich absetzen.
0: Ja, und hat er das dann, er hat nicht nochmal extra was angestellt, damit er...
2: Nein, er hat nicht nochmal was angestellt, Gott sei Dank nicht.
0: Okay.
2: Er ist freiwillig gegangen.
0: Weil das ist mir irgendwie, also ich höre das wirklich zum ersten Mal, dass man eine Bewährungsstrafe nachträglich dann noch im Gefängnis absitzen kann, wenn man das möchte.
2: Ne, ist wirklich die Wahrheit.
0: Okay.
2: Wirklich die Wahrheit.
0: Hat ihm die Zeit dann da drin geholfen, von den Drogen wegzukommen?
2: Ja. Ja, Gott sei Dank.
0: Also wirklich, also auch nachhaltig?
2: Nachhaltig, ja.
0: Wow. Und heute? Wie sieht es heute aus?
2: Bitte?
0: Wie sieht es heute aus?
2: Immer noch. Er hat jetzt nicht Hatsch, aber er ist ja islamisch. Ich weiß nicht, ob du dich noch erinnern kannst. Meine Kinder sind ja islamisch. Er hat Umre gemacht und ist auf einem guten Weg. Und ich bin sehr stolz auf ihn.
0: Klingt gut.
2: War eine schwierige Zeit.
0: Das heißt, eigentlich hast du ihn ja nicht rausgeschmissen in dem Sinne, sondern die, die Seite, also die andere Seite, die andere von deinem Ex-Mann und der Familie.
2: Ex-Mann und der Familie und sozusagen mein Vermieter, ja. Und durch diesen doofen Auflagen zu meinem Mietvertrag, ja.
0: Verstehe. Da sind Personen mit Bewährungsstrafe nicht erlaubt. Oder wie?
2: Nee, da war er noch nicht mit Bewährungsstrafe. Weiß es nicht.
0: Weißt du gar nicht genau.
2: Kann ich dir auch nicht genau erklären. Weiß es nicht. Vorurteile, alles Mögliche. Es stand leider auch in der Zeitung, wie er sich aufgeführt hatte. Ich musste da schon einige Aufs und Abs miterleben. Auch ein paar Exzesse von ihm durchhalten, ist klar, durchhalten und aushalten. Aber es hat uns zusammengeschweißt. Letzten Endes trotzdem mehr zusammengeschweißt und er wusste immer, er kann sich auf mich verlassen.
0: Das klingt doch gut. Wie alt ist er heute?
2: 27.
0: Oh, okay. Was mich ein bisschen irritiert ist, ich weiß nicht, ob du dich einfach gerade gedanklich in diese Zeit zurückversetzt, aber du klingst, als ob du immer noch etwas sehr Schweres mit dir trägst. Also ist das einfach nur die Erinnerung daran oder ist es, weil es heute immer noch nicht leicht ist? Woran liegt das?
2: Woran das liegt, kann ich dir auch sagen. Mir wurde vorgeworfen von meinem Ex-Mann, ich wäre fremdgegangen. Und so wäre mein Sohn entstanden mit seinem Cousin aus der Familie von ihm. Und es ist gelogen. Und immer wenn es zu Streitereien gab, er kam zwischen meinem Sohn und meinem Ex-Mann, hat er es ihm natürlich vorgeworfen. Und das prägt einen schon als Mutter.
0: Okay, aber andererseits, er ist heute erwachsen und ihr seid alle erwachsen. Theoretisch kann man so einen Test machen und dann ist das Thema aus der Welt. Warum? Also ich verstehe nicht, warum man da jetzt wochenlang oder monatelang, vielleicht sogar jahrelang darüber diskutiert, anstatt hier, jetzt hast du es schriftlich, nächstes Thema bitte.
2: Ja, das wollte ich auch machen, aber da hat er nicht mitgemacht, mein Ex.
0: Na gut, aber dann ist es ja einfach nur ein Vorwurf ohne Hand und Fuß, ohne irgendwie was Festes. Und dann ist das Thema auch egal. Man braucht auch drüber nicht nachzudenken.
2: Ja, oder? Hast du schon recht, ja. Nee, es kommt immer wieder ein bisschen mal hoch, leider. Aber
0: hast du denn noch so viel mit ihm zu tun? Ich dachte beim letzten Mal, dass da eigentlich Funkstelle herrscht.
2: Mit meinem Sohn?
0: Nein, mit deinem Ex-Mann.
2: Nein, jetzt ist Funkstille, Gott sei Dank. Ja, ich habe ja auf den Tisch gehauen, dass ihm einmal jetzt richtig geholfen wird und dass er richtig zu ihm stehen soll und das Geld, was mir zustehen würde nach einer Trennung, islamisch gesehen, habe ich gesagt, soll er meinem Sohn auszahlen, dass ihm geholfen werden kann.
0: Okay. Ich bin wenigstens ein wenig beruhigt, dass ja das Verhältnis zwischen dir und deinem Sohn gut ist, dass er auf den richtigen Weg gekommen ist. Keine kriminellen Sachen, keine Drogen mehr, das ist die Hauptsache.
2: Ja.
0: Nicole, Mensch, ich wünsche dir auf jeden Fall viel Kraft, dir einen schönen Abend, danke für deine Geschichte.
2: Bitte.
0: Schönen Abend, noch bis bald, mach's gut.
2: Ciao. Ja, ihr auch. Ciao.
0: Anrufen dürft ihr auch vom Handy und vom Festnetz. Heute sprechen wir übers rausgeworfen werden von zu Hause.
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0: Wurdet ihr schon mal zu Hause rausgeschmissen oder habt ihr zu Hause jemanden rausgeschmissen? Dann ruft mich an vom Handy, vom Festnetz, erzählt mir die Geschichte. A, wie ist es dazu gekommen, dass die Person überhaupt rausgeschmissen wurde oder in dem Fall ihr selbst? Und was passiert danach? Also das ist, man denkt immer, ja, das wird schon nicht passieren, aber wenn es dann wirklich mal passiert, Ja, dann stellt sich heraus, ob die Freunde für einen da sind, ob die einen in dem Moment aufnehmen oder ob man vielleicht sogar sagt, na ja, habe ich mich im ersten Moment gar nicht getraut, die zu fragen, als ich rausgeschmissen wurde und wollte erst mal alleine irgendwie klarkommen. Bin gespannt, eure Geschichten zu hören. Wen haben wir in der nächsten Leitung? Jemand ruft an mit der Null. Guten Abend, wer da, woher? Wer hat die 00? Hallo?
3: Oh, hallo, guten Tag. Ah, hier ist die Frau Neukranz.
0: Das ging jetzt aber. Hallo, wie darf ich dich nennen? Du bist die?
3: Ich bin die Lilly, also Liliana reicht.
0: Lilly?
3: Ja, genau.
0: Hi, aus welcher Ecke rufst du an?
3: Ich komme aus Heidelberg.
0: Aus der Ecke Heidelberg.
3: Genau.
0: Schön, ich bin ja. Daniel, freue mich, dass du anrufst. In welche Richtung dreht sich deine Geschichte? Bist du rausgeschmissen worden oder hast du jemanden rausgeschmissen?
3: Genau, also ich bin rausgeschmissen worden von meinem eigenen Papa. Oh Gott, ich bin so nervös. Das ist noch gar nicht allzu lang her. Wann war das? Ich glaube Anfang August, oder? Wo ich rausgeschmissen worden bin. Also mein Freund sitzt noch neben mir.
0: Mhm. Grüße.
3: Und genau, also ich bin 18 Jahre alt, mein Freund ist 25 und mein Papa, der hat eine Persönlichkeitsstörung, also er hat Borderline. Das heißt, mit ihm ist das Verhältnis an sich schon immer sehr schwer gewesen und wird auch immer schwer bleiben. Und ja, also es gab nicht wirklich einen richtigen Grund. Ich hatte, es gab eine Zeit, wo ich ein paar Schulden hatte, die ich noch zurückzahlen musste und bin frisch arbeiten gegangen, weil ich von Halle-Saale nach Oberkochen gezogen bin, zu meinem Papa zurück. Und ja, genau.
0: Hast du davor bei deiner Mom gewohnt oder?
3: Nee, also ich war in Halle-Saale in einer WG. Mhm. Genau, ich habe in einer WG gewohnt, weil ich bei Papa nicht wohnen konnte aufgrund seiner Persönlichkeitsstörung. Und meine Mama habe ich mit 11 alleine damals tot aufgefunden. Genau, also auch da war es halt immer schwer. Und seitdem ich halt 11 war, war ich dann dort in der WG, dann bei meiner Stiefmama, die sich mit meinem Papa damals getrennt hatte. Da gab es auch Gewaltschutz und alles. Also ja, war halt alles immer nicht so einfach. Und ich wollte nicht mit meinem Papa zurück nach Oberkochen gehen. Deswegen habe ich halt gesagt, nee, ich gehe lieber in die WG, weil bei meiner Stiefmama konnte ich nicht mehr wohnen. Sie ist mehrmals rückfällig geworden mit Alkohol.
0: Da warst du dann weil das so große Sprünge sind, von wann bis wann warst du da? Keine Jahreszahl, sondern dein Alter. Von 11?
3: Von 11 bis 17.
0: Okay, und mit 17 dann wieder kurz, also jetzt gerade quasi vor kurzem erst wieder zurück zu Papa?
3: Genau.
0: Aber letzten Monat auch schon wieder raus?
3: Ja,
0: okay. Genau. Jetzt musst du, also das muss nicht, aber es wäre schön, wenn du kurz mal erklärst, was heißt das denn, einen Papa mit Borderline zu haben? Wie äußert sich das im Alltag? Wie kann man sich das vorstellen? Für jemanden, der damit überhaupt nichts anfangen kann, was heißt das konkret?
3: Das ist schwierig zu definieren. Also es ist halt eine Persönlichkeitsstörung und er hat halt ein sehr, sehr schlimmes Schwarz-Weiß-Denken. Also entweder ist bei ihm alles gut, also er hat Phasen, wo alles gut ist, oder er hat Phasen, wo alles scheiße ist und er jeden hasst. Und ja, dann sagt er halt Sachen, die sehr verletzend sind, macht auch Dinge, die sehr verletzend sind. Er kann sich sehr, sehr schlecht in Dinge halt reinversetzen, ne? Also er kann halt ja nichts nachfühlen, wie ich mich fühle, wenn er in dem Moment scheiße zu mir ist. Und also in einem Moment braucht er Nähe, stößt die Nähe, aber halt im anderen Moment auch wieder ab. Also ja, wenn man das so definieren kann.
0: Jetzt ist das ein bisschen schwierig wahrscheinlich, weil du damals 11 warst, aber war das vor Mamas Tod auch schon so? Oder ist das erst dadurch passiert, dass er dann plötzlich so ganz anders wurde?
3: Nee, also das war schon davor so. Mein Papa hatte an sich auch eine sehr, sehr schwere Kindheit, wodurch er wahrscheinlich halt Borderline bekommen hat. Also meine Oma und also mein Opa von ihm, also von seiner Seite aus. Mein Opa war ein schwerer Alkoholiker. Also er hat sehr viel getrunken und ist letztendlich auch an Leberzirrhose gestorben. Und meine Oma, die hat meinen Papa halt sehr geschlagen, also wirklich von Kind an komplett vermöbelt, mit Nägeln im Brett zusammengehauen, alles. Und ja, dadurch hat sich halt diese Persönlichkeitsstörung entwickelt und er war selber, seitdem er 13 ist, auf der Straße und musste sich da selber auch hochkämpfen. Also er hatte selber wohl niemanden, wo er hingehen konnte und ist selber dann halt auch dolle, abgerutscht in Drogen und alles und Kriminalität und genau.
0: Das ist alles deinem Dad dann passiert danach?
3: Ja, genau.
0: Okay, aber dir nicht. Du bist nicht auf diesen Weg gegangen. Du hast ihm auch nicht nachgemacht.
3: Also mit Kriminalität nicht, aber ich hatte in Halle-Saale dann, wo ich dort in der WG gewohnt habe, also ne, wenn man so komplett alleine ist, dann holt dich der Tod von der Mama halt irgendwie ein. Und es kommt halt alles hoch. Also allein bis ich das realisiert habe, das hat mindestens 3 Jahre gedauert. Ich meine, mit 11, wenn du alleine in die Wohnung reinkommst und deine Mama halt tot auffindest, das realisierst du halt nicht sofort, ne? Ich war auch in mehreren Trauerbegleitungen, habe aber auch gemerkt, das ist nicht so mein Ding. Und habe dann irgendwann eine Phase gehabt, wo ich dolle Drogen angefangen habe zu konsumieren. Also ja, halt wirklich Crystal Meth. Und ich war dann auch 10 Tage wach teilweise. Ich habe mich durch sämtliche Drogen durchprobiert. Und die WG wollte mich dann, oder wollte mich zwingen, zwangseinweisen zu lassen, freiwillig. Oder die Hilfe wird beendet. Und ich habe dann gesagt, okay, die Hilfe wird beendet, weil da gab es einen Zeitpunkt, wo ich dann clean war. Und mein Papa und ich, wir hatten zu dem Zeitpunkt Streit. Ich weiß gar nicht mehr wirklich warum, aber mein Betreuer hat irgendwie so ein bisschen dafür gesorgt, dass wir Streit hatten. Und irgendwann hat mein Papa mich angerufen und meinte so, hey Lilly, ist alles gut, weil mein Erzieher meinte, dass ich selbstmordgefährdet sei und dass mein Papa ein Dokument schreiben soll, um mich zwangseinweisen zu lassen. Und mein Papa hat es aber so geschrieben, dass ich nur durch Fremdgefährdung mich zwangseinweisen lassen kann und nur selber. Und dadurch konnten die mich halt nicht in die Klinik stecken. Und er hat mich dann gefragt, hey Lilly, ist alles gut? Also hat irgendwann angerufen und meinte, ja, ist alles gut. Und hat halt nachgefragt. Ich meine, die Entfernung war halt 500 Kilometer, ne? Ist ja ein Stück. Und ich habe dann gesagt so, ja, an sich ist alles gut. Die wollen mich halt zwangseinweisen lassen. Ich bin aber clean. Ich habe auch dolle abgenommen in der Zeit. Also ich sah auch wirklich nicht mehr gut aus. Und dann meinte er, Lilly, pass auf, pack deine Sachen bis Freitag, ich hol dich und dann wohnst du bei uns. Und so war es dann auch. Also er hat mich dann noch geholt im April, ich glaube 21. April war das. Und dann ist er mit dem Auto mit seiner Freundin gekommen, hat mein ganzes Zeug eingepackt und dann sind wir gefahren nach Oberkochen und dann bin ich zu denen gezogen.
0: Wow. Wow, das ist wirklich so. Und jetzt am Ende sagst du, der Rauschmiss, das war noch nicht mal so ein richtiger Grund, aber es klingt so, als ob du sagst, die Situation zu Hause war einfach unerträglich. Der hat es mir richtig schwer gemacht zu bleiben.
3: Ja, ich bin ja im April dann halt eingezogen, sage ich jetzt mal. Und da hat es dann schon angefangen halt mit so ein paar Sachen. Also ich weiß nicht, wie soll ich das erklären? Es gab, wo ich im April eingezogen bin, gab es jeden Tag Streit. Und bei ihm halt, mit dieser Borderline-Störung ist es halt auch so, dass er redet jeden Tag von dem gleichen Thema, hoch und runter. Jeden Tag von dem gleichen Thema. Und irgendwann fängt dann dein Kopf halt auch total an zu brennen und das kannst du nicht mehr hören, das erträgst du einfach nicht mehr. Und er steigert sich halt auch so dermaßen doll in Sachen rein, dass du den wirklich stoppen musst. Oder bei ihm ist es halt auch sehr schlimm, er konsumiert auch Drogen, also auch immer noch. Das war auch ein Grund, also kurz nach dem Tod von meiner Mama, bin ich zu ihm gezogen. Ich kannte ihn aber nicht wirklich richtig. Also meine Mama hat immer den Kontakt, halt ein bisschen eingeschränkt, sage ich jetzt mal, weil sie mich vor ihm schützen wollte. Und der Kontakt war auch immer brüchig. Also er hat mir auch als kleines Kind immer Sachen versprochen. Wir fahren dahin, wir fahren in den Park, wir machen das, wir unternehmen das. Und dann kam er einfach nicht und hat sich nicht gemeldet. Und ich war dann halt als kleines Kind immer traurig, ne? Und es hat mich halt doll runtergezogen. Also ich war so emotional instabil, dass vom Papa nur ein Hallo gereicht hat und ich habe angefangen zu weinen.
0: Krass.
3: Also es war richtig schlimm, genau.
0: Das stimmt dich auch jetzt gerade noch mit. Also erstmal muss ich sagen, vielen Dank für deine Offenheit, weil über diese Themen und die Dinge einfach mal so zu droppen, die du gerade schon genannt hast, es ist nicht einfach, vor allem in der Öffentlichkeit. Wie kommt das? Also ist es so, dass du sagst, hey, ich will hier auf was aufmerksam machen, was mir passiert ist, oder
3: woher? Nee, also ich glaube, für mich ist eher so das Ding, ich glaube, vielen anderen geht es auch so. Klar, nicht mit der gleichen Geschichte, ne? Aber vielleicht sehen sie sich in manchen Teilen irgendwo wieder. Und ja, ich glaube, es ist wichtig, ein Gefühl halt zu vermitteln, dass man nicht alleine ist und dass es immer einen Lösungsweg gibt. Und genau, ne? Man steckt halt nie drin, man sieht es nicht von außen, was ein Mensch erlebt hat. Und viele haben halt auch immer gesagt, Lilly, ey, an deiner Stelle, ich hätte es nicht ausgehalten, ich hätte es nicht geschafft. Und ja, für mich ist es halt wichtig, trotzdem irgendwie weiterzumachen, weil ich meine, das Leben geht weiter und auch wenn eine schlechte Phase da ist, halt.
0: Wie lange bist du jetzt mit deinem Partner schon zusammen?
3: Noch nicht so lang. Also wir sind am 7.7.2026 zusammengekommen.
0: Okay, weil ich frage jetzt deshalb, nicht weil ich die Beziehung jetzt analysieren möchte, sondern weil ich wissen möchte, dass du davor nicht ausgezogen bist zu ihm, ergibt sich jetzt, weil du ja vorher gar nicht mit ihm zusammen warst. Das heißt, es war eher so, hey, ich habe jetzt einen Partner, hey, es bietet sich die Gelegenheit an, dass ich bei ihm wohnen kann, also mache ich diesen Schritt.
3: Sowas eher nicht. Also ich sag mal so, wir haben uns einen Monat vorher kennengelernt, also am 6.7. Nee, am 6.6., oh Gott. Und allein dieser Schritt, dass ich ihn kennenlernen durfte und ich rausgehen durfte und mich überhaupt mit ihm treffen durfte, das war so schwer. Also es war ein richtiges Streitthema mit meinem Papa. Der ist da total am Rad gedreht tatsächlich. Und einerseits meinte er, ja, ich kenne ihn doch gar nicht. Und guck mal, der ist 25, du bist 18. Ja, okay, verstehe ich auch. Aber ich sag mal so, es ist halt mein Ding. Und einerseits war es so, ja, ich kenne den gar nicht. Dann habe ich gesagt, ich kann ihn dir vorstellen. Er ist auch bereit dazu. Er will dich auch kennenlernen. Und dann sagt er, nee, ich will hier überhaupt niemanden kennenlernen. Und es geht mir am Arsch vorbei. Mach deinen Scheiß alleine. Und ja, dann irgendwann ging es rüber zu setzen, wie ja, irgendwann, wenn du entführt wirst, ich hoffe, du wirst vergewaltigt. Und
0: das hat er gesagt. Dein eigener Vater sagt das zu dir.
3: Der sagt noch viel schlimmere Sachen. Also das ist noch gar nichts. Er hat ihn dann auch halt immer wieder als pädophil betitelt, ne, weil er halt 25 ist und nicht 18. Mhm. Obwohl wir halt nicht wirklich was hatten. Also er wohnt ja in Heidelberg.
0: Das ist egal, du bist 18 und er 25. Also der Begriff der Pädophilie wird so oft missbraucht für falsche Bezeichnungen. Das ist unglaublich.
3: Das Problem ist, weißt du, mein Papa ist 48 und seine Freundin ist 26. Also weißt du, was ich meine? Er darf sich an sich überhaupt gar kein Recht rausnehmen, darüber zu urteilen. Und das ist halt das, was ich nicht verstehe. Und seine Freundin aber, das muss ich ihr auch irgendwo hoch anrechnen, hat dann dafür schon so gekämpft, sage ich jetzt mal, dass ich mich mit meinem Freund sehen darf.
0: Also er ist in der Partnerschaft aktuell?
3: Genau, er ist in der Partnerschaft, ja. Okay. Also wie gesagt, er ist 48, sie ist 26. Mhm. Und ja, sie hat sich schon dafür eingesetzt, dass ich mich mit ihm treffen darf und hat auch immer, dafür gesorgt, dass ich weitere Male raus darf. Ja, also mein Papa war halt eigentlich immer dagegen, warum auch immer, das weiß kein Mensch bis heute. Also wie gesagt, mit meinem Partner ist es halt noch sehr frisch. Ist ja aber an sich nicht schlimm und mein Plan war es halt schon eher, dass ich in eine eigene Wohnung ziehe, weil es seit April, wo ich zu Papa gezogen bin, gab es jeden Tag Streit. Also er hat mich jeden Tag runtergemacht, er hat mich jeden Tag dumm gemacht, er hat mich jeden Tag beleidigt.
0: Also willst du jetzt gar nicht für immer da mit deinem Partner zusammen wohnen, sondern selbst wenn ihr zusammen bleibt, du hättest schon gerne eine eigene Bude für dich?
3: Ja, also okay. Ich glaube, es ist noch besser, also ich sag mal so, es gibt schon Tage, wo wir uns manchmal anecken. Ich glaube, das ist aber auch völlig normal. Ich meine, wir sind frisch zusammen. Und
0: kommt immer auf die Größe der Wohnung
3: an. Jeder nochmal. Ja, ist jetzt auch nicht so groß. Okay. Also für eine Person, ja, ist es vollkommen in Ordnung, aber bei zwei wird es halt schon kritisch. Ich bin halt auch sehr stur und
0: Lilly, ich wünsche euch auf jeden Fall und dir natürlich vor allem alles Gute. Und dass da ein bisschen Ruhe einkehrt und vielleicht auch, wenn du dann irgendwann eine eigene Wohnung hast und dass der Papa dann irgendwann auch ein bisschen ruhiger wird. und versteht, dass du deinen Weg gehst und erwachsen, alt genug bist. Hat mich sehr gefreut. Grüß deinen Partner im Hintergrund und dir alles Gute. Bis bald.
3: Ja, Grüße an Jere.
0: Bis dann.
3: Bis bald. Tschüss.
0: Anrufen dürft ihr auch vom Handy und vom Festnetz. Heute geht es um den Rauswurf, aber das ist das Besondere, es geht um den Rausschmiss zu Hause. Wurdet ihr schon mal zu Hause rausgeschmissen oder habt ihr schon mal jemanden zu Hause rausgeschmissen? Dann ruft mich an.
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0: So, wen haben wir in der nächsten Leitung? Da ist Marvin aus Lohne. Grüß dich, Marvin.
4: Hallo,
0: guten
4: Abend, Daniel.
0: Hallo.
4: Hört man mich gut?
0: Man hört dich klar und deutlich. So, in welche Richtung geht's? Du hast jemanden rausgeschmissen oder jemand hat dich rausgeschmissen?
4: Beides.
0: Beides?
4: Ja.
0: Ah, also welche Geschichte ist die spannendere von beiden?
4: Ja, dass ich immer rausgeschmissen habe, wie gesagt. Aber dass ich mal rausgeschmissen wurde, ist auch eine kurze Geschichte. Die ist auch ein bisschen lächerlich. Aber über eine von den beiden reden möchtest, ist das auch okay.
0: Ja, also was? Also du hast jemanden rausgeschmissen. Warum erstmal? Wer war das und warum?
4: Ja, das war meine Ex, nachdem sie mich ja betrogen hatte und ja, dann hat sie halt noch ein paar Tage bei mir gewohnt gehabt, ne? Konnte ja nicht sofort raus. Dann musste erstmal ein paar Sachen fertig gemacht. Und wir hatten mal einen Termin beim Kindergarten gehabt von unserem Sohn.
0: Da. Wie lange wart ihr zu dem Zeitpunkt zusammen, als das passiert ist?
4: 7 Jahre.
0: Im 7. Jahr ist es, das verflixte 7. Jahr. Das gibt's doch gar nicht, jetzt kriege ich Angst. Passiert im 7. Jahr. Unglaublich. So, und dann musstet ihr aber erstmal noch Sachen klären, weil ihr ein gemeinsames Kind habt.
4: Ja, genau. Also, ich weiß nicht, ich bereue es halt bis heute noch, dass ich halt es zugelassen habe, dass die Kinder mitgenommen hat. Und
0: die Kinder, sag uns nochmal, ich habe es nicht mehr auf dem Schirm, wie viele?
4: Zwei,
0: okay.
4: Das eine war gerade erst frisch auf der Welt.
0: Und die waren zu dem Zeitpunkt wie alt?
4: Der eine war 4 und der andere, ja, gerade erst seit einer Woche, ne?
0: Krass. Und dieses Fremdgehen, war das eine einmalige Geschichte oder war das was parallel die ganze Zeit lief?
4: Das, sie hat halt, ja, eine Dreiecksbeziehung angefangen. Also, so ein im Oktober, vor 2 Jahren, so Anfang Oktober und Ende Oktober kam der Sohn rein. Der Sohn nach der so 2 nach Sohn rein, ne?
0: Wie, sie hat diese, sie hat, nee, das verstehe ich nicht, wenn ich ehrlich bin. Anfang Oktober, Ende Oktober kam der Sohn, ist zu undeutlich. Was meinst du damit?
4: Ja, sie hat die Beziehung angefangen, während sie noch schwanger war. Also,
0: aber sie war ja hochschwanger, sie war ja quasi kurz vorm Gebären.
4: Ja, und ich bin fest der Überzeugung, dass sie eine große Mitschuld daran trägt, dass unser Sohn beinahe gestorben wäre, weil unser zweiter Sohn wurde halt ein Frühchen, kam 2 Monate zu früh, weil er sich halt nicht vernünftig entwickelt hat in ihrem ich.
0: Das heißt, sie hatte hochschwanger Geschlechtsverkehr mit einem anderen.
4: Ob sie Geschlechtsverkehr hatte, weiß ich nicht, aber sie hat.
0: Du hast ja gesagt, sie hat dich betrogen, sie ist dir fremdgegangen.
4: Ja, da gibt es ja halt zwei Sachen. Einmal mit Sex halt, fremdgehen oder halt, ja, liebestechnisch, weißt du, sich in einen anderen zu verlieben und mit dem dann halt so eine Beziehung anzufangen, weißt du? Wenn eine Beziehung anfangen, muss er nicht gleich den Gefangenen.
0: Okay, also sie hatte eigentlich hat sich da nur so ein Crush entwickelt und der lief quasi einen Monat schon bevor das Kind zur Welt kam.
4: Ja, genau.
0: So, aber es kam, also soweit du jedenfalls weißt, kam es nie zum Geschlechtsverkehr zwischen den beiden.
4: Ja, also ich habe es halt nur erfahren, indem ich an ihrem Handy gewesen bin, weil ich fand das komisch, weil sie, dieser Typ kam zu ihr ins Krankenhaus, nachdem der zweite Sohn zur Welt gekommen ist und hat die Blumen gebracht und dann dachte ich direkt so, stimmt was nicht?
0: Ist das überhaupt mein Kind?
4: Nee, das nicht. Also, wie gesagt, es läuft ja erst seit Anfang Oktober.
0: Ja, aber wenn dann plötzlich ein fremder Mann mit Blumen auftaucht, fragt man sich das ja schon, vielleicht für einen kurzen Moment, habe ich was verpasst. Aber du warst dir sicher, nein, das hat damit nichts zu tun. Jetzt könnte man ja argumentieren, naja, die hat sich da einen Crush und da weiß ich nicht, was für eine Phase ihr auch in der Beziehung hat. Das war vielleicht alles nicht ganz einfach und stressig. Und jetzt könnte man aber reden, hey, was ist das, was soll das sein, wohin soll das führen? Und vielleicht dreht sich das Blatt ja auch. Aber für mich klingt es so, das hat dir schon gereicht, um da einen Schlussstrich zu ziehen. Sag mir, warum?
4: Naja, weil es lief halt an sich nicht so brennend gut in der Beziehung. Ich hatte dann auch meine Phasen gehabt, wo ich dann selbst darauf gehofft habe, dass sie etwas tut, das mir einen Grund gibt, um sie rauszuschmeißen, das zu beenden. Jetzt im Nachhinein denke ich so, warum? Warum überhaupt? Weil, ja, die Kinder, ja, ich hätte viel lieber meine Kinder da gehabt und also die Familie an sich, ne? Ich sitze jetzt halt viel in der Scheiße so. Wie das so gelaufen ist.
0: Oh. Meinst du nicht, wenn man in seinem Kopf den Gedanken hat, ich warte eigentlich nur darauf, dass sie einen Fehler macht, damit ich das Ganze beenden kann, weil glücklich bin ich damit schon lange nicht mehr. Wenn man diesen Gedanken hat, meinst du nicht, dass der im Unterbewusstsein eine gewisse Auswirkung auf das eigene Handeln, Reden und so weiter hat? Also mit anderen Worten, dass man sich auch wie ein Partner verhält, der eigentlich gar kein großes Interesse mehr an dieser Partnerschaft hat?
4: Ja, deswegen, ich hätte ja einfach erst noch, wo ich das erfahren hatte, mit dir vernünftig reden können und vielleicht mal sie auch zuerst mal vor die Wahl stellen sollen, entweder er oder ich. Aber nein, ich habe halt direkt gesagt, du geh, zieh deine. Und das Problem, das ein großes Problem daran war aber halt auch, dass sie halt nie den Mund aufgemacht hat. Sie war auch sehr unzufrieden, weswegen sie halt sich ja auch den anderen da gesucht hat. Aber sie konnte halt nie den Mund aufmachen, weil sie aus irgendeinem Grund Schiss davor hatte, dass ich irgendwie lauter werde und ich sie an ihren Vater erinnere, weil, ja, wo sie ja zu Hause bei ihren Eltern gelebt hat, ihr Vater ist Alkoholiker und ja, sie hat halt sehr schlechte Erinnerungen daran, wie das einmal so laut gewesen ist. Und sagen wir mal, so eine Art Trauma, ne? Mhm. Wenn man sich streitet, dann wird man vielleicht mal ein bisschen lauter, das kann passieren. Aber so oft habe ich sie nie angeschrien und ich frage mich bis heute, wie sie darauf kommt, mich in mir ihren Vater zu sehen. Weil ich bin keinsterweise ein Alkoholiker. Ich habe nie ich trinke Alkohol nur zu besonderen Anlässen. Und ja.
0: Ja, muss ja nicht der Alkohol sein. Können andere kleine Bewegungen, Sprüche sein, die vielleicht einen Trigger auslösen. Das kann schon durchaus denkbar sein. Auf jeden Fall hast du dann gesagt, das geht so nicht. Du musst gehen. Sie blieb noch ein paar Tage. Diese paar Tage habt ihr genutzt, um nochmal miteinander über die Situation zu reden.
4: Nicht wirklich, nein.
0: Nicht wirklich. Also, okay. Wo ist sie denn danach hin? Ist sie zu ihren Eltern zurück oder zu ihrer neuen Flamme?
4: Erst zu ihren Eltern zurück, also in das Nebenhaus, da wo ihre Tante früher gewohnt hat. Die haben da so ein Doppelhaus, sagen wir mal so. Ne?
0: Das war nur ein Haus nebendran, oder was?
4: Ja, genau.
0: Oh, ist ja nicht, war nicht so ein weiter Weg. Okay.
4: Was meinst du, wo wir gewohnt haben, oder was?
0: Du hast gerade gesagt, das Haus nebendran. Das heißt, sie ist bei dir raus und dann in dem Haus nebendran, wo die Tante wohnt, wieder rein.
4: Ach so, nein. Die Tante hat neben dem Haus ihrer Eltern gewohnt.
0: Ach so. Okay. Und das ging auch relativ flott oder hast du ihr so ein bisschen geholfen dabei? Ich meine, man bringt ja auch viel mit rein in so eine Ehe oder eine Beziehung.
4: Naja, ich war sehr stark frustriert, gerade auch wegen der Sache. Ich hatte ja gesagt, wir hatten ausschlaggebend, was das Fass zu Überlaufen gebracht hat, war halt, wir mussten zum Kindergarten halt wegen der Sache, wegen unserem Sohn, dass der halt den Kindergarten wechselt und so, ne? Und ich habe damit halt Erfahrungen mit den, aus meiner Kindheit, mit diesen Hin- und Herwechseln dauerhaft, ne? Hier musst du einmal Schule wechseln, hier musst du Kindergarten wechseln, dann hat man absolut keine Freunde, ne? Weil man da welche kennenlernen, da sind die wieder weg. Und dann lernt man neue kennen und hat nicht die Zeit, um großartig mit denen dann eine Freundschaft zu beginnen. Und das hat mich dann so hart frustriert und wütend gemacht, dass ich dann direkt nach dem Termin, nachdem wir zu Hause angekommen sind, sofort zu ihr gesagt habe, verzieh dich. Raus hier, verschwinde sofort. Will ich nicht mehr sehen. So. Also da bin ich dann komplett crazy gegangen, ja.
0: So, und dann ist sie mit den Kindern weg und was ist dann passiert?
4: Ja, dann...
0: Gab es nochmal eine Aussprache oder nicht?
4: Naja, wir haben... Boah, zu lang.
0: Zu lang oder schon lang her?
4: Ja, es sind, wie gesagt, 2 Jahre, ja. Wir hatten ja... Dann wurde halt erstmal gesagt, so, wir haben das ja aufgeteilt mit den Kindern. Ich war in einem Büro am Arbeiten und konnte es so richten, dass ich eine halbe Woche am Arbeiten bin und eine halbe Woche am Wochenende. So, das heißt, die halbe Woche Kinder bei ihr und die halbe Woche bei mir. So, dass es halt wegen Unterhalt und so kein Problem ist. Ne? Mhm. Und dann wurde ich halt da leider gekündigt aus,
0: vier technischen Gründen. Das sind andere Gründe? Ja, das ist nicht so relevant, okay.
4: Ja, und dann musste ich halt in einen anderen Beruf, wo es dann halt schwieriger wurde. Und dann, dann ging es halt noch wegen unserem zweiten Sohn, weil der ja noch halt ein Neugeborenes ist. Mhm. Da hat sie gesagt, dass ich ihn nicht übers Wochenende komplett bei mir haben dürfte, sondern vielleicht nur einen Tag lang, ne, weil er ja noch so zu klein dafür ist. Mhm. Obwohl sie ja nicht gestillt hat, sie hat die Flasche gegeben, könnte ich genauso machen. Und dazu sei gesagt, ich habe mich zum allergrößten Teil um unseren ersten Sohn gekümmert, als er gerade frisch zur Welt gekommen ist. Also mich dann so darzustellen, als wäre ich irgendwie kein guter Vater
0: oder und könnte unfähig. Mich
4: ja. Und dann ging es halt zu den Feiertagen, zu Ostern, dass ich halt die Kinder da haben wollte, ne? Zu meiner Familie, ne? Ja, sie sagte, ja, sie würde auch natürlich dabei sein, dazu kommen, ne? Damit die Kinder nicht alleine sind. Ist okay, ich meine, sie gehört an sich dazu zu der Familie, weil sie die Mutter der Kinder ist. Aber dann hat sie sich noch die Frechheit rausgenommen und hat gemeint, dass ihr neuer Partner dabei sein soll.
0: So, war das der Besagte von damals oder gab es schon wieder einen ganz neuen?
4: Nö, der von damals, ja. Okay. Also mit dem ist sie wahrscheinlich, glaube ich, auch immer noch zusammen, ja.
0: Also mit dem ist sie danach auch zusammengekommen, nachdem du sie dann rausgeschmissen hast, hat die dann mit dem was angefangen.
4: Ja.
0: Und dann wollte sie ihn auch mal mitbringen zu einem Familientreffen.
4: Ja, genau.
0: Und das ging dir dann gegen den Strich?
4: Klar, weil er da nichts zu suchen hat. Er gehört ja nicht zu der Familie. Er war ja halt, ja, nur ihr Partner und nicht der Vater der Kinder. So, ne? Also der hat damit und der größte Teil meiner Familie hat das natürlich auch abgelehnt.
0: Die wollten den auch nicht kennenlernen? Okay.
4: Nee, warum denn auch?
0: Ja, also deine Eltern sind ja die Großeltern deiner Kinder und dass man dann irgendwie sagt, wir würden schon ganz gerne mal wissen, wer jetzt der neue Partner unserer ehemaligen Schwiegertochter ist. Das, also mich würde es interessieren. Wenn ich jetzt Opa wäre, würde ich sagen, ja, bring sie mal her. Ich will mal wissen, wer jetzt auf meine Enkelchen aufpasst, wenn ich gerade nicht aufpasse.
4: Das kommt für mich dann so rüber, als würde man auch gleichzeitig sagen, wer ist denn der Typ, der deine Familie zerstört hat? Wer ist denn derjenige,
0: ja,
4: der...
0: Ja, es hat einen bösen Beigeschmack, da gebe ich dir recht. Das ist schon... Also wenn es zu früh passiert, finde ich es schwierig. Wenn es jetzt ein paar Jahre, weiß ich nicht, 1-2 Jahre später ist wieder was anderes, aber jetzt ein halbes Jahr später wäre schon vielleicht ein bisschen zu früh.
4: Naja, das war auch ein halbes Jahr später. Das war ja, wie gesagt, dann nicht groß, das ist ein paar Monate her gewesen. Dann ist sie halt einfach nicht aufgetaucht mit den Kindern. Wir saßen da und haben gewartet. Sie kam nicht. Und dann war auch der Kontakt auch weg.
0: Oh. Also sie hat quasi gesagt, wenn ich nicht ihn mitbringen darf, dann halt gar nicht.
4: Ja, genau.
0: Okay.
4: Dann war einfach Funkstille und also das Einzige, was sie machen könnte, wären halt E-Mails schreiben, aber sie antwortet auf gar nichts. Mhm. Ich schicke halt jetzt mal jetzt zum Beispiel zum Geburtstag meines Sohnes, der wurde jetzt. Letzte Woche wurde er 6, habe ich jetzt halt eine Geburtstagskarte hingeschickt, halt, ne, mit von meiner Familie, mit ein bisschen was dabei. Mhm. Ja. Was anderes kann ich ja sicher nicht machen. Ich könnte ja auch nicht vorbeikommen. Die würden mich ja direkt dann wahrscheinlich wieder nach Hause schicken.
0: Wie ist denn aktuell eigentlich geregelt, wie oft du die Kids sehen darfst und wie habt ihr das gemacht? Was ist da für eine Regelung offiziell?
4: Gar nichts. Ich habe das aufgegeben. Das Einzige, was ich noch möchte, ist, dass die Kinder bei mir leben. Den Umgang möchte ich nicht, weil ich weiß ganz genau, dass das halt darauf hinausläuft, dass ich mich ihr gegenüber nicht großartig zurückhalten kann, dass es da nur zu Streitigkeiten kommt. Und wenn die Kinder dabei sind und das immer wieder mitbekommen, werden die halt psychisch zu sehr belastet. Und danke, das will ich auch nicht riskieren. Dann habe ich gesagt, so nö. Das mache ich nicht mehr mit. Ich habe es versucht, die Kinder zu mir zu holen. Den größten Fehler, den ich, wie gesagt, gemacht habe, war, dass ich sie überhaupt zugelassen habe, dass sie die Kinder mitgenommen hat. Und da büße ich jetzt bis heute für.
0: Marvin, halt mich auf dem Laufenden. Würde gerne wissen, was aus der Geschichte noch wird. Und dir erstmal einen schönen Abend. Vielen Dank, dass du sie mit uns geteilt hast.
4: Ja, gut. Schönen Abend dir dann. Ne?
0: Dir auch. Bis bald. Mach's gut. Thema heute Abend, kein einfaches, wie ihr gerade schon merkt. Heute geht's ums Rausschmeißen und zwar von zu Hause. Wurdet ihr schon mal von zu Hause rausgeschmissen oder habt ihr sogar schon mal jemanden rausgeschmissen? Oder vielleicht sogar, dass ihr sagt, ich war kurz davor, jemanden rauszuschmeißen, aber dann ist die Person vielleicht sogar von alleine gegangen. Ruft mich an und lasst uns darüber reden. Ich würde ganz gerne wissen, was führt dazu? Was kann so extrem sein, dass man irgendwann sagt, ich halte es nicht mehr aus, bitte geh? Oder man hält es mit euch nicht mehr aus und was macht man danach? Wo landet man dann? Ja? Und wie stellt sich das dann? Also was macht man mit all den Sachen, die man vielleicht auch irgendwie hatte? All die Fragen wollen wir heute mal hören, wie ihr sie gelöst habt. Die Nummer zu mir.
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0: So, wen haben wir dran? Peter ist bei mir. Peter, grüß dich.
5: Ja, Tag Daniel. Also folgendes. Ich habe geheiratet 1988 in Düsseldorf. Meine Frau hatte zwei Kinder aus der ersten Ehe. Dann sind wir nach Meerbusch gezogen, da wo das mit dem Schiff passiert ist, mit den Wellen. Und dann sind wir gezogen nach Husum, oben in die Nordsee. Beim Freund ins Haus, weil wir in Meerbusch die Wohnung gekündigt bekommen haben, die wurde verkauft. Und dann sind wir wieder von Husum auf die Halbinsel Nordstrand gezogen. Die liegt genau unterhalb von Sylt. Ist aber eine Halbinsel, die man auch befahren kann vom Festland. Und die dänische Grenze ist ganz in der Nähe. Ja, dann ging die Ehe da 4-5 Jahre weiter. Wir hatten dann zwei Kinder, noch von mir zwei Jungs. Und sie hat aus der ersten Ehe noch zwei Jungs. Und irgendwie, weiß ich auch nicht, wurde das alles so komisch, keine ehrliche Reaktion mehr oder Unterhaltung oder so, irgendwie nur noch Schweigen und was weiß ich. Und irgendwann hat sie einen neuen Mann mit nach Hause gebracht und sagt so, du kannst gehen, morgen musst du weg sein. Ich dachte, ich spinne. Dann habe ich den Freund in Husum noch gefragt, ob der mich aufnehmen kann, wo wir vorher gewohnt haben, sagt er, klar Peter, komm. Ich bin vom Rebus rüber zu ihm. Und meine Frau, Ex-Frau, kam dann und hat noch Gütertrennung gemacht und wollte von mir Geld, von den Synthesizern und so weiter. Und ihr Mann, ihr Neuer, hat sich fast umgebracht und erwürgt sich mal. Der war völlig kaputt. Und die Ehe war dann kaputt, geschieden. Ich bin dann von meinem Freund von Husum in die Köge gezogen. Da nennt sich Köge, das sind kleine Dörfer an der Nordsee, kurz vor der dänischen Grenze. Reusenköge, Elisabeth Sophienkog, Sönke-Nissenkog. Und da habe ich da 2 Jahre gewohnt, mit meinen Kindern dann schwimmen gegangen, Wochenende mit meinen beiden. Und zack, zog meine Ex und ihr Mann und die Kinder nach Berchtesgaden. Am Ende von Deutschland. Da war Ende dann. Dann hab ich sehr untergelitten, weil ich meine Kinder nicht mehr hatte. Und bin dann zurückgezogen nach Düsseldorf und habe da meine Aquarelle, meine Synthesizer angekauft und verkauft. Und heute, und ihr Mann hat sie paar Mal fast erwürgt. Der ist dann weg von ihr auf Südseeinseln, ist da gestorben vor 6 oder 5 Jahren. Und wir beide haben hier ein wunderbares Verhältnis, so philosophisch, telefonieren viel und unterhalten uns. Und wir sind ja auch beide in der gleichen Religion, du weißt ja welche. Und
0: das sind jetzt viele Sachen, die ja auch spannend sind, allerdings mit der Geschichte jetzt, also mit dem Thema nicht so viel zu tun haben. Mir geht's zurück zu diesem Rausschmiss. Du bist da raus bei denen, bei ihr.
5: Mitten in der Nacht um 11 Uhr sagt sie sofort raus, egal wohin du gehst, ich habe ja Geld genug gehabt, ich hätte ins Hotel gekommen.
0: Hast du das, war das schon, hat sich das angebahnt, Wochen vorher?
5: Ja, hat sich angebahnt. Wir beide haben vorher diesen Mann besucht und dass sie mit ihm dann was angefangen hat, wusste ich nicht. Und erst als er dann mit ihr abends da zusammen in unserem Häuschen auf Nordstrand erschienen ist und gesagt hat, du musst jetzt raus, kann sie nicht bleiben, der neue Mann ist jetzt hier und so, da bin ich dann nach Husum zu dem Freund, wo wir vorher gewohnt haben, für 2 Monate und dann habe ich was Tolles gefunden an der Nordsee. Aber die sind dann weggezogen, wie gesagt, nach Bayern.
0: Ja, aber
5: vor Salzburg.
0: Das ist ja schon wieder deren Geschichte, aber ich will deine Geschichte hören. Also du erfährst, dass es jetzt vorbei ist. Hast aber schon gesagt, ich habe das Wochen vorher schon. Die hat den kennengelernt und irgendwas muss der gehabt haben, dass er ihr geben konnte, was sie bei dir nicht gesehen hat und dann gesagt hat, ich glaube, ich wechsle mal den Partner. So. Und
5: genau.
0: Was war denn zwischen euch beiden? Wenn du jetzt mal, bevor du ihn kennengelernt hast, wie war denn dieses Verhältnis zwischen euch? Wo gab es Reibung? Wo gab es Unterschiede?
5: Eigensinn, Dickköpfigkeit, Frustration, Wut, Ärger, Trauer.
0: Deinerseits oder ihrerseits?
5: Beiderseits.
0: Beiderseits?
5: Ja.
0: Warum?
5: Typologisch vergaloppiert.
0: Also willst du mir sagen, wir haben nie zusammengepasst oder...
5: Ja.
0: Ja?
5: Mhm. Daniel, du hast den Nagel auf den Kopf getroffen.
0: Das heißt, ihr wart verliebt. Rosa-rote Brille, eigentlich gar nicht gemerkt, dass das gar nicht passt.
5: Ha, genau, Daniel, ha, genau.
0: Dann muss aber, wenn man das, also ihr seid ja erwachsene Menschen und ihr wart ja damals auch, wie alt wart ihr damals?
5: 30 als ich plus, oder? Hab, das war 88, 51 bin ich geboren, also war ich so 35, sie war 25, 10 Jahre jünger.
0: Ja gut, aber so Ende 20 oder Mitte 20 und Mitte 30. Also ihr wart auf jeden Fall erwachsen. Warum setzt man sich nicht hin und spricht miteinander und sagt irgendwie, du pass auf, das und das gefällt mir nicht, das und das gefällt mir nicht?
5: Man lässt diese Wand des Schweigens für sich selber stehen und arbeiten und antworten und tut selber nichts dazu beitragen.
0: Aber aus welchem Grund? Angst, etwas zu verlieren, was man eh nicht mag? Oder warum?
5: Wut, sich vertan zu haben.
0: Wut?
5: Mhm.
0: Wut? Also Wut okay, aber sich vertan zu haben?
5: Ja, sich nicht genug kennengelernt zu haben und dann später...
0: Okay, verstehe.
5: Fremdeln.
0: Also ich bin sauer auf mich selbst, dass ich diesen Menschen nicht besser kennengelernt habe, bevor ich mich...
5: Genau.
0: Und jetzt stecke ich aber mittendrin in dieser Beziehung und das ist alles miteinander verknüpft und...
5: Genau.
0: Okay. So, und ja, okay, also dann sagt sie irgendwie, jetzt pass auf, du packst deine Sachen und du gehst. Da werden ja erstmal Fragezeichen aufgekommen und ich hätte gesagt, was ist denn passiert? Kannst du mir das bitte erstmal erklären, was hier überhaupt vor sich geht?
5: Weißt du, was passiert ist, Daniel?
0: Ja.
5: 2 Monate später kommt sie ans Telefon und sagt, ich muss sofort zu dir kommen, Peter, in meine neue Wohnung, wo ich gewohnt habe, von hier weg. Das ist jetzt hier so schlimm, der will mich umbringen, ich komme mit den Kindern jetzt zu dir rüber und so. Und dann auf einmal war sie wieder ganz lieb und ich sag, weißt du was, komm, alle in meinen VW-Bus rein, wir fahren jetzt nach St. Peter-Ording und machen da am Strand Picknick. Haben wir gemacht und dann habe ich sie untergebracht in so einer Pension mit den Kindern und habe überlegt, wie es weitergeht, ob ich sie zu mir ins Haus reinlassen soll, in einem schönen großen mit Garten oder wie es überhaupt weitergeht. Und 3-4 Tage später gingen sie wieder zurück zu ihm. Und dann sind die beiden nach Berchtesgaden gezogen. Und der hat sich öfters zusammengeprügelt und geschlagen. Sie ist heute noch ein Wrack. Und er hat sich, glaube ich, das Leben genommen auf der Südseeinsel und ist auch von ihr ausgerissen weggegangen. Und sie hat noch von ihnen 2 Mädchen bekommen. So hat sie also 6 Kinder. Eigentlich 7. Ein kleines Mädchen ist gestorben, ein Mongoloid. Die hatte Löcher im Herzen gehabt. Kam auch die Kripo sogar. Und dann hat sie 6 Kinder gehabt. Und zwar 4 Jungs und 2 Mädchen. Und heute vertragen wir uns wunderbar. Und das sind wir auch vor unserem Gott schuldig, wenn wir Christen sind, nicht wahr?
0: Okay, ihr vertragt euch, aber ihr seid jetzt befreundet. Es ist keine Gefühle mehr im Spiel.
5: Nee, wir reden offener Karten.
0: Okay. Jetzt war das natürlich wieder ein Zeitsprung von dir. Du bist 2 Monate vorausgesprungen von dem Zeitpunkt, als du rausgeschmissen wurdest. Ich würde gerne wissen, was macht man, wenn man zusammen mit seiner Frau erstmal da bei Husum, da habt ihr ja gewohnt, zusammen. So, und dann heißt es irgendwie, ja, raus hier. Was ist mit meinen ganzen Sachen? Wo gehe ich überhaupt hin? War dir sofort klar, was du machst, wohin du gehst?
5: Nee, das ist mir ganz zum Schluss eingefallen, dass der Lehrer, mein Freund, Kunstlehrer, der Rainer Burger, dass der mich in seinem Zimmer aufgenommen hat in der Not. Der war im Urlaub und am Telefon sagte, ich habe den Schlüssel versteckt in meiner Wohnung, unten am Blumentopf. Hol den Schlüssel, geh rein und du kannst bei mir dann wohnen.
0: Und das war nicht weit weg, das war da oben in der Ecke oder was?
5: Ja, sie war auf dem Nordstrand geblieben, auf der Halbinsel, und Husum ist auf dem Festland ungefähr 10 Kilometer weiter südlich.
0: Ach, das ist ja cool. Also cool, dass du da so die Möglichkeit bekommen hast. Der sagt, du, ich brauche die gerade eh nicht, die Wohnung, die kannst du haben, so meine Ferienwohnung.
5: Nee, er hatte ein Zimmer frei in seiner Wohnung.
0: Bitte was?
5: Der hatte ein Zimmer frei in seinem Haus.
0: Zimmer frei in seinem Haus, aber er war nicht zu Hause, hast du gesagt.
5: Er hatte ein Eigentumshaus, mein Freund, der Rainer, drei Wohnparteien. Er wohnte im Keller und im Keller in seiner Wohnung war ein Raum frei, in dem ich dann 2-3 Monate wohnen durfte, bis ich was Besseres gefunden habe.
0: Okay, naja, immerhin besser als nichts, ne? Also schon mal cool, ja, dass er dir das gegeben hat. Und dann hast du dich dann in diesen 3 Monaten auch schnell um was Neues bemüht? Also ich schlussfolge, ja, weil, was ich jetzt nicht verstehe, hast du die 3 Monate ausgenutzt komplett?
5: Ja, ich hatte eine Glaubensschwester gefunden, die hat für mich gesucht und gefunden.
0: Das ergibt jetzt für mich wieder keinen Sinn. Du hast ja gesagt, 2 Monate nachdem ich rausgeworfen wurde, meldet sich meine Ex-Frau und sagt, der will mich umbringen. Und ich habe gesagt, ja, komm erst mal her. Und dann haben die mit dir, also deine Ex-Partnerin, die Kinder, haben dann in diesem Zimmer von deinem Bekannten zusammen mit dir gewohnt, oder was?
5: Nein. Meine Frau kam mit dem Taxi, bevor sie hat kurz angerufen, sie kommt. Es ist was ganz Schlimmes passiert. Sie kommt mit den Kindern, bitte nicht zurückrufen, ganz gefährlich alles. Zack, war sie bei mir gewesen, in meiner tollen Wohnung, wo ich schon umgezogen bin von dem Kunstlehrerfreund.
0: Ja, bist du ja noch nicht. Du warst ja 3 Monate bei ihm, hast du mir gerade bestätigt. Und 2 Monate danach kam ja ihr Anruf, ihr Hilfeanruf.
5: Nach 3 Monaten, wo ich umgezogen bin in einem wunderbaren Haus im riesigen Garten im St. Knissengruck, hat sie angerufen, kam mit den Kindern.
0: Also waren es 3 Monate, nicht 2, nachdem sie anrief?
5: Ja, 3 Monate. Dann sind wir zu St. Peter-Ording am Strand, haben gepicknickt. Ich habe sie untergebracht in eine Pension, weil ich nicht zulassen konnte, dass sie zurückgeht zu ihrem Mördermann da.
0: War der Gedanke, ich meine, du sagst ja selber, ich wollte das eigentlich, das war eigentlich schon eine Beziehung, die ich wollte. Und war da so ein bisschen dieser Hoffnungsgedanke auch, jetzt kriegen wir alles wieder zurück und jetzt wird alles wieder gut? Ja. Oder sagst du, nee, ich wollte gar nicht wieder mit ihr zusammenkommen, mir war es einfach nur wichtig, dass sie in Sicherheit ist?
5: Nee, ich habe sie immer geliebt.
0: Ah, okay, also du hast gehofft, dass es da wieder ein Comeback gibt, aber dem war ja nicht so, sondern sie war ja doch noch irgendwie in diesen Mann verliebt und ist dann zurück zu ihm.
5: Das war nur Prügelei von morgens bis abends, wie sie ausgehalten hat. Und trotzdem hat sie das jahrelang ausgehalten bis zu dem Moment, wo dann er zur Südseeinsel abgehauen ist und ist da gestorben, hat sich irgendwie umgebracht, Samoa oder wo das war.
0: Das hast du ja schon erzählt, aber ich will ja verstehen, warum ist sie denn dann noch mal wieder zurück zu ihm, wenn er so schlecht war? Sie war ja bei dir, kann man sagen, in Schutz, also da wäre ihr nichts passiert bei dir. Trotzdem kehrt sie wieder zurück. Ihr müsst doch darüber gesprochen haben. Hast du sie heute, ich meine, heute habt ihr Kontakt, hast du sie mal gefragt, du sag mal, warum bist du eigentlich damals wieder zurück zu dem? Du warst doch wieder bei mir, du warst doch wieder in Sicherheit, warum?
5: Die hat geglaubt, dass es nochmal gut geht, Daniel.
0: Oder lag es an den 2 Kindern, die sie mit ihm nochmal hatte? Die waren ja zu dem Zeitpunkt noch nicht da. Also, das war ja erst.
5: Diese 2 Mädchen kamen erst ganz am Ende.
0: Ja, eben.
5: Ach so.
0: Deswegen frage ich mich ja, warum?
5: Ja, die Frage ist gut.
0: Hast du nie gefragt? Du weißt es bis heute nicht.
5: Nee, ich habe es nie gefragt, ich weiß es nicht bis heute, Daniel. Ich habe mit den Daten gelebt. Ich habe mich auf die Daten verlassen, psychologisch.
0: Mhm. Ja, Wahnsinn. Nimmst du ihr das würde ich vielleicht noch abschließend gerne wissen, nimmst du ihr das übel, was sie dir damals angetan hat?
5: Nein. Dafür ist sie zu kindlich dumm. Sie ist eine Kindfrau. Ich liebe Kindfrauen. Sie ist eine Kindfrau und keine erwachsene große Frau. Und von daher habe ich alles verziehen und vergeben und es ist alles in Ordnung.
0: Nimmst du sie heute als erwachsene Frau wahr oder ist sie für dich immer noch ein Dummerchen?
5: Sie ist zickig geworden.
0: Sie ist zickig.
5: Durch die Kaputtheit, durch die physische Kaputtheit ist sie sehr zickig geworden. Also wenn ich wieder rede, dann und dann sage ich, Sigrun, tut mir leid, komm, lass uns morgen weiterreden, dann ist mir zuerst zu anstrengend. Und dann ist wieder Ruhe für 2 Tage.
0: Okay, aber immerhin, ihr redet miteinander. Ich hoffe,
5: ja,
0: ihr
5: passiert das nicht. Ja, wir sind total zusammen.
0: Peter, danke für deinen Anruf. Dir einen schönen Abend.
5: Sie lädt mich jedes Jahr auch ein, Daniel.
0: Sie lädt dich jedes Jahr auch ein?
5: Okay. Ja, jedes Jahr kann ich eine Woche bei ihr sein.
0: Okay, das machst du auch.
5: Ja.
0: Schön. Ich muss weiter, Peter. Schönen Abend wünsche ich dir.

0: gemacht, wäre mir viel erspart geblieben. Gehen wir in die nächste Leitung. Wen haben wir denn dran? Da wartet jemand mit der 27. Hallo, wer da?
1: Hallo? Woher?
0: Ja.
1: Ich bin der Marc und komme aus Nordrhein-Westfalen.
0: Aus NRW, Marc. Schön. Welche Ecke?
1: Ja. Kreis Recklinghausen.
0: Ah je, das kenne ich ja. Sehr schön. Schon lange niemanden mehr aus Recklinghausen gehabt. Freu mich. Marc, du bist auf der Arbeit, ne?
1: Ja.
0: Ich höre das. Ich höre die Arbeit im Hintergrund. Klingt nach irgendwas mit körperlich auf jeden Fall.
1: Nein, SEV.
0: Was ist das?
1: Schienenersatzverkehr.
0: Ja, na gut, aber ist, glaube ich, schon ein bisschen körperlich anstrengend.
1: Die Runde ist jetzt vorbei, jetzt geht's.
0: Klingt, als würdest du die Schienen gerade verlegen. Marc, freue mich, dass du da bist.
1: Nein.
0: Leg mal los. Bist du rausgeschmissen worden oder hast du jemanden rausgeschmissen?
1: Ich bin rausgeschmissen worden. Und zwar von meiner Ex-Frau. Ich bin, wie gesagt, Busfahrer und war in England auf Affäre. Wurde angerufen. Du weißt, auf Affäre kriegt man ja nur kurz vor Calais einmal oder muss teuer bezahlen auf der Fähre.
0: Hört mal, also bevor du da jetzt anfängst, ich habe das Gefühl, dass du da gerade so ein bisschen mittendrin anfängst. Vielleicht erstmal so ein bisschen zur Vorgeschichte. Also du und deine Ex, ihr seid wie lange ein Paar gewesen?
1: Wir waren 9 Jahre.
0: 9 Jahre. Und da, wo du gerade ansetzt, das war quasi im 9. Jahr.
1: Ja, genau.
0: Wie war das Verhältnis damals im 9. Jahr? War das, das war unerträglich zwischen uns beiden? Oder sagst du, nö, es war alles super?
1: Nee, ich habe einen neuen Job gekriegt, bin als Reisebusfahrer losgegangen. Und das war ihr wohl nicht mehr geheuer, dass ich eigentlich sehr oft weg war.
0: Und du warst dann gerade beruflich mit dem Bus auf der Fähre?
1: Von Calais nach Dünkirchen. Ja.
0: Okay. So, und da ist was passiert. Jetzt bin ich mal gespannt.
1: Da wurde ich angerufen von meiner Ex-Frau und gesagt, das war's. Pack bitte gleich deine Sachen, wenn du nach Hause kommst. Und dann war ich verrückt.
0: Und man weiß, gleich geht's auf die Fähre und dann habe ich kein Netz mehr. Wir reden gleich weiter, Marc.
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0: Schön, dass ihr da seid. Heute lautet unser Thema Zuhause rausgeschmissen. Das ist das Thema. Marc aus Recklinghausen ist gerade bei mir in der Leitung. Von seiner Ex wurde er rausgeschmissen. 9 Jahre waren die beiden zusammen. Er gerade hat gemeint, nee, es war schon nicht mehr so prickelnd am Ende. Aber Folgendes ist passiert. Er war gerade beruflich mit seinem neuen Job als Reisebusfahrer war unterwegs. Ging auf die Fähre. Da hat man nur Empfang, wenn man Festland berührt oder mehr oder weniger in der Nähe ist. Sie rief dich kurz bevor du das Festland verlässt, rief sie dich an.
1: Richtig.
0: Teilt dir mit, ich habe da keinen Bock mehr drauf, es ist aus und vorbei. Da fällt man erstmal aus allen Wolken und denkt sich, was ist denn jetzt passiert? Das wäre meine Reaktion.
1: Richtig.
0: Wie hast du reagiert?
1: Ja, ich war fix und fertig erstmal, weil ich habe 3 Kinder. Ja, und das war alles so. Und ich konnte hier nicht mehr zurück anrufen, weil das Funknetz war weg.
0: Ach geil.
1: Ja, also hatte ich dann 3 Stunden Übernachtfahrt nach Dünkirchen war das. Und dann war ich ungefähr 3-4 Uhr. Dann brauche ich auch nicht anzurufen, weil die Kinder wach sind. Werden wach durch den Rückruf. Ja, dann habe ich die Arbeit vollbracht. Bin dann zum Betriebshof gefahren und habe dann da mein Auto geschnappt und bin zur Wohnung gefahren.
0: Da das jetzt für mich und wahrscheinlich auch für andere schwer einzuschätzen ist, von dem besagten Anruf deiner Partnerin bis zu ich bin jetzt wieder zu Hause, ist wie viel Zeit vergangen?
1: 10, 11 Stunden.
0: Eine Zeit, die sich wahrscheinlich endlos angefühlt hat, oder?
1: Endlos, ja.
0: Weil man geht ja im Kopf immer wieder dasselbe durch. Wie so ein Bekloppter. Es dreht
1: sich
0: ja.
1: Richtig.

0: Ja, und wie gesagt, dann kam ich auf den Betriebshof zum Auto hingefahren und stand dann vor der Tür mit 3 oder 4 Müllsäcken mit Klamotten vor der Tür.
1: Die hat sie dir schon da vorgestellt, oder was?
0: Ja, ja.
1: Ja, und dann, kannst du überhaupt noch rein oder hat sie auch das Schloss schon ausgewechselt?
0: Nein, Schloss ausgewechselt, alles volles Programm. Ja.
1: Das ist krass, aber da stellt sich natürlich die Frage, was für Gespräche gingen voraus, in denen man hätte erahnen können, die Frau ist nicht mehr glücklich oder irgendwas läuft schief?
0: Es war ein anderer Mann. Es war ein anderer Mann, der... Es kommt ja noch ein bisschen dicker. Und...
1: Jetzt, also meine Reaktion, da liegen 3 Tüten mit meinen Sachen drin und ich darf die jetzt mitnehmen. Also erstmal, hoffentlich waren die jetzt nicht zu lange da draußen. Nicht, dass die jemand hätte klauen können, das wäre blöd gewesen.
0: Nee, die, im Treppenhaus.
1: Im Treppenhaus, okay. So, ich hätte ja erstmal trotzdem geklingelt. Wäre mir wurscht gewesen. Ich hätte geklingelt und hätte gesagt, hi, ich wollte nur mal fragen, was los ist, was Sache ist, so.
0: Hat keiner die Tür aufgemacht.
1: Also du hast es versucht, du hast wenigstens mal geklingelt.
0: Ja, klar.
1: Klar.
0: Ja, klar. Ich wollte ja auch eigentlich in der Wohnung zu meinen Kindern.
1: Ja? Wie alt waren die zu dem Zeitpunkt?
0: Die kleinste war kein Jahr. Die mittlerste war 6. Und der große war 11.
1: Okay, krass. Das muss ja auch komisch sein, wenn Papa an der Tür klingelt und der 11-Jährige dann sagt, warum kommt Papa nicht rein? Was ist dann die Erklärung, frage ich mich.
0: Das kommt gleich noch. Okay. Und das ist dann halt, ja, was soll man machen? Ich wollte nicht zu meinen Eltern, weil das Problem ist, meine Mutter war sehr schwer oder fing an, sehr dement zu werden. Ich wollte erstmal nicht meine Eltern zur Last werden, weil die halt auch schwere Schicksalsschläge durch die Demenz gekriegt hat. Deswegen wollte ich eigentlich sagen, ich halte es erstmal für mich, ja, und bin dann erstmal in ein Motel gezogen, was bei uns in der Nähe des Betriebshofes war und der auch bekannt war mit unserer Firma.
1: Damit du vorläufig erstmal überhaupt was hast, okay.
0: Richtig, dass ich nicht irgendwo hin musste und sonst was. Und
1: dann ist ja besser als halt nichts, ist ja schon mal okay. Das hat jetzt auf jeden Fall ein Dach über dem Kopf. 3 Säcke mit Klamotten hast du auch gehabt. Und trotzdem, das spielt alles keine Rolle, weil wahrscheinlich in deinem Kopf die ganze Zeit nur meine Kinder, oder? Ich will die sehen, ich will wissen, was so da los ist.
0: Das war so. Und dann 2 Tage später ging mein Telefon. Der 11-Jährige kam und sagte, Papa, wo bist du? Mhm. Ja, Papa, ich bin hier, was ist mit Mama und, ne? Papa, wo bist du? Ja, ich bin im Hotel. Du weißt doch, gegenüber von der Firma. Ja, alles klar, danke. Dann hat aufgelegt, hab dann nichts gedacht, ne? Was dann jetzt ist. Ja? Ja, 1,5 Stunden stand er mit 2 kleinen Koffern bei mir vor Tür.
1: Dein Sohnemann?
0: Ja.
1: Okay.
0: Der. Ja, also er wollte nicht bei seiner Mutter bleiben. Mhm. Ja, und dann musste ich dann wohl oder übel dann eine Zeit lang zu meinen Eltern ziehen.
1: Ich wollte gerade sagen, das ist alles, man denkt jetzt so, ja, sei doch froh, dein Sohnemann ist wieder bei dir. Andererseits denkt man, ja gut, jetzt war ich gerade noch alleine unterwegs, konnte mir noch ein Motel suchen. Für mich hat es gereicht, wenn ich aber einen Sohn habe, dann muss ich da eine andere Lösung für finden. Und das war dann die Lösung, gehe ich halt zu meinen Eltern, zu seinen Großeltern. Wie haben die reagiert? Die haben das doch bestimmt alles mitbekommen vom ersten Tag an, oder? Oder hast du da nichts erstmal gesagt, weil es so unangenehm war?
0: Erst habe ich wenig gesagt. Durch die Demenz meiner Mutter und so weiter. Also die haben eine andere Sorgen gehabt zu der Zeit. Ja, und dann haben sie das halt mitgekriegt. Mhm. Und das ging auch sehr, sehr schwierig, Mein Vater ist sehr, sehr, sehr energisch und konservativ, total. Ja, das haben wir dann. Dann haben wir lange, lange gesucht. Alleinerziehender mit Vater, also alleinerziehend mit Sohn. Ja, eine Wohnung. Man geht hin zur Wohnungsbaugesellschaft, fragt. Ja, und was macht das Kind dann tagsüber? Ja, ich muss arbeiten irgendwo. Irgendeiner muss ja die Miete bezahlen. Nee, das können wir nicht machen. Das war eigentlich.
1: Was? Da hat er, dein Vater hat sich quergestellt und gesagt, nee, das können wir nicht machen. Pass mal nicht auf.
0: Nee, die Wohnungsbaugesellschaft.
1: Ach so, die Wohnungsbau. Ach so, stimmt. Für den Fall, dass er dann da einzieht. Okay. Ja, aber hätte man das nicht so lösen können? Tagsüber ist er bei Oma, Opa und dann, wenn du von der Arbeit kommst, nimmst du ihn mit zu euch nach Haus?
0: Ja, das war eigentlich der Plan, aber das durch die Demenz, meine Mutter hatte das so schwer nachher.
1: Hat sich ausschließlich Papa um deine Mama gekümmert? Oder?
0: Ja, zu der Zeit.
1: Jetzt denke ich mir gerade so, aber ich kenne das ja nur von außen, die Geschichte, naja, vielleicht sollte das so kommen. Vielleicht hat der liebe Gott geplant, dass ich irgendwann mit meinem Sohn da zu Hause bei meinen Eltern einziehe, damit ich meinen Dad bei meiner Mom unterstützen kann.
0: Hey, wenn das alles so geklappt hätte, dann hätten wir das auch machen. Das war, der hat ein riesiges Haus. Also, wir reden da über 250 Quadratmeter.
1: Platz war also genug da.
0: Und Platz war satt da. Aber seine Art und Weise, der Junge doof, musste um, so war das früher da, um 8 Uhr ins Bett gehen. Mhm. Und das waren halt Probleme, die dann dazu kamen. Und dann haben wir uns besser, wie gesagt, diese Wohnung besucht, durch Betrügen. Also, dass ich allein eingezogen bin und.
1: Ihr habt ein bisschen geschummelt, damit du die Wohnung kriegen kannst.
0: Okay. Richtig.
1: Ja.
0: Richtig.
1: Ja, muss ich ganz ehrlich sagen, ist aber nachvollziehbar. Wüsste jetzt auch nicht, was dagegen spricht. Absolut nachvollziehbar.
0: Ja, und es war damals halt so Geschichten, warum das kam.
1: Wie ist denn der heutige Stand? Also, jetzt inzwischen, wie alt ist dein Sohnemann heute?
0: 24.
1: Wow, so groß, okay. Krass. Wie viel Zeit vergangen
0: ist? Ich bin schon Opa.
1: Du bist schon Opa sogar?
0: Ich bin schon Opa.
1: Okay.
0: Ja, hab auch eine neue Beziehung.
1: Wie lange blieb dein Sohn dann bei dir, bis er 18 war oder wie lange?
0: Bis er vor anderthalb Jahren.
1: Ah, okay. Und dann ist er mit seiner Partnerin zusammen und dann...
0: Richtig.
1: Dann war dein Enkelkind unterwegs.
0: Plötzlich, ja.
1: Wie schön. Darf ich fragen, wie der Kontakt heute zu deiner Ex ist?
0: Null.
1: Null?
0: Zu den anderen beiden Kindern ja keine Kontakt mehr. Die mittlere wollte mal zu mir ziehen. Mhm. Aber das hat sie irgendwie sowas von, weiß ich nicht. Was sie da erzählt hat über mich und unsere Familie, jetzt neue Familie, keine Ahnung.
1: Ja. Weißt du, ob dein Sohn Kontakt mit seinen Schwestern hat?
0: Ja, immer. Also da habe ich eigentlich immer drauf gedrungen, dass er weiterhin Kontakt zu seiner Mutter hat. Und auch
1: zu seinen Geschwistern.
0: Beiden Schwestern.
1: Okay.
0: Ja.
1: Das heißt, auf der einen Seite blutet das Herz, weil die nichts mit dir zu tun haben wollen. Auf der anderen Seite bist du ja froh, dass du deinen Sohn hast und dass er da den Kontakt auch aufrechterhält.
0: Ja.
1: Meinst du, es wird sich irgendwann noch ändern? Meinst du, dieser Kontakt zwischen dir und deinen Töchtern wird irgendwann wieder besser? Oder sagst du, nee, da ist der Zug abgefahren, das wird wahrscheinlich nichts mehr?
0: Die ganz Kleine hat sich, also die Kleine... Wird wohl nichts passieren mehr. Sie war ja sehr, sehr klein, also in einem Jahr.
1: Aber die zu dir ziehen wollte, vielleicht, sagst du?
0: Ja, könnte kommen wieder, aber man weiß ja nicht, was über einen erzählt wird.
1: Das stimmt. Hatte sie denn die Gelegenheit, dich mal über einen längeren Zeitraum kennenzulernen? Sprich, sie war mal ein Wochenende bei dir oder mal eine ganze Woche oder so?
0: Ja, das ging alles ohne Problem.
1: Ah, okay.
0: Bis sie zu mir eingezogen ist, 4 Monate bei uns geblieben ist und dann plötzlich von einer anderen zur anderen Sekunde ist sie dann ist ausgezogen wieder zurück.
1: Ja, aber du hast ja da auch keinen großen Strick daraus gedreht.
0: Nein, haben wir absolut nicht versucht. Also irgendwas gemacht oder sonst was. Ich habe immer alles offen gelassen bei ihr. Ja, aber wie gesagt, ist es traurig. Das ist so.
1: Ja, das ist es. Aber du hast in dem Moment, finde ich, gut gehandelt. Weil hättest du ihr gesagt, wenn du jetzt gehst, dann brauchst du nicht mehr wiederkommen. Das wäre Quatsch gewesen. Das wär Druck ausüben gewesen, ohne Sinn und ohne Kopf. Das wäre Quatsch gewesen.
0: Und das habe ich, denke ich mal, dass das auf der anderen Seite.
1: Ja. Naja, sie weiß es, sie weiß, die Tür steht offen und vielleicht wird das dann irgendwann wieder etwas besser. Marc, ich muss leider weiter. Vielen Dank für deine Geschichte, war sehr ergreifend. Ja. Dir einen schönen Abend und alles Gute euch.
0: Danke.
1: Bis bald. Tschüss. Tschüss. Anrufen dürft ihr vom Handy vom Festnetz. Heute geht's um den Rauswurf und zwar von zu Hause. Wurdet ihr schon mal zu Hause rausgeschmissen oder habt ihr jemanden rausgeschmissen? Ruft mich an.
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1: Die Nummer zu mir ins Studio und wir ziehen weiter in die nächste Leitung. Da wartet Markus aus Saarbrücken. Markus, grüß dich.
3: Heute Nöko.
1: So nennen mich meine Eltern. Freu mich, dass du da bist, Mann.
3: Ja, ich weiß, deswegen sage ich es ja.
1: Hallo, Papa. So, freu mich, dass du da bist. Erzähl mal, bist du rausgeschmissen worden oder hast du jemanden rausgeschmissen?
3: Ich habe mich mit 14 selbst rausgeschmissen.
1: Das zählt nicht. Hat's gedrückt? War es unerträglich zu Hause oder was ist passiert?
3: Die Mutter hat immer Pech mit ihren Freunden gehabt und die haben immer gemeint gehabt, die müssen mich bevormunden und mir sagen, wo es lang geht. Mein Kleiner hat mich schon mein Vater, gibt überhaupt nichts. Und dann habe ich irgendwann 14 gesagt, also es reicht. Die Mutter war immer von morgens bis abends arbeiten, weil die hat immer irgendwelche angelacht, arbeitslosen Alkoholiker war. Und da hatte ich dann einen Termin gemacht beim Jugendamt. Und da haben wir dann ein Gespräch gehabt. Die Mutter war dabei, der war dabei und dann hat er sich auch aufgeführt wie Sau. Und da hat das Jugendamt gesagt, okay.
1: Der neue Partner. Wohngruppe,
3: jo, die Wohngruppe ist okay. Was ich gesagt habe, die Mutter, die hat immer, konnte nicht allein sein, die hat immer irgendwen gebraucht. Und dann habe ich gesagt, gut, dann soll der bleiben, da gehe ich. Und das war die beste Entscheidung.
1: Ich meine, ich weiß nicht, mit 14 und so weiter, da warst du noch schulpflichtig oder warst du schon fertig?
3: Ja, klar. Nee, 14, das ist ja 7., 8. Klasse.
1: 7., 8., ja gut, manche sind ja mit der 9. dann schon fertig, wenn sie Hauptschule gemacht haben. Das heißt, die werden sie nicht mehr so lange schulpflichtig. Aber gut, dann fängt halt was anderes an. Fängt die Ausbildung an oder ja. Weiterbildung, je nachdem. Wie standst du damals schulisch? Warst du gut oder warst du nicht so gut?
3: Ja, das, so Mittelmaß, so 3, 4. Also.
1: Was für eine Auswirkung hatte das dann? Das muss doch ein krasser Einschnitt gewesen sein. Ich meine, hat man da überhaupt Kopf für Schule, wenn privat zu Hause sowas passiert?
3: Naja, ich habe dann eine Wohngruppe gewohnt, war dann anständig betreut. Weil, wie gesagt, die Mutter war immer von 1 bis abends weg. Dann die Schullohne bin ich dann hoch auf 1 bis 2 und dann meine mittlere Reife gemacht, dann eine Ausbildung gemacht und bin dann zum Bund. Und war schon 12 Jahre bei der Bundeswehr.
1: Mit deiner Mom in der ganzen Zeit Kontakt gehabt?
3: Immer wieder Kontakt gehabt. Dann hat sie einen neuen Freund kennengelernt. Der hat ein Haus gehabt. Der hat dann die ganze Wohnung aufgelöst, hat sie zu sich geholt und war dann goldene Käfig. Du durfst dann keinen Kontakt mehr haben. Dann habe ich dann auch geguckt nach Jahren, dass ich die da wieder rauskriege.
1: Warte mal, der neue Partner hat sie abgeschirmt, auch vor dir?
3: Ja.
1: Der wollte sie komplett isolieren, um sie abhängig zu machen. Okay. Und dann war es, woran hast du das erste Mal zu spüren bekommen und wie kann man in dem Alter von 14 Jahren da drauf reagieren, frage ich mich.
3: Nein, war später,
1: okay.
3: Ja, war später.
1: Aber trotzdem, wie hast du das gemerkt? Du, ich kann mit meiner Mama nicht mehr normal reden, also die ist ja wie, als ob sie gerade abgehört wird.
3: Ich habe keinen Kontakt mehr gehabt. Oder er hat sie verleugnet und gesagt, ich wäre gerade nicht da. Und ja. Und war 2, 3 Jahre, wo ich keinen Kontakt mehr hatte. Wahnsinn. Und da hat sie es aber irgendwann mal geschafft. War dann in der Kur und ist von der Kur aus ins Frauenhaus. Und Ja, und dann hat sich das aufgelöst und dann habe ich mich um meine Mutter gekümmert, dass sie wieder Wohnung alles kriegt. Sie hat ja keine Wohnung mehr gehabt. Ja, und dann ist das hin und her. Und
1: ganz kurz, zu dem Zeitpunkt warst du wie alt, als du dich um deine Mom kümmern musstest, um die Wohnung und so?
3: Ja, Anfang 20.
1: Wahnsinn. Hey, ich kenne Anfang 20-Jährige, die wohnen immer noch zu Hause und wissen noch nicht mal, wie die Waschmaschine angeht. Und Markus musste sich darum kümmern, dass, man, dass seine eigene Mutter eine Wohnung bekommt und wieder in Sicherheit ist.
3: Genau.
1: Hat sie dir danach reinen Wein eingeschenkt und dir die ganze Geschichte erzählt?
3: Ja klar, wir haben immer einen guten Kontakt gehabt. Also.
1: Was hat sie dir denn gesagt, was da los war mit dem?
3: Ah ja, der wollte es für sich haben. Wie gesagt, abgeschirmt. Keiner meiner Geschwister oder ich hatte Kontakt. Und er wollte sich nur für sie und wollte aber nicht, dass sie irgendwie Kontakt hat zu anderen. Musste auch die Arbeit alles aufgeben, dass er nur noch daheim ist, bei ihm. Jo.
1: Hat er ihr danach das Leben noch zur Hölle gemacht oder war sie dann eigentlich in Sicherheit ab dem Zeitpunkt?
3: Naja, der hat, hat sie also versucht, bei sich zu holen und... Wiese war ständig bei der da gewesen. Und irgendwann war er nicht mehr da. Und dann haben wir damit gehört, der ist mit Anfang 50 ist er auf der Couch gestorben. Keine Ahnung woran.
1: Wirklich jetzt?
3: Ja, haben sie da. Ja, ja, die haben ihn dann daheim gefunden, die Verwandtschaft, und haben dann mitgeteilt, hier, der ist tot.
1: Okay, aber da war sie ja sowieso nicht mehr mit ihm zusammen zu dem Zeitpunkt.
3: Nee.
1: Das war dann so die Geschichte, wie es mit ihm weiterging. Okay.
3: Genau.
1: Ich kann mir vorstellen, für deine Mom auch keine leichte Zeit. War das für sie eher so befreiend zu wissen, der Mann ist jetzt nicht mehr da, der kann mir nichts mehr tun? Oder war es für sie eher ein Schock?
3: Ja, der hat dann irgendwann auch die Schnauze voll gehabt von den Männern, wollte er auch nicht mehr. Und war auch immer bei mir in der Wohnung. Also sie hat gar keine Stromkosten, gar nichts gehabt, weil sie ständig bei mir war. Und mit 30 haben sie dann irgendwann gesagt, so, du bist eh die ganze Zeit bei mir. Und dann holen wir unsere größere Wohnung und dann ziehst du wieder bei mir ein. Und da hat sie dann 20 Jahre jetzt bei mir gewohnt. Bis sie jetzt gestorben ist, vor 3 Jahren.
1: Oh, mein Beileid. Moment, also die ist dann damals zu dir und dann hast du gesagt, da du eh bei mir wohnst und wahrscheinlich auch bleibst, suchen wir uns einfach was Größeres.
3: Genau.
1: Und dann hast du die ganze Zeit mit Mama und mit deiner neuen Partnerin zusammengelebt.
3: Von Partnerin habe ich gar nichts erzählt.
1: Nee, aber da muss doch immer wieder was, da muss doch, also bist du dann die ganze Zeit Single geblieben oder hast gesagt, nee, zu mir können wir nicht, meine Mom ist zu Hause.
3: Nein,
1: das klingt ja komisch.
3: Nein. Nee, ich habe dann meinen Freund kennengelernt, so gut, den habe ich die ganze Zeit schon gehabt. Und den habe ich dann auch irgendwann zu mir geholt, da hat er auch noch 3 Jahre bei mir gewohnt. Nur dann.
1: War das für ihn eigentlich seltsam, dass Mama zusammen mit dir da, oder sagst du, nö, es war gar kein Problem?
3: Nö. War die ganze Zeit war das kein Problem. Wie gesagt, ich war beim Bund die ganze Woche. Der hat praktisch mit meiner Mutter zusammen gewohnt.
1: Der hat's abbekommen, oh je.
3: Okay. Ja, der hat die bekocht und betüttelt. Also,
1: ach so.
3: Das ist richtig toll.
1: Also das war eigentlich Harmonie. Die haben sich gut verstanden.
3: Ja, ja. Ja.
1: Schön.
3: Ja, ja. Bis er dann irgendwann gemeint hat, ihm geht's nicht mehr ab. Und dann hat er über mich gelästert und gemacht. Und die waren irgendwie Feuer und Eis. Und dann ist er auch irgendwann ausgezogen. Das war vor 18 Jahren.
1: Wie, die haben sich gegen dich verschworen? Oder er?
3: Nein, er hat dann irgendwann die Schnauze voll gehabt und hat dann bei mich gelästert und so und so und so.
1: Aber warum?
3: Ja, keine Ahnung. Habe ich ja, glaube ich, schon mal erzählt. Er wollte sich nie outen, wenn man irgendwelche Leute getroffen hat, hat er sich mal verstellt. Wenn wir weit weggefahren sind, war das kein Problem. Da haben wir auch in der Disco geknutscht und alles. Aber es durfte irgendwie keiner wissen, obwohl die uns erwischt haben. Die wusste das alles. Außerdem hat er heute bei mir gewohnt.
1: Ja, das erklärt aber nicht, warum er über dich lästert.
3: Ja, weil er die Beziehung irgendwann beenden wollte. Und dann hat er immer Krach mit meiner Mutter angefangen. Und dann ist das praktisch die Beziehung auseinander geht. Dass sie sich nämlich verstehen und dass er ausziehen konnte angeblich. Mhm. Ja, ganz komisch so. Und dann hat er so eine alte Troller, die 10 Jahre älter ist, geheiratet und seitdem ist Funkstille.
1: Ich frage mich, was macht das mit einem, wenn man mit 14 zu Hause rausgeht, dann in so ein betreutes Wohnen oder
3: eine Wohngruppe, ja.
1: So eine Wohngruppe, genau. So, und dann. Wenn man schon wesentlich älter ist, 20 und so, da dreht sich das plötzlich und dann kommt die Mutter wieder zu einem und sie wohnt dann sogar mit einem zusammen. Ist da nicht irgendwie was Unausgesprochenes im Raum, das dringend mal angesprochen werden muss? Vielleicht der Grund, warum ich damals überhaupt mit 14 raus bin. Wie viel Schuld trägt sie an dieser Situation, an dieser Konstellation, an dieser neuen Partnerschaft auch vielleicht, die sie dann hatte? War das jemals Thema bei euch?
3: Nö, eigentlich nicht. Wie gesagt, das war ja meine Entscheidung. Ich habe gesagt, ich soll jetzt mit ihrem letzten Freund, wo sie hat, soll zusammenbleiben. Ich lasse mich nicht bevormunden von irgendwelchen Alkoholiker. Mhm. Und wie gesagt, sie war eh von morgens bis abends immer weg, weil sie immer am Arbeiten war, immer fleißig. Und hat immer geguckt, dass er alles bezahlen kann alleine, weil die hat ihr nie irgendwas beigetragen. Und ja, also meine Mutter war nicht schuld, nur wie gesagt, mit 14 hat es mir da irgendwann gereicht.
1: Und sie blieb dann in dem gesamten Zeitraum, in dem sie bei dir gewohnt hat, Single?
3: Nachdem sie von dem letzten, wo sie da weggesperrt hat, war sie dann Single. Da hat sie die Schnauze voll gehabt. Da haben die schon gesagt, es reicht jetzt, ich wollte jetzt zu mir, ich bin das jüngste Kind. Weil das Problem war auch gewesen, sie kann schon das auch alles nicht mehr leisten. Essen, jetzt am Schluss auch Rente und alles. Sie hätte keine Wohnung leisten können.
1: Ja gut, sie hat ja bei dir gewohnt. Ich frage mich halt nur, da du ja weißt, dass sie öfters mal an Leute geraten ist, wo es nicht so doll war, dass man sich da nicht so Gedanken macht, was, wenn die sich dann in jemanden verguckt und dann darf der mit, dann bringt sie den mit zu mir oder zu uns in die Wohnung, ins Haus.
3: Nein, das haben sie mir zugelassen. Ja. Haben gesagt, wenn du bei mir wohnst, dann gibt es nichts mehr.
1: Da gibt's nichts
3: mehr. Kann ich gerne mit irgendwem treffen, aber die ziehe hier nicht ein und gar nichts gibt's.
1: Und ja. Fandst du es gut, dass deine Mom sich danach nie wieder auf einen Mann eingelassen hat? Oder sagst du, irgendwie finde ich es auch ein bisschen traurig, sie hätte doch noch mal die letzten Jahre ihres Lebens in einer Partnerschaft erleben können?
3: Die hat so viel Problemmänner gehabt, dass er, wie gesagt, am Schluss, die hat glücklich bei mir gewohnt, das hat die nämlich gebraucht am Schluss. Hat ja mich gehabt, hat ja in der Garten mit dem zusammen gewohnt und hat sie keiner mehr gebraucht. Sexuell hat sie dann auch nicht mehr gebraucht.
1: Mhm. Ja. Ey, aber trotzdem voll.
3: Ja, wie gesagt, das war von Anfang an so. Wie gesagt, ihr erster Mann, der hatte als kleines Kind, haben die geraucht und die Mutter war, glaube ich, auch Alkoholiker. Und die ist dann hinter den Kindern her, weil die geraucht haben. Und er war der Kleinste und hat ihm dann irgendwie mit der Eisenstange am Kopf getroffen. Und da hat er dann, nachdem die ersten beiden meine Schwestern auf der Welt waren, hat er dann davon einen Gehirntumor gekriegt. Ist operiert worden und dann hat er mich ins Heim, weil da war nichts mehr. Ja, und hat sie dann alleine gewohnt mit meinen zwei Schwestern, bis sie dann ihren zweiten Mann kennengelernt hat. Der war wunderbar, der hat gearbeitet, hat Musik nebenbei gespielt und der war wunderbar zu meinen Schwestern alles. Und hat sie den nach einem Jahr geheiratet. Und dann hat sich da auch der nach 180 Grad gedreht und hat dann die Kinder geschlagen und gemacht und wollte ins Heim stecken, weil sie nicht seine Kinder waren. Und hat sich dann nach einem Jahr dann auch scheiden gelassen von dem wieder. Dann meinen Vater kennengelernt auf der Arbeit. Ist dann schwanger geworden und er wollte dann aber nichts von dem Kind wissen und ist Franzosen, ist dann wieder nach Frankreich abgehauen. Ja, und so zieht sich das immer weiter. Wie gesagt, immer irgendwelche Leute kennengelernt, die arbeitslos, Alkoholiker und ja, hat kein Glück mit Männern gehabt.
1: Wie sieht es bei dir aus? Hat dein Glück dich seit der Trennung verlassen oder bist du wieder vergeben?
3: Naja, ich bin schon 18 Jahre Single.
1: 18 Jahre Single? Und wie läuft das Datingleben?
3: Ja, nix. Ich bin 12 Stunden am Arbeiten am Tag und
1: keine Zeit für Dating.
3: Ich finde keinen passenden. Weil ich will nicht irgendwie so Sex haben, sondern ich will Beziehung haben. Und bis jetzt keinen kennengelernt, mit dem ich irgendwie interessant finde.
1: Aber für dich gehört Sex schon dazu, oder ist es, also du suchst nicht ausschließlich jemanden für Sex, das willst du damit sagen?
3: Nee, ich für Beziehung.
1: Okay.
3: Wenn, dann will ich eine feste Beziehung haben. Aber ich bin gedanklich immer noch bei meinem Ex-Freund, das ist das große Problem.
1: Boah, also nach der Zeit solltest du da mal
3: gucken. Ja, das Problem ist, das ist ein Kopf. Wie gesagt, das war meine erste große Liebe und schon. Ich kann, wenn ich sie kennenlerne, mit denen kann ich knutschen, mit denen kann ich machen und alles, was ich will. Aber sobald es so Richtung Bett geht, ist dann tote Hose.
1: Mhm. Verstehe.
3: Also, da ist gar nicht psychisch, klappt das nicht. Ich muss den richtig kennengelernt. Ja. Wie gesagt, ich kenne ja Kollegen, aber die sind alle in einer Beziehung, die wo ich toll finde. Ja, und wie gesagt, Single-Männer, ich finde nicht den richtigen.
1: Du, dann erstmal vielen Dank für deine Geschichte. Ich wünsche dir auch alles Gute und dass du die Hoffnung nicht aufgibst, ne?
3: Okay.
1: Immer, ja, und vielleicht auch eine Lösung findest für deine 12-Stunden-Arbeit, weil ich glaube, dass das auch beziehungstechnisch schwierig wird, wenn du 12 Stunden am Arbeiten bist.
3: Ja, muss man einen finden, der auch noch Schießstand.
1: oder so, hatten wir gestern als Thema, glaube ich. Nee, war das gestern? Bin mir gerade unsicher, ich bin schon verwirrt. Dir einen schönen Abend, Markus, bis bald. Mach's gut.
3: Ciao.
1: Anrufen dürft ihr auch vom Handy und vom Festnetz die Nummer zu mir.
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1: Ich bin gerade wirklich verwirrt. Was hatten wir denn gestern als Thema? Ja, stimmt. Hatten wir gestern als Thema gehabt. Belastungsprobejob. So, jetzt geht's in die nächste Leitung. Heute dreht sich's nicht um die Belastungsprobe. Heute geht's um eine andere Belastung. Nämlich, was macht man, wenn man zu Hause rausgeschmissen wird? Seid ihr selbst rausgeschmissen worden? Oder habt ihr jemanden rausgeschmissen? Und wie kam es überhaupt dazu? Also was muss passieren? Ich habe ja heute gehört, manchmal ist es gar nicht so etwas Großes, was vorgefallen ist. Manchmal ist es auch, ja, dass man selber vielleicht irgendwie die Entscheidung trifft, das ist mir inzwischen so unbequem hier, dass ich da gar keinen Bock mehr drauf habe. Und dann wirft man entweder die Person raus oder man zieht sich selbst irgendwie zurück, so wie das der Markus gemacht hat. Erzählt mir eure Geschichte. Wir gehen weiter in die nächste Leitung und bevor ich das mache, will ich noch ein paar E-Mails vorlesen, denn es ist ein bisschen was reingekommen. Man hat gar keine Werbung dafür gemacht. Aber das möchte ich euch gerne vorlesen. Nachricht von Lisa. Hey, ich war 19, als meine Mutter mich rausgeschmissen hat. Wir hatten schon Monate vorher ständig Streit, hauptsächlich wegen meines damaligen Freundes. Sie mochte ihn überhaupt nicht und ich habe jede Kritik sofort als Angriff verstanden. Eines Abends ist es dann eskaliert und sie sagte plötzlich, ich soll meine Sachen packen und gehen. Ich dachte erst, das meint ihr nicht wirklich ernst. Aber sie hat mir tatsächlich 2 Taschen vor die Tür gestellt. Die ersten 3 Nächte habe ich bei einer Freundin geschlafen, danach mehrere Wochen bei meinem Freund. Das Verhältnis zu meiner Mutter war fast 1 Jahr lang komplett kaputt. Rückblickend sehe ich heute, dass wir beide unglaublich stur waren. Inzwischen verstehen wir uns wieder gut, aber dieser Moment, vor der eigenen Haustür zu stehen und nicht mehr rein zu dürfen, das werde ich ehrlich gesagt nie vergessen. Ganz wichtig, seid nicht stur und redet miteinander. Liebe Grüße, macht weiter so. Lisa, danke dir für die Nachricht. Wenn das so leicht wäre, ne? Sag mal jemanden, der stur ist, sei nicht stur. Das ist schwierig. Mehmet hat uns geschrieben, hey Daniel, mich hat meine damalige Freundin aus unserer gemeinsamen Wohnung rausgeworfen. Wir waren 5 Jahre zusammen, hatten uns irgendwann nur noch gestritten. Ich war nämlich immer sehr viel unterwegs, habe auch wenig im Haushalt gemacht. Ja, ich weiß, ist blöd. Ehrlich gesagt habe ich unsere Beziehung auch ziemlich selbstverständlich genommen. Eines Tages kam ich dann nach Hause, Klamotten standen alle im Flur. Sie sagte nur, du schläfst heute woanders. Erst da habe ich begriffen, wie ernst es eigentlich ist. Ich bin zunächst zu meinem Bruder gezogen und dachte immer noch, wir würden uns irgendwann wieder vertragen. Aber 2 Wochen später war endgültig Schluss. Für mich war das ein richtiger Schock, sage ich dir. Aber auch ein Weckruf. Ich habe danach zum ersten Mal in meinem Leben alleine gewohnt und gemerkt, wie viel Verantwortung ich vorher immer wieder auf andere abgeschoben habe. Heute kann ich sogar verstehen, warum sie irgendwann die Reißleine gezogen hat. Ich hätte es rückblickend auch. Liebe Grüße, Mehmet. Danke dir für deine Mail. So, was hätten wir noch? Komm, wir nehmen mal. Gibt's hier irgendwas anderes? Das ist immer was anderes hier. Thomas hat uns geschrieben aus Saarbrücken. Herr Daniel, ich war in meinem Fall derjenige, der jemanden rausgeworfen hat, und zwar mein bester Freund, wohnte nach seiner Trennung vorübergehend bei mir. Geplant waren vielleicht 2 oder 3 Wochen, daraus wurden am Ende 8 Monate. Er beteiligte sich weder an der Miete noch am Haushalt und behandelte meine Wohnung immer so mehr oder weniger, als wäre sie seine. Ich habe das viel zu lange laufen lassen, weil ich wusste, dass es ihm gerade nicht gut geht. Aber irgendwann hatten wir einen riesigen, mächtigen Streit und ich habe ihm dann gesagt, dass er innerhalb einer Woche ausziehen muss. Er war enttäuscht, meinte, ich wäre kein guter Freund, würde ihm im Stich lassen. Danach hatten wir fast 2 Jahre lang keinen Kontakt. Heute reden wir zwar wieder miteinander, aber ich merke auch, dass es irgendwie eigentlich gar keinen richtigen Sinn mehr macht. Trotzdem, es war eine der unangenehmsten Entscheidungen meines Lebens. Na, kann ich verstehen. Vor allem, man merkt sich sowas. Man merkt, weil es hier nicht, es geht hier um ein Verhalten, um einen charakterlichen Zug. Und wenn der nicht passt, ja, dann bringt auch eine Entschuldigung nicht so wirklich viel. Auch nach Jahren. Vor allem, wenn man merkt, die Person hat nichts draus gelernt. Vielen Dank erstmal für die Mails, die ich vorgelesen habe. Waren wirklich schöne Sachen mit dabei. Und jetzt gehen wir in die nächste Leitung.
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1: Und zwar zu Michaela nach Trier. Hallo Michaela.
4: Hallo, guten Abend oder guten Morgen.
1: Dir auch. So, bist du raus oder hast du jemanden rausgeschmissen?
4: Ich bin rausgegangen selber.
1: Du bist selbst raus.
4: Warum? Das ist schon ein bisschen länger her, ja. Also, das muss ich mal gerade ein bisschen ausholen. Also, katholisch erzogen, super katholisch, ne? So, und diese Sätze, diese Floskelsätze, solange du die Füße unter unserem Tisch stellst und hast nicht gesehen. Und zu dem Zeitpunkt, also vor meinem 18. Geburtstag, habe ich noch zu Hause gewohnt, war aber zu der Zeit schon öfters bei meinem ersten Freund über Nacht.
1: Du warst wie alt nochmal?
4: Und das wurde mit 15 habe ich meinen Freund kennengelernt, aber es geht jetzt um den 18.
1: Okay.
4: Ne? Also 3 Jahre später. Und es wurde nicht gern gesehen, dass ich ab und zu außerhäuslich übernachtet habe. Ne?
1: Mit 18?
4: Vor 18.
1: Vor 18, das war okay.
4: Genau, ja, ja. So. Und ich habe eine Ausbildung gemacht in Trier, katholische Fachschule für Sozialpädagogik. Wenn man das hört, wird einem schon schlecht. Ne? Und ja, und dann gab es also so ein Gebinde drumherum, dass ich dann irgendwann am 5. März wurde ich 18 und immer die Sprüche, solange du die Füße unter unseren Tisch und bliblablub, was denken denn die Nachbarn und das geht doch nicht, die gleiche Kirchengemeinde und blablabla. Bla bla. Und dann habe ich also aus bei Dovat mit meinem damaligen Freund zum 18. Geburtstag, sollte der mich morgens oder 0:01 abholen kommen und da hatte ich einen Koffer gepackt. Ne?
1: Krass.
4: Also ich habe einen Koffer gepackt, ich habe gesagt, komm bitte, kurz nach 12. Und dann habe ich zu meinem Vater gesagt, der immer ganz lieb war, wirklich. Aber ich habe zu dem gesagt, um 0 Uhr, so jetzt gehe ich, jetzt mache ich endlich, was ich will. Und da hat es gescheppert, also der hat mir zwei in meinem Leben eine gescheuert.
1: Als du gesagt hast, Papa, das war's, mir reicht's, ich gehe, da warst du 18
4: jetzt.
1: Und da kriegst du eine gescheuert.
4: Ich bin gerade um 0:01 18 geworden.
1: Und du hast extra auf den Moment gewartet quasi,
4: natürlich,
1: ihm das mit 18 mitzuteilen.
4: Ja, ja, und mein Vater, also von der Statur her kleiner Mann, aber ein kleiner Mann mit großer Wirkung. Und er hat nie die Hand erhoben, einmal davor mit irgendetwas, weiß ich. Aber und dann habe ich gesagt, so jetzt mache ich endlich, was ich will. Und dann macht's buff, die hat mir gesessen, also die hat mir richtig wehgetan. Aber nicht vom Schlag her, sondern überhaupt die Tatsache, dass mein Vater mir eine scheuert. Ne?
1: Ja, krass.
4: Ja, dann bin ich.
1: Aber warte mal, bevor du jetzt wieder einen Sprung machst, ich würde gerne wissen, wie man in dem Moment reagiert. Man sagt, so, das war's, ich gehe und der scheuert dir eine. Und dann?
4: Ja, da habe ich den Koffer geholt und unten.
1: Wortlos gegangen.
4: Ja, was soll ich denn da machen? Also ich war schon geplättet. Also es hat mich schon...
1: Ja, natürlich. Da zittert man am ganzen Körper, oder nicht? Also ich hatte ja am ganzen Körper gezittert.
4: Nee, hat mich schon gekratzt, weil meine Mutter, die war ganz anders drauf. Ne?
1: Stand die daneben? Hat die das mitbekommen?
4: Indirekt. Die hatte mal meinen Vater, wie nennt man das, so angestachelt. Jetzt sag du doch mal was. Ne?
1: Ach so. Also war sie mehr oder weniger auch seiner Meinung, dass du nicht ausziehen sollst und dass dieser... Freund,
4: nein,
1: nicht der Passende ist,
4: das
1: oder
4: stimmt.
1: Wie?
4: Nee. Nicht ausziehen solltest, weil es ging ja nachher ein Rattenschwanz weiter dabei. Damals in der Ausbildung, das hier war 1985, da habe ich von der katholischen Kirchengemeinde 100 Euro gekriegt als Erzieherin. Ich bin also Erzieherin, ne? Mhm. Also heute bekommt man 800 oder 1000 Euro. Und ich glaube, es gab 100 Euro, wenn überhaupt. Ne? Und von diesen 100 Euro kann man keine großen Sprünge machen. Also wenn mein damaliger Freund mich daraufhin nicht durchgezogen hätte, hätte ich gar nicht gewusst, wie das weitergeht. Ne? Aber es war in dem Fall meinem Vater wichtiger, wegen der katholischen Kirchgemeinde. Es war der gleiche Arbeitgeber, ich als katholische Erzieherin, er als katholische Küsterorganist, hat Angst gehabt. Er kommt in die Bredouille rein, weil damals war das wirklich mit Todesverachtung, wenn jemand, wie nennt man das, also ohne Ehe irgendwo gewohnt hat, hast du können deinen Job verlieren, ne?
1: Ja,
4: also außerehelich durfte man nicht. So, und da hat mein Vater Angst gehabt, weil wir den gleichen Arbeitgeber hatten. Mhm. Muss man sich mal vorstellen.
1: Schön. Ja, du, es gibt das ja, ne, dass man bei gleichen Arbeitgeber, das muss dann gemeldet sein, dass man ein
4: Paar ist. Heute ist, aber ich sage, das ist so krank. Ja. Also echt sowas von krank, dass da Leute, und ich meine, das hier ist jetzt schon einige Jahre her. Das ist 40 Jahre her. Aber es ist heute fast genauso schlimm. Und ich finde es krass, also ganz krass.
1: So, also nochmal, dieser Abend. Du bist endlich 18, dann gibt es diesen Vorfall. Danach aber eigentlich hast du dann stillschweigend deine Sachen gepackt und bist gegangen. Gab es irgendwie kurz darauf nochmal ein Gespräch zwischen dir und deinem Dad? Oder war dann erstmal monatelang Funkstille?
4: Der hat immer die Gespräche, also im Grunde genommen, meine Mutter war immer die ausführende Kraft mit allem, was Erziehung angegangen hat. Mir waren 4 Geschwister. Ich war die Jüngste, ne? Und die Schlimmste. Also, was heißt die Schlimmste? Deswegen sage ich immer heute, ich habe ja sehr viel mit Psychologie zu tun gehabt durch die Ausbildung und so, man wurde immer sehr oft gefragt, wann bist du zu Hause ausgezogen? Ne? Yeah. Also jeder Mensch, yeah. Also nicht nur ich. Also die einen mit 28, so Nesthocker, meine ich jetzt nicht negativ, aber ich war froh. Deswegen, ich wollte immer Psychologie studieren, aber dann hätte ich ja noch länger müssen studieren und ich hatte nur in Anführungsstrichen einen Realschulabschluss und deswegen, ich wollte immer einen Job haben, wo man nichts muss machen mit Zahlen, also Erzieherin muss nichts machen mit Zahlen, aber katholische Fachschule, ganz schlimm. So, und dann habe ich eben für mich die Reißleine gezogen, dass ich gesagt habe, ich steige lieber aus dem System mit 18, verzichte auf irgendwelche Unterstützung. Ich meine, da mein damaliger Freund hat mich wirklich da durchgezogen, muss man sich mal reinziehen. Ne?
1: Und was hast du dann am Ende beruflich, hast du dich entschieden für?
4: Erzieherin.
1: Okay, das hat dann auch geklappt. Da hat er dich dann auch so ein bisschen mitgetragen, dein Partner, oder?
4: Der Partner wurde dann mein Mann, auch gezwungenermaßen.
1: Warum gezwungenermaßen?
4: Ich wurde gezwungen durch die katholische Kirche.
1: Ihn zu heiraten?
4: Natürlich. Weil
1: ansonsten könnt ihr ja keine Kinder bekommen, das ist ja sonst nicht in Ordnung.
4: Nicht deswegen, nein. 88 habe ich den geheiratet, ganz, ganz lieber Mensch, vielleicht hört er so. Also der war 21, ich war 16, wo ich den kennengelernt habe. Und mit 18 bin ich ja zu dem gezogen. Und dann kam der nächste Klopper, jetzt müsst ihr heiraten. Jetzt wohnt ihr schon so lange zusammen. Da hat mein Vater wieder Angst gehabt. Er kriegt Stress mit dem Arbeitgeber, der auch mein Arbeitgeber war, die katholische Kirchengemeinde. Dann wurde der Kalender rausgeholt im Januar, weil ich habe da im Kirchenchor gesungen. Ne? Und wann heiratet ihr? Ich war 21. Das sind jetzt 3 Jahre später, wo ich ausgezogen war. Da sage ich, wie, wann heiraten wir? Ja, wann heiratet ihr? Das geht ja so nicht. Ne? Ihr könnt ja nicht zusammenleben. Der hat immer Angst um seinen Job gehabt. Und das habe ich tatsächlich gemacht. Ne? Okay. Also ich bin verheiratet worden. Ich bin keine Türkin, auch nicht muslimisch. Also da wird man eher verheiratet. Aber da war es deutsch. Entweder heiratest du jetzt sonst. Ne?
1: Ja gut, aber das kenne ich auch. Das gab es auch bei uns, dass das einfach wichtig war. War aber auch mehr oder weniger mit der Grund, wenn da Kinder im Raum sind. Das war ja früher auch so, ne? Also ein Kind zu bekommen, ohne zu verheiratet zu sein.
4: Nein, ich musste ja nicht heiraten, weil irgendwas unterwegs war.
1: Ja, ja, klar.
4: Sondern nur,
1: das hat andere Gründe bei dir gehabt.
4: Ich war beim gleichen Arbeitgeber, katholische Kirchengemeinde, wie mein Vater. Und das ist total irre. Also wenn ich heute drüber nachdenke, ganz, ganz krass. Ja. Mhm.
1: Das hat sich geändert. Du hast gerade aber irgendwie noch so beiläufig gesagt, vielleicht hört er gerade, also dein Ex-Partner, Ex-Mann auch zu. Was ist aus euch beiden geworden?
4: Schade. Das war die erste Liebe meines Lebens. der hat mir sehr, sehr, sehr geholfen, also aus ganz vielen Sachen. Und es konnte nicht gut gehen, weil steht nichts unter einem guten Stern, wenn es gezwungen ist, ne? Und ich sage zu jung. Also früher hat man ja mit 21 als Frau geheiratet, da hast du schon zwei Kinder gehabt, ne? Mhm. Ich meine, ich war 21 in dieser Ehe. Und nein, super Mann. Also der war ganz, ganz, ganz, ganz, ganz gut. Ja, kann ich gar nichts sagen. Aber es war einfach zum Scheitern verurteilt, weil es von außen fingiert war. Punkt. So würde ich sagen.
1: Habt ihr noch Kontakt miteinander? Redet ihr noch ein bisschen miteinander?
4: Doch, mal vor 2-3 Jahren irgendwie habe ich den ausfindig gemacht und dann habe ich geschrieben, bist du es, wie Jesus? Dann schreibt er nach ganz vielen Jahren, nach 30 Jahren, ja, ich bin es.
1: Ach, wie schön. Schreibt er zurück. Wie schön.
4: Ja, ich bin.
1: Wie komisch das ist. Ich meine, wie lange wart ihr insgesamt ein Paar? Nicht nur die, nicht nur die Ehejahre, sondern insgesamt?
4: Von 83, also ich war 15, wo ich den kennengelernt habe. Also ich wurde gerade 16 und der war 21. Also heute schon ein Fall für Epstein. Ne?
1: Nicht euer Altersunterschied. Ich meine jetzt, das wäre jetzt kein Fall für Epstein. Aber, wie lange? Ihr wart von 15 bis?
4: Sechs Jahre.
1: Also, das ist doch verrückt, wenn man jemanden dann kontaktiert, mit dem man mal 6 Jahre lang eigentlich tagtäglich zu tun hatte.
4: Ja, viel.
1: Das muss verrückt sein. Das muss wirklich verrückt sein. Ja, gut, aber seitdem habt ihr ja nicht mehr, also das war einfach nur ein kurzes Hallo und danach nicht mehr, richtig?
4: Gesehen, doch mal auf dem Fest, also auf dem Weinfest, aber eher nicht. Und das hier war eher über Facebook und da habe ich nur geschrieben, bist du der? Und dann hat er geschrieben, ja, und da konnte ich also auch an so bestimmten Daten erkennen, dass er es tatsächlich ist, kann ja jeder schreiben, ja, ich bin es. Ne?
1: Aber bist du froh, dass es jetzt so ist, wie es ist? Oder sagst du, ach, ich würde es eigentlich schon schön finden, wenn wir wieder mehr Kontakt hätten? Oder sagst du, nee, so ist eigentlich okay?
4: Ich finde immer schön, so Verläufe von Menschen zu verfolgen, was aus jemandem geworden ist.
1: Ja, ich auch, das ist ganz schlimm.
4: So, und das finde ich total spannend. Also ich glaube, ich werde ihm heute too much, das hört sich blöd an, aber ja, nee, wirklich.
1: Okay.
4: Das würde ich ihm nicht zumuten wollen. Ich habe mich auch ganz anders entwickelt. Ich war eher so ne? Und ich glaube, der hat auch eine andere Partnerin. Nein, um Gottes Willen, und da reinzuschneien. Aber spannend fände ich immer toll, aber es ist alles immer so schwierig, wenn man sagen würde, ey, komm, wir treffen uns mal auf einen Kaffee irgendwo in Trier.
1: Also klar kann man machen, aber es muss nicht sein. Ja,
4: ich weiß, aber es ist schon spannend.
1: Ja, natürlich wäre das spannend, aber ich finde ja auch, man muss jetzt nicht irgendwie wieder Freunde werden oder regen Kontakt haben. Ich finde es manchmal einfach nur schön, wenn man ein, hey, ich habe gerade ganz spontan mal an dich gedacht, wollte nur fragen, ob es dir gut geht. Das ist ja manchmal schon ausreichend.
4: Einfach. Ja, und das fand ich schön. Der hat ja auch damals mitgespielt. Also ich war gerade 18 geworden und ich habe zu dem gesagt, und ich habe dann auch schon damals, war so Tendenz zu heute, da habe ich gesagt, kannst du mich heute um 0:01 Uhr zu Hause bei meinen Eltern abholen? Hä? 0:01 Uhr, wieso das? Da habe ich gesagt, ja, weil ich ziehe dann aus. Wie
1: damals.
4: Du ziehst aus.
1: Damals, ja.
4: Nee, da hat er vorne auf der Ecke gewartet und hat das aber mitgemacht. Ne? Der wusste von gar nichts. Ja. Bis kurz davor, da habe ich gesagt, ja, wie 0:01 Uhr. Ich brauche immer fixe Daten. Ne?
1: Ja.
4: Und da habe ich mir eine eingefangen, das werde ich nie vergessen. Aber es war für mich bezeichnend. Und deswegen, ich muss immer lachen, wenn Menschen erzählen, oh, ich habe zu Hause gewohnt bis 29. Meistens Männer sind Nesthocker.
1: Ja, das ist Wahnsinn. Ja. Michaela, ich muss leider weiter. Danke dir für deine Geschichte.
4: Nee,
1: ich wünsche
4: gut.
1: dir einen schönen Abend. Alles Gute dir.
4: Ja, danke und weiter so. Bis Tolle danke. Sendung.
1: Bis bald. Mach's gut. Ciao.
4: Ja, ciao. Tschüss.
1: So, Michaela hat sich selbst rausgeschmissen. Wie sieht's bei euch aus? Wer hat euch zu Hause rausgeschmissen oder wen habt ihr mal zu Hause rausgeschmissen? Was hat überhaupt dazu geführt, dass es so weit kommen musste oder so weit kam? Und wo seid ihr danach gelandet? Ja, welche Wege habt ihr gewählt? Die einen landen bei Freunden, die anderen kehren zurück zu den Eltern und ein paar schauen auch, ob sie vielleicht erstmal noch ein paar Tage zu Hause wohnen bleiben dürfen, bis sie was Neues haben. Wie geht man damit um? Was passiert da gerade? Ruf mich an.
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1: Hier nochmal zu mir ins Studio. So, jetzt schauen wir mal, wen haben wir denn dran? Da ist wer mit der Endziffer 38. Guten Abend. Wer hat denn die 38 am Ende? 38, hallo? Okay, keiner da. Dann gehen wir weiter. Und zwar, wen haben wir hier mit der Endziffer 79? Guten Abend. Die 79. Warum sind die denn im Auflegen? Oh, ich glaube, weil die Sendung gleich vorbei ist. Da legen dann viele auf und sind nicht mehr in der Leitung. Gut, eure Chance, so kurz vor knapp noch reinzukommen.
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1: Und wir gehen zu Sarah nach Karlsruhe. Hallo Sarah.
5: Hallo lieber Daniel. Hallo. Die Sarah legt nicht auf.
1: Die Sarah, die legt nicht auf, das ist
5: die
1: gut.
5: Die legt nicht auf, nö. Ja, ich will das jetzt nicht zu lang ausklamüsern. Ich habe rausgeschmissen. Bisschen diffizil alles. Das war zu der Zeit, als ich in Hamburg studiert hatte und da meine Gesangsausbildung gemacht habe. Da war meine Mutter schon ziemlich krank. Das hatte ich ja auch mal erzählt, dass ich da nach Innsbruck geflogen bin, weil sie auf der Intensivstation lag und dann länger dort geblieben bin, mehr oder weniger. Sie lag halt im Sterben und davor ist mein Vater, der ja nicht wusste, dass er nicht mein richtiger Vater ist, und mein Halbbruder, der in Zürich lebt, nach Hamburg gekommen. Die haben schon auch gewusst, dass die Mutter sehr krank ist, und kamen mit einem vorgefertigten Vertrag, in dem ich hätte unterschreiben sollen, dass ich auf also von Vaterseite, meine Mutter hatte ja nichts, die habe ich immer unterstützt, den Erbverzicht unterschreibe, worin ich auf meinen Pflichtteil und gesetzlichen Teil verzichten sollte.
1: Mütterlicherseits oder väterlicherseits?
5: Ja, also mein Vater und mein Halbbruder, die waren befreundet. Mein Halbbruder hat sich ja immer irgendwie an die wohlhabenden Ehemänner meiner Mutter rangepirscht.
1: Nee, aber du solltest auf das Erbe deines Vaters verzichten, ja?
5: Ja, der war, okay. Meine Mutter hat sich die Bühnenrente auf einmal auszahlen lassen und war arm dann. Nee, von meinem Vater und sowohl auf dem Pflichtteil, also gesetzlicher Teil, und aber auch Pflichtteil, den man eigentlich kriegen müsste. Und da hatten die schon alles vorgefertigt und meinten dann, ja, du weißt ja, die Mutter lebt in Tirol, also Innsbruck, in einer kleinen Einzimmerwohnung, und die gehört dem Vater, also meinem Vater. Nicht richtigen Vater, aber ist ja wurscht. Ich sage jetzt mal mein Vater.
1: Mit anderen Worten, du kannst ihn auch Erzeuger nennen.
5: Erzeuger, genau.
1: So, und das heißt aber, das hieß dann in dem Moment, da musst du dann auch raus. Da kannst du dann auch nicht wohnen bleiben.
5: Nein, ich war ja in Hamburg zur Miete. Ich habe mir das ja immer alles selber finanziert. Ich habe ja da studiert noch in Hamburg. Ich war zu der Zeit in Hamburg und habe viel Musik gemacht und mir mein Gesangsstudium und das alles selber finanziert und habe mich ja eh immer durchgeschlagen, alleine. Und da kamen die an mit so einem Erbverzicht und gemeint, wenn du das nicht unterzeichnest, sitzt deine Mutter dann auf der Straße. Die war aber schon sehr krank und die habe ich dann rausgeschmissen, weil da war mein Halbbruder dabei, dessen Mutter ja auch meine Mutter ist. Und ich habe dann gesagt, seit wann ist das jetzt nur meine Mutter? Es ist ja auch deine. Wie unverschämt ist es, von deiner Seite aus so anzukommen? Und was soll das überhaupt? Ne? Sie ist sehr krank und was soll dies? Dieses unangenehme, ist ja kein Angebot, dieses Erzwingen. Und die habe ich dann in der Hamburger Wohnung, in der ich gewohnt hatte, mit meinem damaligen Musikerfreund, mit dem ich da viel Musik gemacht hatte, auch die habe ich dann rauskomplimentiert. Hab gesagt, bitte meine Wohnung verlassen. Ich will davon nichts wissen. Ich unterschreibe überhaupt nichts. Ja, das war das. Und leider ist sie halt auch, dann bin ich ja dann zu ihr hin, nach Innsbruck, und dann ist sie nach 2 Monaten verstorben. Das war ja auch dann dieser Halbbruder, der da nur kurz da war im Krankenhaus und gesagt hat, das kann ich mir ja nicht ansehen. Und sie hat sich auch nicht um mich gekümmert, was nicht gestimmt hat. Und ist kurz danach gleich wieder abgezwittert. Ne? Aber die beiden habe ich rausgeworfen und das überhaupt nicht bereut. Bis heute nicht und wird es auch nie bereuen. Weil das fand ich ziemlich dreist, so eine Situation auszunützen und jemand so unter Druck zu setzen, dass er aufs Pflichtteil verzichtet. Warum hätte ich das sollen? Also, ja.
1: Klar, hast du nicht gemacht?
5: Nee, das wurde dann auch viel später als mein Erzeuger, nicht Erzeuger, derjenige halt dann gestorben ist, mit langem Gerichtsverhandlung und dann einer Gütevereinbarung, aber sie haben mich doch über den Tisch gezogen, die Stiefbrüder und damals meine Stiefmutter noch, aber ich hatte einen schlechten Anwalt zu der Zeit, aber das ein Pflichtteil habe ich schon bekommen, aber der ist natürlich jetzt auch aufgebraucht. Nach einer Weile, wann war das, 2010 oder sowas, habe ich den bekommen. Ja. Ja, und sonst habe ich niemand rausgeschmissen und bin auch nie irgendwo rausgeschmissen worden. Ja, das war das.
1: Trotzdem ist das keine leichte Entscheidung. Du sagst aber, es war die einzig richtige. Auch heute würdest du sie nochmal so treffen.
5: Ja, aber ich würde sie wahrscheinlich schneller rausschmeißen, so nach 5 Minuten, und mir das gar nicht so lange anhören und da gar nichts durchlesen. Mhm. Weil ich habe mich hinterher wirklich sehr geärgert und gedacht, wie unmöglich ist das eigentlich? Da ist jemand schwer krank und dann kommt man noch an, ist eh sehr vermögend, eben der Vater oder in Anführungsstrichen, und will einem noch über den Tisch ziehen und nur weil meine Stiefmutter da so gegen mich war und ich nicht dazugehörte zur Familie, wollte ich auch eigentlich nicht, fühlte ich mich auch nicht dazugehörig. Internat war mein Zuhause und dass da mein Bruder, wo wir die gleiche Mutter hatten, auch mitkam und da genauso gedrängt hat, dass ich das unterschreibe, dachte ich, das kann ja wohl nicht wahr sein. Ne? Zudem habe ich ja auch keinen Kontakt mehr, das habe ich alles abgebrochen.
1: Ah, jetzt aber jetzt kommt, die Puzzleteilchen kommen zusammen.
5: Ja.
1: Sarah, danke dir.
5: So, alles okay bei dir?
1: Ja, ist alles gut. Ich jump jetzt noch schnell in die nächste Leitung. Danke dir für den Anruf und wünsche dir eine schöne Nacht.
5: Ich wollte nur sagen, Christiane, mit der habe ich telefoniert, die ist doch noch bis zum Wochenende dort, wo sie hingefahren ist.
1: Nach Agadir, die hat mir schon geschrieben. Ich habe schon gelesen, habe mich sehr gefreut.
5: Ja, und wir haben gestern telefoniert.
1: Sehr gut.
5: Geht's gut und sie kommt so am Samstag.
1: Sehr schön, dann grüße dich ganz lieb, Sarah, danke dir. So, wir gehen schnell in die nächste Leitung. Wen haben wir dran mit der Enze? Ziffer 1-1, wer ist denn da? Hallo.
6: Hallo.
1: Hallo, wer da?
6: Hallo, wunderschönen guten Tag.
1: Guten Tag, wer ist denn dran? Okay, ist nicht mehr da. Wer ist denn dran mit der 1-4? Guten Abend.
7: Hallo, das bin ich.
1: Hallo, wer bist du?
7: Ganz kleinen Moment, ich bin am Essen.
1: Guten Appetit. Lass dir Zeit.
7: Also, ich bin der Saleb.
1: Saleb, grüß dich.
7: Servus, wir haben auch schon mal telefoniert vor langem.
1: Woher bist du denn aus welcher Ecke nochmal?
7: Ich bin aus Vaihingen.
1: Ecke Vaihingen, okay, schön.
7: Stuttgart Vaihingen.
1: Ja.
7: Faktisch, es ging ja irgendwie um Trennungen oder ihr habt dieses Thema, wo hat man oder wo entfernt man jemand oder wo hat man sich selber entfernt, oder? Das war das Thema.
1: Nicht ganz. Also Thema lautet, wer hat dich rausgeschmissen oder wen hast du schon mal rausgeschmissen?
7: Korrekt. Also ich bin selber gegangen.
1: Also weder noch rausgeschmissen. Du hast dich selbst rausgeschmissen.
7: Ja, sozusagen. Also ich bin mit 13 aus meinem Elternhaus raus und nach Stuttgart auf die Straße. Habe da ein Jahr gelebt.
1: Mit 13?
7: Ja, mit 13 und auch nie mehr zurück ins Elternhaus dann. Also,
1: hattest du ein schlimmes Elternhaus oder warst du einfach... Weiß ich nicht.
7: Bitte.
1: Woran lag es?
7: Nee, also es war wirklich eine schwierige Situation. Ich kann die Story jetzt nicht ganz aufmachen. Ich weiß auch nicht, warum ich angerufen habe. Ich bin heute 40 geworden.
1: Oh, alles Gute.
7: Ist egal, Stelle. Danke, vielen Dank. Aber faktisch, mir ist es da gerade in den Kopf gegangen, ich gucke meine Frau an und ich sage, komm, ich rufe da jetzt an, weil ich Tatsache bin ich bin mit 13 gegangen.
1: Aber man, also wie ist denn das heute? Ich meine, wir reden ja bei dir von einer anderen Zeit, wobei wir sind ja beide gleich alt, also ich kenne die Zeit ja. Aber selbst bei mir wäre das damals nicht möglich gewesen mit 13. Meine Eltern hätten die Polizei hinterhergeschickt. So, also da wäre ich nicht weit gekommen.
7: Ich war der erste Jugendliche in ganz Deutschland, der es geschafft hat, über die Erlacher Höhe als vor 18 Jahren aufgenommen zu werden.

0: eine krasse Story, Bruder. Ich bin mit 13 einfach freiwillig gegangen, weißt du?
1: Also erstmal danke, dass du das jetzt gerade so schnell zusammengefasst hast, weil wir ja gleich am Ende der Sendung sind. Und wir haben trotzdem noch kurz Zeit. Ich würde nämlich gerne wissen, wenn man mit 13, da ist man ja wirklich noch ein Teenager, nenne ich es jetzt einfach mal, ne? Und man ist ja irgendwo auch noch ein Kind, so. Und ich würde gerne wissen, hast du ab dem Moment, also das führt doch zwangsläufig dazu, dass man ab dem Moment auch gar nicht mehr Kind ist, oder?
0: Das korrekt ist, dass du ein Stück in der Story weiter vorgehen musst und das würde zu tief gehen, dafür habe ich zu viel Zeit. Aber ich sag dir, wie es war, ich bin schon mit ungefähr 7 oder 8 bin ich in den Keller gezogen, in unserem Elternhaus. Wir haben ein Dreifamilienhaus. Und dann kamen meine 2 Stiefbrüder zur Welt und dann habe ich mich in den Keller verzogen. Ich habe meine Wände schwarz angesprüht. Ich war ganz verrückt, ich weiß auch nicht. Aber mir hat man nie gesagt, dass ich einen anderen Vater habe. Das ist einfach das Problem gewesen. Ich bin so ehrlich jetzt, das ist Street Talk. Mir wurde jahrelang vorgespielt, ich war in einer Glaubensgemeinschaft, es war eine krasse Glaubensgemeinschaft, da kann man nicht entscheiden, ob es evangelisch, katholisch war, es war aber einfach nur bibelgläubig und wir wurden bestraft für alles, ich durfte gar nichts machen, kein Fernsehen gucken, nichts. Ich bin einfach eskaliert und dann hat man mir über 10 Jahre erzählt, ich habe einen anderen Vater, das gar nicht mein Vater war und mein echter Vater hat mich von mir ferngehalten und da bin ich irgendwann ausgerastet und mit 20 habe ich ihn das erste Mal getroffen.
1: Ganz kurz, Saleb, hast du noch 10 Minuten?
0: Ja, klar.
1: Gut, dann bleib bitte dran. Wir gehen in die Verlängerung als Podcast. Ihr könnt euch die Folge gleich in voller Länge anhören mit dem Gespräch von Saleb. Die Live-Sendung im Radio ist jetzt erstmal vorbei. Klickt euch gerne rein. Also nicht jetzt sofort, logischerweise. So in einer halben, dreiviertel Stunde ist die Folge dann online auf allen Podcast-Plattformen unter Night Lounge. Wir hören uns wieder heute Abend ab 12 Uhr. Vielen Dank fürs Zuhören, fürs Mailschreiben, fürs Mitmachen. Bis bald. Tschüss.
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3: Ich bin Diana Kramer. Die Ära von Jürgen Klopp geht jetzt richtig los. In genau einer Woche feiert Klopp seine Premiere als Bundestrainer beim Spiel gegen die Niederlande. Heute Vormittag stellt er den Kader für seine ersten 4 Partien vor.
4: Wem schenkt Jürgen Klopp sein Vertrauen für den Neustart? Über 50 Spieler haben sein Interesse geweckt, rund 30 von ihnen will er für die ersten Spiele einladen. Deutlich mehr, als der Fußballverband zulässt. Deshalb müssen einige wohl vereinzelt von der Tribüne aus zuschauen. Der neue Bundestrainer möchte möglichst viele Spieler kennenlernen. Joshua Kimmich dürfte Kapitän bleiben, im Tor wird wohl wieder Marc-André Ter Stegen stehen, der lange verletzt war. Spannend ist auch, welche jungen Spieler unter Klopp ihr Debüt feiern werden. Thomas Bremser, Sportredaktion.
3: Mit Blick auf die angekündigten Entlastungen angesichts der hohen Spritpreise hält Unionsfraktionschef Thorsten Frey schnelle Entscheidungen der Koalition für erreichbar. Aus seiner Sicht könnte das zum 1. Oktober gelingen, sagte Frey in der ARD-Sendung Maischberger. Das sei zwar ambitioniert, aber es habe in der Vergangenheit auch schon geklappt, sagte Frey mit Blick auf den Tankrabatt im Frühjahr. Als mögliche Option nannte er eine erneute Senkung der Energiesteuer oder eine Senkung der Mehrwertsteuer auf Kraftstoffe von 19% auf 7%. Der Bundesgerichtshof verkündet heute seine Entscheidung in der Frage, wie weit Datenschutzregeln auch im privaten Umfeld gelten. Entscheidend ist dabei die sogenannte Haushaltsausnahme der EU-Datenschutzgrundverordnung.
5: Vereinfacht gesagt, die Datenschutzregeln gelten normalerweise nicht, wenn jemand Dokumente ausschließlich für persönliche oder familiäre Zwecke nutzt. Genau darüber wird jetzt aber gestritten. In einem Fall hatte eine Tochter heimlich ihre Mutter gefilmt und die Aufnahmen weitergegeben, in einem anderen leitete eine Frau private WhatsApp-Nachrichten einer früheren Freundin an deren Arbeitgeber weiter. Möglicherweise fällt aber noch keine endgültige Entscheidung. Der Bundesgerichtshof könnte den Europäischen Gerichtshof fragen, wo die Grenze der sogenannten Haushaltsausnahme liegt. Thomas Bleskin, Nachrichtenredaktion.
3: In den USA hat nach dem Senat auch das Repräsentantenhaus für ein Sanktionsgesetz gestimmt, um Russland wegen des Ukraine-Kriegs stärker unter Druck zu setzen. Neben direkten Strafmaßnahmen gegen russische Politiker und Firmen soll das Gesetz die russischen Öl- und Gasexporte stärker eindämmen, mit denen Russland seinen Angriffskrieg gegen die Ukraine finanziert.
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6: Auf der A5 in Richtung Basel gibt es zwischen Achern und Appenweier eine Gefahrenstelle wegen eines defekten Fahrzeugs. Auf der A8 in Richtung München müsst ihr zwischen Kirchheim, Teck, Ost und Eichelberg ebenfalls mit einem defekten Fahrzeug rechnen. Passt auf euch auf und kommt gut durch. Gute Fahrt!